0: zu halten. In der ARD-Sendung Bericht aus Berlin sagte er, alle müssten ein Interesse daran haben, dass Deutschland weiter stabil regiert wird. Aus der Nachrichtenredaktion Janine Artist.
1: Wir müssen in der Regierung zusammenbleiben. Wir müssen das Land nach vorne bringen, sagte Merz. Ganz Europa hänge von der Stabilität in Deutschland ab. Der Kanzler drängte darauf, nun bei den Reformen der Sozialsysteme voranzukommen und bis zum Jahresende die notwendigen Entscheidungen zu treffen, vor allem für die Rentenversicherung. Die Vorschläge dazu liegen gut ausgearbeitet auf dem Tisch. Merz sagte weiter, er hoffe sehr, dass es gelinge, sie so durchzusetzen.
0: Kanzler Merz ist gestern in die Ukraine gereist und hat dem Land weitere Militärhilfen zugesagt. So wollen Deutschland und die Ukraine unter anderem gemeinsam Abfangdrohnen, Raketen mit längerer Reichweite und Satellitentechnik herstellen. Merz wurde von Wirtschaftsministerin Reiche und mehreren Unternehmensvertretern begleitet. Nach Angaben des ukrainischen Präsidenten Selenskyj unterschrieben beide Länder während des Besuchs 15 Vereinbarungen. Er dankte Deutschland als größtem Unterstützer seines Landes. Die neue E-Auto-Prämie ist bisher an 100.000 Antragsteller ausgezahlt worden. Umweltminister Schneider sagte der Bild-Zeitung, das Förderprogramm habe die Erwartungen weit übertroffen. Jedes zusätzliche Elektroauto mache Deutschland unabhängiger von teuren Ölimporten und internationalen Konflikten. Seit Mai kann die Prämie von maximal 6.000 Euro beantragt werden. Die Summe hängt von Fahrzeugeinkommen und Familiengröße ab. Die Regierung will mit dem Programm bis 2029 den Kauf von bis zu 800.000 E-Autos fördern. In der Fußball-Nations League hat die DFB-Elf gegen Griechenland einen Sieg verpasst. Das Rückspiel in Thessaloniki endete 0:0 unentschieden. Aus der Sportredaktion André Siems.
2: Das Team von Jürgen Klopp hat vor allen Dingen in der ersten Halbzeit überzeugt, kam immer wieder zu guten Abschlüssen. Jonas Urbich parierte einmal fantastisch gegen Masuras Kopfball, der zu unbedrängt vor ihm und dem deutschen Tor auftauchte. Ein Treffer für die Deutschen von Burkhardt wurde wegen Handspiels von Bischof zurückgepfiffen. In der zweiten Halbzeit war die Partie ausgeglichener, die Deutschen immer noch die dominantere Mannschaft, ohne allerdings zu glänzen. Treu vergab gegen Ende noch eine gute Chance für Deutschland, so blieb es beim 0:0 in Thessaloniki.
0: Das waren die Nachrichten. Das Wetter in Deutschland: wechselnd bewölkt und von der Schwäbischen Alb bis zu den Alpen gebietsweise schauerartiger, vereinzelt gewittriger Regen bei 14 bis 4 Grad. Am Tage überwiegend freundlich, ganz im Norden und Süden jedoch wechselhaft bei 17 bis 25 Grad. 2:03 Uhr.
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1: Um 3 Uhr mit Wolfgang Berger. Nach seinem Überraschungsbesuch in Kiew hat Kanzler Merz betont, wie wichtig eine verlässliche Unterstützung für die Ukraine ist. Das liege auch im deutschen Interesse, sagte Merz im Bericht aus Berlin in der ARD. Außerdem sei eine stabile deutsche Regierung für die gesamte Stabilität Europas gerade in diesen turbulenten Zeiten wichtig. Aus Berlin Tim Aßmann.
2: Viele Menschen in Deutschland würden das im Augenblick vielleicht unterschätzen, sagte Merz. Wenn in Sachsen-Anhalt eine Regierung unter Führung der AfD und in Berlin unter Führung der Linken entstehe, sei das kein Beitrag zur Stabilität Deutschlands. Es sei jetzt an uns allen, das Richtige für Deutschland zu tun, um eine Chance zu haben, ein stabiles Land in der Mitte Europas zu bleiben, appellierte der Bundeskanzler. Mit Blick auf die schwarz-rote Bundesregierung erklärte Friedrich Merz, man müsse zusammenbleiben und das Land nach vorne bringen. Er sei fest entschlossen, das zu tun, bekräftigte der Kanzler.
1: Wer neuer Präsident in Brasilien wird, entscheidet eine Stichwahl. Nach Angaben des obersten Wahlgerichts haben sowohl der linke Amtsinhaber Lula da Silva als auch der rechte Senator Flávio Bolsonaro eine Mehrheit von mehr als 50% der Stimmen verfehlt, die für den Sieg notwendig ist. Die Stichwahl findet in 2 Wochen statt. Lula will seine Politik mit Sozialprogrammen und öffentlichen Investitionen fortsetzen. Flávio Bolsonaro versprach im Wahlkampf unter anderem einen schlankeren Staat. Er ist der Sohn des brasilianischen Ex-Präsidenten Jair Bolsonaro, der derzeit unter Hausarrest steht. Bei schweren Unwettern in Ostspanien sind am Wochenende mindestens 3 Menschen ums Leben gekommen. Eine Person wird noch vermisst. Für die Region Katalonien gilt weiter eine Unwetterwarnung des spanischen Wetterdienstes. Am Samstag waren in der Innenstadt von Barcelona innerhalb von 24 Stunden 190 Liter Niederschlag pro Quadratmeter gefallen. In der Fußball Nations League hat die DFB-Elf gegen Griechenland einen Sieg verpasst. Das Rückspiel in Thessaloniki endete 0:0 unentschieden. Aus der Sportredaktion André Siems.
3: Das Team von Jürgen Klopp hat vor allen Dingen in der ersten Halbzeit überzeugt, kam immer wieder zu guten Abschlüssen. Jonas Urbich parierte einmal fantastisch gegen Masuras Kopfball, der zu unbedrängt vor ihm und dem deutschen Tor auftauchte. Ein Treffer für die Deutschen von Burkhardt wurde wegen Handspiels von Bischof zurückgepfiffen. In der zweiten Halbzeit war die Partie ausgeglichener, die Deutschen immer noch die dominantere Mannschaft, ohne allerdings zu glänzen. Treu vergab gegen Ende noch eine gute Chance für Deutschland, so blieb es beim 0:0 in Thessaloniki.
1: Das waren die Nachrichten. Das Wetter in Deutschland, am Tage überwiegend freundlich, ganz im Norden und Süden jedoch wechselhaft 17 bis 25 Grad. Am Dienstag dann im Norden bewölkt mit Schauern, sonst bleibt es überwiegend heiter bei 18 bis 25 Grad. Es ist gleich 3:03 Uhr.
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1: Um 4 Uhr mit Wolfgang Berger. Bundeskanzler Merz hat an seine Kolleginnen und Kollegen in der schwarz-roten Koalition appelliert, die Regierung zusammenzuhalten. In der ARD-Sendung Bericht aus Berlin sagte er, alle müssten ein Interesse daran haben, dass Deutschland weiter stabil regiert werde. Aus der Nachrichtenredaktion Janine Artist.
2: Wir müssen in der Regierung zusammenbleiben. Wir müssen das Land nach vorne bringen, sagte Merz. Ganz Europa hänge von der Stabilität in Deutschland ab. Der Kanzler drängte darauf, nun bei den Reformen der Sozialsysteme voranzukommen und bis zum Jahresende die notwendigen Entscheidungen zu treffen, vor allem für die Rentenversicherung. Die Vorschläge dazu liegen gut ausgearbeitet auf dem Tisch. Merz sagte weiter, er hoffe sehr, dass es gelinge, sie so durchzusetzen.
1: Wer neuer Präsident in Brasilien wird, entscheidet eine Stichwahl. Nach Angaben des obersten Wahlgerichts haben sowohl der linke Amtsinhaber Lula da Silva als auch der rechte Senator Flavio Bolsonaro eine Mehrheit von mehr als 50% der Stimmen verfehlt, die für den Sieg notwendig ist. Die Stichwahl findet in 3 Wochen statt. Lula will seine Politik mit Sozialprogrammen und öffentlichen Investitionen fortsetzen. Flavio Bolsonaro versprach im Wahlkampf unter anderem einen schlankeren Staat. Er ist der Sohn des brasilianischen Ex-Präsidenten Jair Bolsonaro, der derzeit unter Hausarrest steht. In Stockholm und Oslo werden in dieser Woche die diesjährigen Nobelpreisträger bekannt gegeben. Zum Start geht es heute um die Kategorie Medizin. Es folgen in den nächsten Tagen die Nobelpreise für Physik, Chemie, Literatur, Frieden und am kommenden Montag der Preis der Schwedischen Reichsbank für Wirtschaftswissenschaften. Die Auszeichnungen sind mit umgerechnet rund 1 Million Euro pro Kategorie dotiert. Überreicht werden sie am 10. Dezember. In der Fußball-Nations League hat die DFB-11 gegen Griechenland einen Sieg verpasst. Das Rückspiel in Thessaloniki endete 0:0 unentschieden. Aus der Sportredaktion André Siems.
3: Das Team von Jürgen Klopp hat vor allen Dingen in der ersten Halbzeit überzeugt, kam immer wieder zu guten Abschlüssen. Jonas Urbich parierte einmal fantastisch gegen Masuras Kopfball, der zu unbedrängt vor ihm und dem deutschen Tor auftauchte. Ein Treffer für die Deutschen von Burkhardt wurde wegen Handspiels von Bischof zurückgepfiffen. In der zweiten Halbzeit war die Partie ausgeglichener, die Deutschen immer noch die dominantere Mannschaft, ohne allerdings zu glänzen. Treu vergab gegen Ende noch eine gute Chance für Deutschland, so blieb es beim 0:0 in Thessaloniki.
1: Das waren die Nachrichten. Das Wetter in Deutschland, am Tage überwiegend freundlich, ganz im Norden und Süden jedoch wechselhaft 17 bis 25 Grad. Dienstag im Norden bewölkt mit Schauern, sonst überwiegend heiter bei 18 bis 25 Grad. Mittwoch nach Nordwesten hin gebietsweise Regen, vereinzelt Gewitter, sonst freundlicher bei 16 bis 25 Grad. Es ist 4:03 Uhr.
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1: Um 5 Uhr mit Wolfgang Berger. Nach seinem Überraschungsbesuch in Kiew hat Kanzler Merz betont, wie wichtig eine verlässliche Unterstützung für die Ukraine ist. Das liege auch im deutschen Interesse, sagte Merz im Bericht aus Berlin in der ARD. Außerdem sei eine stabile deutsche Regierung für die gesamte Stabilität Europas gerade in diesen turbulenten Zeiten wichtig. Aus Berlin Tim Aßmann.
2: Viele Menschen in Deutschland würden das im Augenblick vielleicht unterschätzen, sagte Merz. Wenn in Sachsen-Anhalt eine Regierung unter Führung der AfD und in Berlin unter Führung der Linken entstehe, sei das kein Beitrag zur Stabilität Deutschlands. Es sei jetzt an uns allen, das Richtige für Deutschland zu tun, um eine Chance zu haben, ein stabiles Land in der Mitte Europas zu bleiben, appellierte der Bundeskanzler. Mit Blick auf die schwarz-rote Bundesregierung erklärte Friedrich Merz, man müsse zusammenbleiben und das Land nach vorne bringen. Er sei fest entschlossen, das zu tun, bekräftigte der Kanzler.
1: Für die Marine soll ein neuer Hafen an der Nordseeküste entstehen. Verteidigungsminister Pistorius will sich heute zusammen mit Niedersachsens Ministerpräsident Lies zu den Plänen äußern. Medienberichten zufolge soll Emden der Standort für den neuen Marinestützpunkt werden. Offiziell entschieden ist das aber noch nicht. An der Nordseeküste hat die Marine bisher nur in Wilhelmshaven einen eigenen Hafen. Nach eigenen Angaben benötigt sie weitere Liegeplätze für Fregatten, Minensuchboote und Schlepper. Ab heute werden in Stockholm und Oslo die diesjährigen Nobelpreisträger bekannt gegeben. Im 125. Jahr der Vergabe der Auszeichnungen hat die Nobelstiftung das Preisgeld erhöht. Aus Stockholm Christian Stichler.
3: Statt bisher 11 Millionen schwedische Kronen bekommen der oder die Preisträger nun 12, also 1 Million mehr. Das sind umgerechnet etwas mehr als 1 Million Euro. Zum Auftakt wird heute um 11.30 Uhr der Medizin-Nobelpreis bekannt gegeben. Am morgigen Dienstag folgt dann der Preis für Physik, am Mittwoch der für Chemie. Der Donnerstag steht im Zeichen des Literatur-Nobelpreises. Am Freitag schließlich ist das norwegische Nobelkomitee dran, das den Friedensnobelpreis in Oslo bekannt gibt.
1: Und übergeben werden die Auszeichnungen dann am 10. Dezember. In der Fußball-Nations League hat die DFB-Elf gegen Griechenland einen Sieg verpasst. Das Rückspiel in Thessaloniki endete gestern Abend 0:0 unentschieden. Beim Hinspiel vor einer Woche hatte das Team von Bundestrainer Jürgen Klopp 0:1 verloren. Damit muss die DFB-Auswahl um den Einzug ins Viertelfinale der Nations League bangen. Zum Abschluss der Vorrunde gastiert die deutsche Fußballnationalmannschaft im November in Serbien und spielt außerdem noch gegen die Niederlande. Das waren die Nachrichten. Das Wetter in Deutschland. Am Tage überwiegend freundlich, ganz im Norden und Süden, jedoch wechselhaft 17 bis 25 Grad. Dienstag im Norden bewölkt mit Schauern, sonst überwiegend heiter 18 bis 25 Grad. Es ist jetzt 5.03 Uhr.
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1: 6 Uhr. Auszubildende dürfen in Hessen schon mit 17 alleine Auto fahren. Neue E-Auto-Prämie schon 100.000 Mal ausgezahlt. DFB 11 spielt unentschieden gegen Griechenland. Das Wetter, viel Sonne bis 23 Grad. Die Nachrichten mit Frank Wornert. Guten Morgen. In Hessen können Auszubildende künftig schon mit 17 Jahren allein mit dem Auto zur Berufsschule oder zum Ausbildungsbetrieb fahren. Die Regelung des Wirtschafts- und Verkehrsministeriums ist allerdings an enge Vorgaben geknüpft. HR-Reporter Daniel Bauer.
2: Der sogenannte Streckenführerschein soll nur gelten, wenn es keine anderen zumutbaren Möglichkeiten gibt, zur Schule oder zum Betrieb zu kommen. Dazu zählen zum Beispiel Bus- oder Bahnverbindungen, aber auch Mitfahrgelegenheiten. Wenn das alles nicht vorhanden ist, dürfen minderjährige Azubis eine genau festgelegte Strecke fahren. Der hessische Wirtschafts- und Verkehrsminister Mansouri sagte, gerade auf dem Land müssten Schülerinnen, Schüler und Auszubildende oft lange Wege ohne öffentliche Verkehrsmittel zurücklegen. Hier brauche es praxistaugliche Lösungen.
1: Die neue Prämie für Elektroautos übertrifft offenbar die Erwartungen der Bundesregierung. Umweltminister Schneider sagte der Bild-Zeitung, bisher seien rund 100.000 Anträge bewilligt worden. Damit habe man 100.000 Haushalte unterstützt, die vor hohen Spritpreisen zu schützen. Der SPD-Politiker sagte weiter, das Geld komme Menschen zugute, die vorher nicht einmal daran gedacht hätten, sich ein Elektroauto zu kaufen. Die Förderung für private E-Autos beträgt je nach Einkommen bis zu 6.000 Euro. Die Präsidentenwahl in Brasilien wird in einer Stichwahl entschieden. Herausforderer Bolsonaro liegt zwar etwas vor Amtsinhaber Lula, aber die absolute Mehrheit erreichten beide nicht. ARD-Korrespondentin Anne Herberg.
3: Nach Auszählung von fast 100% der elektronischen Wahlurnen lag Bolsonaro bei rund 47%. Lula kam demnach auf 45% der Stimmen. Die Wahl in Brasilien gilt als Richtungswahl. Flávio Bolsonaro ist der Sohn des Ex-Präsidenten Jair Bolsonaro, der wegen eines Putschversuches zu 27 Jahren Haft verurteilt wurde und unter Hausarrest steht. Im Fall eines Wahlsieges will Flávio Bolsonaro seinen Vater begnadigen.
1: In Burghaun im Kreis Fulda ist Bürgermeister Dieter Hornung von der CDU wiedergewählt worden. Er war bei der Wahl gestern der einzige Kandidat und kam auf knapp 78%. Viertes Spiel, zweites Unentschieden. Die deutsche Fußballnationalmannschaft ist im Nations League-Spiel gegen Griechenland nicht über ein 0:0 hinausgekommen. Bundestrainer Jürgen Klopp zeigte sich trotzdem zufrieden. In der ARD sagte er:
4: Ich spiele lieber 0:0 mit so einer Leistung als gewinne 1:0 und weiß dann auch überhaupt nicht, was ich damit anfange, so mit dem, was ich da gerade gesehen habe. Weil ich denke, ja, mit Glück gewinnen kann ja irgendwie auch jeder. Aber wir brauchen eine stabile Basis für die Zukunft. Und da sind wir wirklich dabei, die zu erarbeiten.
1: In der deutschen Eishockeyliga haben die Löwen Frankfurt in Bremerhaven mit 1:2 verloren. In der DEL 2 gewannen die Kassel Huskies in Bietigheim mit 2:1 nach Penaltyschießen. Und die Roten Teufel Bad Nauheim verloren gegen Rosenheim mit 1:2. Und das passiert heute noch. Wer mit der Bahn in der Wetterau unterwegs ist, muss sich auf Einschränkungen einstellen, denn auf der Strecke zwischen Gießen und Nidda beginnen Bauarbeiten. Und zum Auftakt der Frankfurter Buchmesse wird der Deutsche Buchpreis verliehen. Die Auszeichnung für den besten deutschsprachigen Roman ist mit 25.000 Euro dotiert. Das waren die Nachrichten.
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5: Zum Teil ist das eine ganz schön dichte Suppe da draußen. Vor allem in der Nähe von Flüssen geht's heute mit Nebel los. Und später wird das einfach nur ein schön sonniger Herbsttag. Das alles heute bei 19 bis 23 Grad. Und morgen machen wir ganz genauso weiter. Sogar die Temperaturen bleiben morgen gleich.
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5: Vorsicht im Kreis Limburg-Weilburg. Auf der L3281 zwischen Löhnberg und Brorbach steht ein defektes Fahrzeug im Kurvenbereich. Und die A67 Darmstadt Richtung Mönchhof-Dreieck ist zwischen Rüsselsheim-Ost und dem Mönchhof-Dreieck nach einem Unfall voll gesperrt. Dadurch aktuell 2 Kilometer Stau ab Rüsselsheimer Dreieck. Und auch in der Gegenrichtung zwischen dem Mönchhof-Dreieck und Rüsselsheim-Ost 2 Kilometer Stau. Dort ist der linke Fahrstreifen gesperrt.
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5: Frohes Aufstehen. Ich hoffe, Sie sind fit für den Tag. Ich habe uns direkt mal einen kleinen Motivationshelfer mitgebracht. Ein komplettes Regenfass voller Sahne. Das ist Udo Jürgens in HR4.
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It never rains in Southern California. Ja, von wegen, da regnet's nie. Da wird's durchaus auch mal nass. Und was das hessische Wetter heute angeht, bei uns ist kein Regen in Sicht. Nur Musik zum Wohlfühlen. Und die kommt von Diana Ross und den Supremes.

So, ich habe laut mitgesungen in HR4. Das Bruttosozialprodukt von Gaia Sturzflug. Und stimmt ja irgendwie, ne? Es ist Montag, der Wecker hat uns aus dem Bett geholt um 17 nach 6. Und jetzt wird wieder in die Hände gespuckt. Oder halt einen Ausflug nach Paris gemacht. Und was da alles passiert, sagt uns Maite Kelly.

Das ist das perfekte Lied, um morgens schlaftrunken in die Küche zu laufen. Also dann, wenn man gerade aus dem Bett rausgeklettert ist, man noch so halb verschwommen sieht und erstmal den Kreislauf so ein bisschen hochfahren muss. Dafür ist Cat Stevens perfekt in HR4. Und alle, die ein bisschen mehr Dampf unter der Haube brauchen, für die hätte ich Drafi Deutscher im Angebot. Der fährt den Kreislauf mal eben ganz schnell hoch. Wir singen zusammen Marmorstein und Eisenbricht.

0: Nancy Sinatra in HR4. Jetzt ist es 6:30. Es geht raus zu unseren HR4-Reportern.
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2: Die Arbeiten für die Nordmainische S-Bahn zwischen Frankfurt und Hanau gehen voran. Ab heute werden für die neue Bahnstrecke Bäume gefällt. Das passiert in Maintal, auf gut 4,5 Kilometern zwischen Maintal-West und dem Bahnübergang Buchenhege. Die Bahn sagt, der Platz hätte sonst für die großen Baumaschinen und die Bahngleise nicht gereicht. Deswegen müssen einige Bäume weg. Die Bahn musste damit warten, bis die Schonzeit vorbei ist. Das ist also jetzt. Auswirkungen auf den Straßenverkehr oder Waldwege soll es nicht geben. Nach den Arbeiten sollen an gleicher Stelle neue Bäume gepflanzt werden. Anne-Kathrin Hochstrat, Maintal.
3: Zwei Stühle mit rotleuchtenden Herzchen an der Rückenlehne. So sieht er aus, der Havel's Place, der weltweit zur Erinnerung an den früheren tschechischen Präsidenten Václav Havel aufgestellt wird. Jetzt bekommt auch Frankfurt einen solchen Gedenkort im Metzlerpark am Museumsufer. Pünktlich zu Havel's 90. Geburtstag wird er heute von Oberbürgermeister Mike Josef eingeweiht, einen Tag vor Beginn der Frankfurter Buchmesse, bei der in diesem Jahr Tschechien das Gastland ist. Václav Havel war Schriftsteller und Dissident und saß in der kommunistischen Tschechoslowakei mehrere Jahre im Gefängnis. Nach der Samtenen Revolution wurde Havel Staatspräsident. 2011 starb er. 1989 hat er den Friedenspreis des deutschen Buchhandels bekommen. Christoph Schäffer, Frankfurt.
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0: Ganz schön frisch ist es zum Teil und noch dazu wabert Nebel durch die Gegend. Dafür bekommen wir aber heute im Laufe des Tages ordentlich Sonne ab. Die Einzelheiten hat Martin Gutt.
4: Die frische Luft und dazu einige Nebelschwaden gehören hier in Rhein-Main jetzt in den Vormittag. Da ist es mancherorts noch ein bisschen unterkühlt und in den Tallagen an Rhein, Main oder Kinzig, da hängt der Nebel stellenweise bis zum späten Vormittag herum. Sonst scheint heute die Sonne, ab mittags dann eben überall und dann geht's mit der Temperatur auch kräftig nach oben, typisch für Oktober. Mit 17 bis 23 Grad wird es am Nachmittag bei uns doch ziemlich warm.
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0: Wir haben eine gesperrte Autobahn in Hessen. Die A67 Darmstadt-Mönchhof-Dreieck ist zwischen Rüsselsheim-Ost und dem Mönchhof-Dreieck wegen Bergungsarbeiten in beiden Fahrtrichtungen gesperrt. Dadurch 3 Kilometer Stau auf der A60 und A67 zwischen Rüsselsheim-Königstetten und Rüsselsheim-Ost. Und A643 Mainz Richtung Wiesbaden zwischen Mainz-Mombach und Schierstener Kreuz 2 Kilometer stockender Verkehr.
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0: Schönen guten Morgen um kurz nach 6:30. Ich weiß nicht, wie es Ihnen so geht, aber wenn ich morgens das Haus verlasse, sieht meine Küche selten wie geleckt aus. Manchmal räume ich die leer gegessene Müsli-Schüssel erst mittags weg. Was heißt manchmal, eigentlich immer. Schlimm, wenn man morgens in Eile ist, ne?

0: 9 nach halb 7 ist es jetzt.
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0: Heute stellen wir den Sportverein für Schutz- und Gebrauchshunde in Frankfurt-Bockenheim vor. Mit über 250 Mitgliedern ist das ein ziemlich großer Hundesportverein. Und heute früh gibt's erstmal einen Morgengruß von Juliane Friedrich. Sie ist seit 3 Jahren Mitglied und jetzt auch ehrenamtliche Co-Trainerin im Verein.
2: Ich möchte meinen ganzen Verein grüßen und insbesondere auch die kleine Arbeitsgruppe, die sich nach dem Brand von unserem Vereinsheim um den Wiederaufbau kümmert, seit 2 Jahren. Weil das super viel Aufwand ist, neben seinem Ehrenamt, neben seinem normalen Arbeitsalltag auch noch sich um sowas wie Versicherungsfragen etc. rund um einen Brand zu kümmern. Und das finde ich total toll, dass da so viel Engagement ist und deswegen möchte ich die ganz besonders grüßen.
0: Ja, was dieses tolle Miteinander von Herrchen, Frauchen mitsamt Vierbeinern in dem Frankfurter Hundeverein ausmacht. Und was von den Mitgliedern so alles auf die Beine gestellt wird, dazu hören wir heute im Laufe des Tages noch mehr hier in HR4.
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0: Nick P. in HR4 und Katja Metz hat so wie ich auch den Weg durch den Nebel ins HR4-Studio gefunden.
1: Ja, da bin ich. Und zum ersten Mal habe ich meine Übergangsjacke aus dem Schrank rausgewühlt heute Morgen und die angezogen. Es ist ja echt frisch.
0: Ne? Ja, ist definitiv so. Aber die steht dir ja, ne?
1: Oh, danke.
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0: Ja, wie krass ist das denn bitte? Martin Wirsching aus Einhausen an der Bergstraße hat am Wochenende gleich 2 Titel geholt.
1: Martin Wirsching züchtet Kürbisse und hat den größten, schwersten Kürbis nicht nur in Hessen mit 765 Kilo. Nein, er hat auch den fettesten Kürbis in ganz Deutschland. Da hat er gestern bei den deutschen Meisterschaften im Kürbiswiegen in Ludwigsburg noch einen anderen Kürbis rausgezaubert, der 986 Kilo wiegt, also fast eine Tonne.
0: Also ich sag's ja, völlig irre. Ne? Das müsste man mal in Teller Kürbissuppe umrechnen, meine Güte. In Osthessen sind ab heute Soldaten im Gelände unterwegs.
1: Um die 50 Bundeswehrsoldaten vom Jägerbataillon aus Schwarzenborn trainieren. Und zwar von heute bis Donnerstag rund um Bad Hersfeld, Hünfeld, Lauterbach und Neukirchen. Die Übung heißt Durchschlagen und Überleben.
0: Es wird ab heute eng auf den Straßen in der Kassler City. Gleich 2 große Baustellen stehen an.
1: Die Elisabethkirche am Friedrichsplatz kriegt ein neues Dach. Das alte war ja vor knapp 3 Jahren völlig überraschend eingestürzt. Heute starten die Zimmerer und Dachdecker mit den Arbeiten.
0: Und die 2. Baustelle ist der Brüder-Grimm-Platz am Anfang der Willi-Allee.
1: Da werden heute Nachmittag 74 ausgewachsene Kiefern angeliefert für den Märchenwald auf dem Platz. Das Buddeln und Einpflanzen wird mehrere Wochen dauern, sagt die Stadt.
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11: 7 Uhr. Bundesregierung meldet hohe Nachfrage nach E-Auto-Förderung. Woche der Nobelpreise beginnt. DFB 11 spielt unentschieden gegen Griechenland. Das Wetter viel Sonne bis 23 Grad. Die Nachrichten mit Frank Wornert. Guten Morgen. Weil die Spritpreise so hoch sind, denken viele Menschen darüber nach, sich ein E-Auto anzuschaffen. Laut Bundesregierung macht sich das auch bei der Förderung bemerkbar. Felix Wendt aus der Nachrichtenredaktion.
12: Seit Mai wurde die E-Auto-Prämie etwa 100.000 Mal ausgezahlt. Der Staat zahlt bis zu 6.000 Euro, je nach Haushaltseinkommen. Umweltminister Schneider hat der Bild gesagt, das Förderprogramm habe die Erwartungen weit übertroffen. Fachleute hatten bei der Einführung aber davor gewarnt, dass die Prämie kaum den deutschen Autobauern zugutekommen würde. Dazu sagt Schneider, bei nicht einmal jedem 6. Antrag sei es um chinesische E-Autos gegangen.
11: Opfer häuslicher Gewalt sollen nach einem Gesetzentwurf von Justizministerin Hubig mehr Rechte bekommen. Die Funke-Zeitungen schreiben, dass sie künftig leichter aus Mietverträgen rauskommen, wenn sie zusammen mit dem Täter unterschrieben haben. Außerdem sieht das Gesetz mehr Schutz für Kinder und Angehörige vor. So sollen Familiengerichte laut Hubig Maßnahmen wie Kontaktverbote auch ohne gesonderten Antrag anordnen können. In Hessen soll es für Auszubildende in Zukunft leichter möglich sein, schon mit 17 alleine Auto zu fahren. Die Landesregierung hat die Regeln dafür überarbeitet. Der sogenannte Streckenführerschein soll für Fahrten zur Ausbildungsstelle und zur Berufsschule gelten, wenn es keine anderen zumutbaren Möglichkeiten gibt, dorthin zu kommen, vor allem auf dem Land. Ab heute wird in Stockholm wieder bekannt gegeben, wer in diesem Jahr die Nobelpreise bekommt. Den Auftakt macht traditionell die Auszeichnung für Medizin. ARD-Reporter Christian Stichler.
13: Die wichtigste Neuerung im 125. Jahr der Nobelpreise: Die Nobelstiftung hat zum Jubiläum das Preisgeld erhöht. Statt bisher 11 Millionen schwedische Kronen bekommen der oder die Preisträger nun 12. Das sind umgerechnet etwas mehr als 1 Million Euro. Zum Auftakt wird heute um 11.30 Uhr der Medizin-Nobelpreis bekannt gegeben. Wenn es nach Berechnungen der großen KI-Modelle geht, könnte der Preis an gleich mehrere Forscher gehen, die Anfang der 80er Jahre das Darmhormon GLP-1 entdeckt haben.
11: Wieder kein Sieg gegen Griechenland. Die deutsche Fußballnationalmannschaft hat im Rückspiel der Nations League unentschieden 0:0 gespielt. ARD-Sportreporter André Siems.
14: Das Team von Jürgen Klopp hat vor allen Dingen in der ersten Halbzeit überzeugt, kam immer wieder zu guten Abschlüssen. Ein Treffer für die Deutschen von Burkhardt wurde wegen Handspiels von Bischof zurückgepfiffen. In der zweiten Halbzeit war die Partie ausgeglichener. Die Deutschen immer noch die dominantere Mannschaft, ohne allerdings zu glänzen. Treu vergab gegen Ende noch eine gute Chance für Deutschland, so blieb es beim 0:0 in Thessaloniki.
11: Und das passiert heute noch. In Frankfurt wird der Deutsche Buchpreis verliehen, kurz vor Beginn der Buchmesse. Die Auszeichnung für den besten deutschsprachigen Roman ist mit 25.000 Euro dotiert. Und in Maintal zwischen Hanau und Frankfurt starten Baumfällarbeiten auf gut 4,5 Kilometern. Die Rodungen sind laut Bahn notwendig für den Bau der nordmainischen S-Bahn. Das waren die Nachrichten.
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15: Noch hängt in manchen Tälern der Nebel, aber die Sonne lässt sich heute nicht lumpen und sagt später überall Hallo. Wir sehen viel Blau am hessischen Himmel. Martin Gutt hat den Überblick für uns.
16: Sobald sich der neblige Grauschleier so bis gegen Mittag gelichtet hat, scheint überall hier in Rhein-Main die Sonne. Und da, wo es jetzt schon klar ist, scheint die Sonne sowieso den ganzen Tag über. Und dazu wird es am Nachmittag auch ziemlich warm. Bis zu 23 Grad sind rund um Wiesbaden drin. Im Taunus weiter oben werden es so bis zu 18. Kommende Nacht und morgen früh erwarten wir mit frischer Luft und mit Nebel das gleiche Spielchen wie heute, bevor der Dienstag erneut sonnig und warm wird.
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15: Die A67 Darmstadt-Mönchhof-Dreieck ist zwischen Rüsselsheim-Ost und dem Mönchhof-Dreieck wegen Bergungsarbeiten in beiden Richtungen weiterhin gesperrt. Es ist ein mit Metall beladener LKW durch die Mittelleitplanke gefahren. Das alles muss jetzt geborgen werden. Die empfohlene Umleitung von HR4 fahren Sie weiträumig über die A3, das Frankfurter Kreuz und die A5 übers Darmstädter Kreuz. Wir haben aktuell auch auf der A67 Richtung Mönchhof-Dreieck zwischen Groß-Gerau und Rüsselsheim-Ost 2 Kilometer Stau und auf der A67 Richtung Rüsselsheimer Dreieck 8 Kilometer Stau und stockender Verkehr zwischen Mainspitz-Dreieck und Rüsselsheimer Dreieck. Also das ballt sich jetzt alles. Und die A643 habe ich, Mainz Richtung Wiesbaden, zwischen Mainz-Gonsenheim und Schierstener Kreuz 3 Kilometer stockender Verkehr.
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15: Frohes Aufstehen und schönen Montag. Ich freue mich sehr, dass wir zusammen in diesen Tag starten. Mit manchen Melodien fühlt man sich einfach sofort wohl im Leben.
17: Tasse Kaffee und auch das Glas Wein.
15: Das sind Bernd Klüver und Marion Merz. Ihr Hit heißt Schau mal herein. Und die Melodie ist natürlich weltbekannt. Natürlich wegen Chris Norman und Susi Quattro.
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0: Hier ist HR4 um 6:45. Das ist auch so eine Geschichte, die uns heute Morgen echt bewegt. Feuerwehrmann Thomas Makarück fährt seit Jahren mit seiner Familie und Freunden im Herbst an den Gardasee, um sich zu erholen. Immer auf denselben Campingplatz. Und gestern am frühen Sonntagmorgen mussten Thomas und seine Reisegruppe der Freiwilligen Feuerwehr Dietzenbach allerdings vom Urlaubsmodus ganz schnell in den Einsatzmodus umschalten.
1: Unsere Freundin, die Julie, hat gegen 5.50 Uhr, 5.45 Uhr sowas, hat sie aufgeregt an die Tür geklopft. Wir waren noch mitten im Schlaf und hat gesagt, es brennt. Und dann haben wir auch erstmal und dann rausgeguckt und nichts gesehen. Dann einfach den Kopf umgedreht und unsere Mobilheime sind so ungefähr 30 Meter entfernt. Und dann haben wir gesehen, dass das halt alles im Vollbrand steht.
0: Nur noch bevor die örtliche Feuerwehr vor Ort war, haben sich die Feuerwehrleute aus Dietzenbach an die Arbeit gemacht, haben also das gemacht, was sie seit Jahren trainieren.
1: Also mein Sohn, sein Freund, wir haben Brandbekämpfung gemacht. Die anderen sind sofort durch die anderen Mobilheime durchgerannt und haben alle kontrolliert, dass niemand, keine Personen mehr da sind. Diese Mobilheime haben halt Gasgrills immer davor stehen. Wir haben 20 bis 30 Gasgrills weggeräumt und die Gasflaschen weggeräumt, die schon vorher detoniert sind.
0: Selbst Verletzte haben sie ins Krankenhaus gebracht, weil noch kein Rettungswagen vor Ort war. Also wirklich großer Respekt für diesen Einsatz, denn Thomas Makarück, seine Familie und Freunde haben dadurch sicherlich Schlimmeres verhindert und der Urlaub für die Gruppe geht jetzt erstmal weiter. Nach dem Einsatz ist nämlich jetzt erst recht Urlaub angesagt. Also erholt euch gut und vielen Dank, dass ihr so tapfer wart.

0: 20 nach 7 ist es gleich. Hier ist HR4. In Buchläden findet man regalweise Bücher. Also fast jedes Buch, was das Leseherz begehrt, kann man sich da schnappen, kaufen, sich hinsetzen und lesen. Und natürlich auch im Buchladen am Markt in Offenbach. Das ist einer von zwei Läden dort, die nicht zu einer großen Kette gehören. Und außerdem zählt er zu Deutschlands Besten. Und auch dieses Jahr ist er dafür wieder ausgezeichnet worden. Trotzdem muss er wohl schließen, weil die Miete zu hoch geworden ist und auch weniger Bücher insgesamt verkauft worden sind. Eine Petition soll den Laden jetzt retten. Die haben Sarah Stemmler und Felix Sauer angeschoben.
1: Ich habe hier schon als Schüler gejobbt. Da habe ich hier Bücher ausgefahren für kleine Omis, die ihre Krimi-Abo hatten und auch für Schulen. Und wir haben das zufällig erfahren, dass er schließen musste. Und ich war so sauer und so traurig, dass wir gesagt haben, wir starten jetzt diese Petition.
2: Offenbach droht damit einfach einen total wichtigen Kulturort zu verlieren, wo Leute zusammenkommen, wo Veranstaltungen stattfinden, wo Lesungen stattfinden, der einfach wichtig ist fürs Stadtleben. Und das wollen wir auf keinen Fall durch brutale Mieterhöhungen verlieren.
0: Die beiden wollen, dass die Stadt das Haus kauft und dann günstiger vermietet. Innerhalb von 2 Wochen haben sie schon mehr als 6.000 Unterschriften dafür gesammelt. Der Haken ist allerdings, dass der Eigentümer das Haus gar nicht verkaufen will. Und die Inhaberin des Buchladens, Andrea Tuschak, glaubt deshalb nicht so wirklich daran, dass ihr Laden zu retten ist.
3: Für mich ist es vielleicht zu spät. Also sie versuchen alles, aber mal gucken.
0: Ja, wer weiß, vielleicht geschehen ja noch Zeichen und Wunder oder es finden sich andere Räumlichkeiten, für die die Miete dann am Ende günstiger ist. Es wäre auf jeden Fall toll, wenn es einen ausgezeichneten Buchladen weiterhin geben würde.
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1: Alles Wichtige für unseren Montagmorgen gibt's jetzt wieder von unseren Reportern um 7:30.
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3: Heute geht es los. Die ersten Bauarbeiten an der Ortsumfahrung der B44 um Groß-Gerau-Dornheim sollen beginnen, hat mir eine Sprecherin von Hessen Mobil gesagt. Es geht um 5 Kilometer Umfahrung, auf der in Zukunft mehr als 10.000 Fahrzeuge am Tag erwartet werden. Eine große Entlastung für Anwohner, die schon seit über 3 Jahren auf den Baustart warten. Laut der Verkehrsbehörde ist inzwischen eine Baufirma gefunden und der erste Spatenstich ist für den Herbst geplant. Jetzt sollen erst einmal Lastwagen Erdmaterial nach Dornheim bringen. Diese Erde kommt von der aktuell größten Baustelle von Hessen Mobil, der Ortsumfahrung der B38 um Mörlenbach. Anna Vogel, Dornheim.
4: Sie heißen Lahnstar, Kira oder Knut, die Elektroshuttles des RMV. Knut fährt jetzt seit 5 Jahren im Frankfurter Norden bis nach Bad Vilbel. Und das erfolgreich. 90.000 Fahrgäste gab es in diesen 5 Jahren. Fahrgäste können den Shuttle über die RMV-App buchen. Der kommt dann an die nächste Haltestelle zu der gebuchten Zeit. Gedacht ist der Van als Ergänzung zu S-Bahn, U-Bahn und Bussen. Und laut RMV geht das auf. Viele lassen das eigene Auto öfter stehen. Der 5. Geburtstag jetzt wird gefeiert. Wer jetzt bucht, kriegt bis Sonntag Kuchen dazu, wenn der denn so lange reicht. Anne-Kathrin Hochstrat, Frankfurt.
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1: Ganz schön frisch ist es da draußen zum Teil. Und noch dazu wabert an manchen Stellen Nebel durch die Gegend. Dafür bekommen wir heute bis zum Nachmittag wieder ordentlich Sonne ab. Die Einzelheiten hat Martin Gutt.
5: Die frische Luft und dazu einige Nebelschwaden gehören hier in Rhein-Main jetzt in den Vormittag. Da ist es mancherorts noch ein bisschen unterkühlt und in den Tallagen an Rhein, Main oder Kinzig, da hängt der Nebel stellenweise bis zum späten Vormittag herum. Sonst scheint heute die Sonne, ab mittags dann eben überall und dann geht's mit der Temperatur auch kräftig nach oben, typisch für Oktober. Mit 17 bis 23 Grad wird es am Nachmittag bei uns doch ziemlich warm.
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1: Die A67 Darmstadt-Mönchhof-Dreieck ist zwischen Rüsselsheim-Ost und dem Mönchhof-Dreieck wegen Bergungsarbeiten in beiden Richtungen gesperrt. Es ist ein mit Metall beladener LKW durch die Mittelleitplanke gefahren und dadurch auch auf der A67 in Richtung Mönchhof-Dreieck zwischen Groß-Gerau und Rüsselsheim-Ost aktuell 2 Kilometer Stau. Und auf der A67 in Richtung Rüsselsheimer Dreieck 8 Kilometer Stau und stockender Verkehr zwischen Mainspitz-Dreieck und dem Rüsselsheimer Dreieck. Die HR4-Umleitungsempfehlung fahren Sie weiträumig über die A3, das Frankfurter Kreuz und die A5 zum Darmstädter Kreuz. Und die A643 Mainz Richtung Wiesbaden zwischen Dreieck Mainz und Schiersteiner Kreuz aktuell 6 Kilometer Stau und stockender Verkehr.
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1: Über Elvis Presley weiß man ja eine ganze Menge. Er hat seine Spuren auch bei uns in Hessen hinterlassen. Aber wussten Sie auch, dass Elvis mal Postbote war? Nein? Stimmt auch gar nicht, ist völliger Quatsch. Aber keiner singt so schön über Liebesbriefe, die mit einem roten Stempel wieder im eigenen Briefkasten landen, nachdem man sie vorher selbst abgeschickt hat. Return to Sender heißt der Hit.
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1: 80 Jahre hat unser schönes Hessen schon auf dem Buckel. Und in 80 Jahren passiert natürlich eine ganze Menge. Und weil da so viele tolle Geschichten passiert sind, erzählen wir sie Ihnen hier in HR4. Und eine davon hat uns jetzt HR4-Reporter Michael Cibilla mitgebracht.
2: Deutschland ist geteilt, die Berliner Mauer gebaut, der Todesstreifen steht. Die diplomatischen Beziehungen liegen auf Eis. Dann gibt es unter Bundeskanzler Willy Brandt eine Annäherung. Am 21. Mai 1970 reist DDR-Ministerpräsident Willi Stoph mit einem Sonderzug via Bebra nach Kassel zu einem deutsch-deutschen Gipfeltreffen. Und dieses Treffen hat es in sich. Die Begegnung soll in Schloss Wilhelmshöhe stattfinden. Dort wird, ungewöhnlich bis skandalös damals, eine DDR-Fahne gehisst. Kassel im Ausnahmezustand.
3: In diesem Augenblick hat Willi Stoph den Wagen verlassen. Er wird von Willy Brandt und von der Delegation der Bundesrepublik Deutschland begrüßt.
2: Rund 1000 Journalisten sind da. Mehrere Demos laufen, Böller explodieren. Auf Bannern ist zu lesen, Stoph und Brandt, Vaterlandsverräter, Hand in Hand. Die Polizei riegelt Schloss Wilhelmshöhe großräumig ab. Trotzdem gelingt es Aktivisten vorzudringen und die Fahne der DDR runterzureißen. Eine Kranzniederlegung für die Opfer des Faschismus muss verschoben werden, weil sich am Kasseler Mahnmal inzwischen linke und rechte Demonstranten und auch Stasi-Mitarbeiter prügeln. Die Polizei bekommt die Lage nicht unter Kontrolle. Trotz dieses Eklats wird die Begegnung zwischen Stoph und Brandt fortgesetzt. Handshake, Gespräche, gemeinsames Essen. Es gibt Stangenspargel, gespickten Rehrücken und frische Erdbeeren. Am Ende steht kein konkretes Ergebnis, aber die Vereinbarung, den begonnenen Dialog irgendwie fortzusetzen.
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1: Auf der A67 ist ein schwerer Unfall passiert. Das haben wir schon gehört in HR4. Zwischen Rüsselsheim Ost und dem Mönchhof-Dreieck ist die A67 deswegen in beiden Richtungen gesperrt. Und Katja Metz aus dem HR4-Team hat gerade erfahren, dass die Sperrung wohl noch dauert.
2: Weil die Bergungsarbeiten laufen und die Arbeit der Polizei und Gutachter ist auch noch im Gange. Der LKW war gegen den Pfeiler einer Schilderbrücke gefahren. Da muss nun auch die Statik der Brücke geprüft werden. Der Laster hat Metallrollen geladen, die sind zum Teil auch auf die Gegenfahrbahn geschleudert worden. Und sie haben auch einen Transporter getroffen. Die Insassen des Transporters sind leicht verletzt, sagt die Polizei.
1: Die Umleitungsstrecken sind inzwischen auch voll. Also am besten machen sie einen ganz großen Bogen um die A67 bei Rüsselsheim. In der Wetterau wird ab heute an gleich mehreren Bahnstrecken gebaut. Was bedeutet das für die Fahrgäste?
2: Es fallen Züge aus, unter anderem bei der RB 46, 47 und 48. Betrifft die Strecken zwischen Oberwiddersheim und Glauburg-Stockheim, zwischen Friedberg und Wölfersheim-Södel und dann noch die Strecke Bayenheim-Nidda. In den meisten Fällen fahren Ersatzbusse. Die Bahn erneuert Gleise, Technik und Bahnübergänge.
1: In Schmalnau im Kreis Fulda wollen sie heute einen Weltrekordversuch starten. Es geht um Bier.
2: Den längsten Biermeter der Welt wollen sie in Schmalnau zum 100-jährigen Kirmesjubiläum dann mit bloßen Händen tragen.
1: Ja, ein Meter sind ja eigentlich 10 Gläser Bier. Die haben aber deutlich mehr vor.
2: Die haben ein Gestell für einen Biermeter gebaut, in den 400 02er Kirmesschoppen Bier reinpassen. Und dieses riesige Ding wollen sie mit vereinten Kräften dann auch noch 25 Meter weit tragen. Also, wenn Sie das heute in Schmalnau gewuppt kriegen, ist Ihnen der Weltrekord sicher.
1: Und hoffentlich wollen Sie die hinterher auch austrinken.
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12: 8 Uhr. Bundesregierung meldet hohe Nachfrage nach E-Auto-Prämie. Gewaltopfer sollen leichter aus Mietverträgen herauskommen. DFB 11 spielt unentschieden gegen Griechenland. Das Wetter: viel Sonne bis 23 Grad. Die Nachrichten mit Frank Wornert. Guten Morgen. Weil die Spritpreise so hoch sind, denken viele Menschen darüber nach, sich ein E-Auto anzuschaffen. Laut Bundesregierung macht sich das auch bei der Förderung bemerkbar. Felix Wendt aus der Nachrichtenredaktion.
13: Seit Mai wurde die E-Auto-Prämie etwa 100.000 Mal ausgezahlt. Der Staat zahlt bis zu 6.000 Euro, je nach Haushaltseinkommen. Umweltminister Schneider hat der Bild gesagt, das Förderprogramm habe die Erwartungen weit übertroffen. Fachleute hatten bei der Einführung aber davor gewarnt, dass die Prämie kaum den deutschen Autobauern zugutekommen würde. Dazu sagt Schneider, bei nicht einmal jedem sechsten Antrag sei es um chinesische E-Autos gegangen.
12: Opfer von häuslicher Gewalt sollen es künftig leichter haben, aus der gemeinsamen Wohnung auszuziehen, um in Sicherheit zu leben. Das sieht ein Gesetzentwurf des Bundesjustizministeriums vor, über den die Funke-Zeitungen berichten. ARD-Korrespondent Maximilian Ulrich.
14: Opfer von häuslicher Gewalt sollen einerseits gemeinsame Mietverträge leichter kündigen können. Sind sie dann ausgezogen, sollen die Täter für die Mietkosten aufkommen, die durch den Auszug entstehen. Außerdem sollen Kinder und Angehörige der Opfer besser geschützt werden. Schutzmaßnahmen für Angehörige wie Annäherungsverbote sollen künftig auch ohne gesonderten Antrag durch Familiengerichte angeordnet werden können.
12: Die Bahn nutzt die Herbstferien für Bauarbeiten. Besonders trifft es ab heute Menschen, die in der Wetterau unterwegs sind. HR-Reporterin Anne-Katrin Hochstrat.
15: Schon seit Monaten ist die Bahnstrecke zwischen Gießen und Nidda dicht. Hier werden nicht nur Bahnhöfe, Gleise und Weichen erneuert. Die Bahn baut auch ein neues elektronisches Stellwerk ein. Und jetzt wirken sich diese Bauarbeiten auch auf umliegende Strecken aus. So zum Beispiel Friedberg-Nidda, Nidda-Gelnhausen und Friedberg-Frankfurt. Außerdem wird auch an Bahnübergängen gearbeitet und deswegen müssen Straßen teilweise gesperrt werden. Teilweise bis Mitte Dezember. Dann soll alles wieder frei sein.
12: In Burghaun im Kreis Fulda ist Bürgermeister Dieter Hornung von der CDU wiedergewählt worden. Er war bei der Wahl gestern der einzige Kandidat und kam auf knapp 78% der Stimmen. Viertes Spiel, zweites Unentschieden. Die deutsche Fußballnationalmannschaft ist im Nations League-Spiel gegen Griechenland nicht über ein 0:0 hinausgekommen. Bundestrainer Jürgen Klopp zeigte sich trotzdem zufrieden. In der ARD sagte er:
16: Ich spiele lieber 0:0 mit so einer Leistung als gewinne 1:0 und weiß dann auch überhaupt nicht, was ich damit anfangen soll, mit dem, was ich da gerade gesehen habe. Ich denke, ja, mit Glück gewinnen kann ja irgendwie auch jeder. Aber wir brauchen eine stabile Basis für die Zukunft. Und da sind wir wirklich dabei, die zu erarbeiten.
12: In der deutschen Eishockeyliga haben die Löwen Frankfurt in Bremerhaven mit 1:2 verloren. In der DEL2 gewannen die Kassel Huskies in Bietigheim mit 2:1 nach Penaltyschießen und die Roten Teufel Bad Nauheim verloren gegen Rosenheim mit 1:2. Und das passiert heute noch. Zum Auftakt der Frankfurter Buchmesse wird der Deutsche Buchpreis verliehen. Die Auszeichnung für den besten deutschsprachigen Roman ist mit 25.000 Euro dotiert. Und in Berlin findet eine Konferenz zur Wasserpolitik statt. Bundesumweltminister Schneider fordert wegen des Niedrigwassers in vielen Flüssen in diesem Jahr ein Umdenken im Umgang mit Wasser. Das waren die Nachrichten.
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8: Noch hängt an manchen Stellen Nebel im Sichtfeld, aber die Sonne lässt sich heute nicht lumpen und sagt uns später überall Hallo. Martin Gutt hat den Überblick für uns.
17: Sobald sich der neblige Grauschleier so bis gegen Mittag gelichtet hat, scheint überall hier in Rhein-Main die Sonne. Und da, wo es jetzt schon klar ist, scheint die Sonne sowieso den ganzen Tag über. Und dazu wird es am Nachmittag auch ziemlich warm. Bis zu 23 Grad sind rund um Wiesbaden drin. Im Taunus weiter oben werden es so bis zu 18. Kommende Nacht und morgen früh erwarten wir mit frischer Luft und mit Nebel das gleiche Spielchen wie heute, bevor der Dienstag erneut sonnig und warm wird.
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8: Vorsicht erstmal auf der A480 Reiskirchen Richtung Gießen. Zwischen Gießener Nordkreuz und Wettenberg liegt eine Leitbarke auf der Fahrbahn. A66 Wiesbaden Richtung Frankfurt. Zwischen Schiersteiner Kreuz und Wiesbaden-Erbenheim aktuell 3 Kilometer Stau. Und dadurch auch auf der A643 Mainz Richtung Wiesbaden. Zwischen dem Dreieck Mainz und dem Schiersteiner Kreuz 6 Kilometer Stau und stockender Verkehr. Die A67 Darmstadt-Mönchhof-Dreieck ist zwischen Rüsselsheim-Ost und dem Mönchhof-Dreieck wegen Bergungsarbeiten in beiden Richtungen gesperrt. Wir haben es in HR4 gehört, es ist ein mit Metall beladener LKW durch die Mittelleitplanke gefahren und hat dabei auch noch eine Schilderbrücke beschädigt, deren Statik jetzt noch überprüft werden muss. Und dadurch haben wir auch aktuell auf der A67 Richtung Mönchhof-Dreieck zwischen Groß-Gerau und Rüsselsheim-Ost 2 Kilometer Stau. Und auf der A67 Richtung Rüsselsheimer Dreieck 8 Kilometer Stau und stockender Verkehr zwischen dem Mainspitz-Dreieck und dem Rüsselsheimer Dreieck. Die HR4-Umleitungsempfehlung: fahren Sie weiträumig drumherum über die A3, das Frankfurter Kreuz, und die A5 übers Darmstädter Kreuz. Und noch eine Meldung für die A661 Egelsbach Richtung Oberursel. Zwischen Offenbacher Kreuz und Offenbach-Taunusring 2 Kilometer stockend im Baustellenbereich.
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8: Schönen guten Morgen. Ich denke so gerne an mein letztes Konzert zurück, auf dem ich war. Das war Open Air in Hannover bei Nina Chuba. Sagt Ihnen vielleicht nichts, aber als das Konzert zu Ende war, gab es einen Abspann und einen echt abgefahrenen Moment, als plötzlich Vicky Leandros aufgetaucht ist. Ich liebe das Leben war sozusagen der Rausschmeißer, nur dass wir eben alle Hand in Hand getanzt haben, ganz egal ob jung oder alt, alle haben wir im Regen getanzt. Das war ein magischer Moment. Und gleichzeitig merkt man erstmal, was für eine starke Botschaft Vicky Leandros da eigentlich gezaubert hat.

0: 14 nach 8 jetzt.
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0: Unser hr4-Wettermann Martin Gutt und ich, wir haben gerade schon die hr4-Live-Wetterkameras so ein bisschen verglichen. Also quasi mal kontrolliert, was denn so los ist in Hessen. Und siehe da, es gibt Stellen, wo der Nebel sehr dicht ist. Dann aber wieder Stellen, wo es sehr sonnig ist. Martin, geht das denn morgen auch so weiter?
2: Ja, das geht so weiter. Das ist auch ganz typisch für den Oktober, ganz typisch jetzt für den Herbst. Zumindest für den freundlichen Teil des Herbstes, dass da, wo es morgens früh am kältesten ist, also in den Tallagen, dass da der Nebel am meisten wabert. Das heißt für Sie in Nordhessen, in Osthessen, entlang von Fulda, Eder oder Werra oder im Schwalmtal auch wieder Geduld haben oder entlang der Lahn Geduld bis gegen Mittag. Dann ist der Nebel vorbei, sowohl heute als auch morgen. Und der Rest vom Tag ist einfach nur eitel Sonnenschein.
0: Na, das hört sich gut an. Jetzt besteht der Herbst aber ja nicht nur aus Sonne und Temperaturen über 20 Grad. Manchmal ist Herbst eben auch ein bisschen gemütlich, ne? Mir war so, als würden wir Donnerstag da mal so einen kleinen Kontrast ausprobieren.
2: Allerdings, das erste Mal seit, ich weiß nicht wann, heißt es seit dem Frühjahr, dass wir richtiges, ja, kühles Wetter bekommen. Ab Donnerstag ist es soweit, bis dahin Herbst freundlich und warm, ab Donnerstag Herbst typisch unterkühlt. Das müssen wir uns so vorstellen, ab Mittwochabend kommen die Regenwolken, beenden dann die 3 oder 24 Grad, die uns bis dahin ins Haus stehen und dann kommt, tja, was soll ich sagen, das ganz normale Herbstwetter mit Wolken, Wind und Regen und Temperaturen tagsüber um die oder etwas über 15 Grad. Das sind Verhältnisse, wie wir sie schon ewig nicht mehr hatten.
0: Das heißt, wer die Sonne nochmal genießen will, sollte nicht bis zum Wochenende warten. Ich übersetze das mal.
2: Ja, ungefähr so ähnlich. Also Sonne gibt es heute, morgen und zum Teil jedenfalls am Mittwoch. Und dann, ja, dürfen wir sie dann mit der Lupe suchen und auch einfangen, wenn wir sie dann gefunden haben.
0: Na dann genießen wir doch erstmal das bunt leuchtende Herbstwetter da draußen. Ich danke dir, Martin.
2: Gerne.
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0: man schon mal die großen Tanzschritte üben für morgen. Chris Montes in HR4. Und warum für morgen? Ja, weil morgen 40 Geburtstagskerzen auf eine große Torte kommen. Morgen feiern wir von HR4 Geburtstag. Morgen am 6. Oktober 2026, also 40 Jahre zurück, am 6. Oktober 1986 ist HR4 auf Sendung gegangen. Und ehrlich gesagt bin ich ein bisschen aufgeregt vor morgen. Ich freue mich da sehr drauf und ich glaube, ganz viele hier aus dem HR4-Team freuen sich auf diesen großen Tag. Und wenn Sie wollen, auf hr4.de können Sie mal reinklicken. Da gibt's ein Video zum Sendestart von HR4 von 1986. War eine andere Zeit, aber sehr historisch und sehr schön. Können Sie sich gerne mal durchklicken.
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0: Altersheim will mit den Elektrorollern den öffentlichen Nahverkehr ergänzen, um zum Beispiel die Wege zwischen Wohnort, Bahnhof und Arbeitsplatz zu überbrücken. Wildparken ist übrigens nicht erlaubt. In den drei Stadtteilen gibt es 135 feste Abstellpunkte. Andreas Heigen, Studio Rhein-Main.
1: Wildpflanzen zwischen Pflastersteinen aufspüren, Arten für die Forschung erfassen oder per KI Fledermäuse erkennen. All das bietet die bundesweite Aktion Achtung Artenvielfalt ab heute bis zum 11. Oktober. Auch im Rhein-Main-Gebiet geht's heute los, zum Beispiel mit einer Ferienführung um 15 Uhr im Senckenberg-Museum. Da geht's auf die Spur der sechsbeinigen Superhelden, den Insekten, mit Fragen nach dem größten Käfer der Welt oder wie Ameisen zurück in ihren Bau finden. Um 16.30 Uhr folgt die Krautschau, und zwar mitten in unseren Straßen. Da wächst einiges, oft ohne beachtet zu werden. Auch der Zoo Frankfurt, der Palmengarten oder die Orangerie in Darmstadt machen mit. Vaya Stavrianos, Studio Rhein-Main.
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3: Zum Teil ist es noch ganz schön frisch und zum Teil klebt auch noch Nebel im Sichtfeld. Das wird aber heute überall ordentlich sonnig bei uns in Hessen. Den Überblick hat Martin Gutt.
4: Die frische Luft und dazu einige Nebelschwaden gehören hier in Rhein-Main jetzt in den Vormittag. Da ist es mancherorts noch ein bisschen unterkühlt und in den Tallagen an Rhein, Main oder Kinzig, da hängt der Nebel stellenweise bis zum späten Vormittag herum. Sonst scheint heute die Sonne, ab mittags dann eben überall und dann geht's mit der Temperatur auch kräftig nach oben, typisch für Oktober. Mit 17 bis 23 Grad wird es am Nachmittag bei uns doch ziemlich warm.
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3: Wir schauen auf die A5 Darmstadt Richtung Frankfurt. Zwischen Langenmörfelden und Frankfurter Kreuz 6 Kilometer Stau und stockender Verkehr. A66 Wiesbaden Richtung Frankfurt. Zwischen Schiersteiner Kreuz und Wiesbaden-Erbenheim aktuell 3 Kilometer Stau. Und dadurch auch auf der A643 Mainz Richtung Wiesbaden. Zwischen Mainz-Gonsenheim und Schiersteiner Kreuz 4 Kilometer stockender Verkehr. Die A67 Darmstadt-Mönchhof-Dreieck ist weiter zwischen Rüsselsheim-Ost und Mönchhof-Dreieck wegen den Bergungsarbeiten in beiden Fahrtrichtungen gesperrt. Wir haben es in HR4 gehört, es ist ein mit Metall beladener LKW durch die Mittelleitplanke gefahren und hat dabei noch eine Schilderbrücke beschädigt, deren Statik jetzt noch überprüft werden muss. Aktuell haben wir auch auf der A67 Richtung Mönchhof-Dreieck zwischen Groß-Gerau und Rüsselsheim-Ost 2 Kilometer Stau und außerdem auf der A67 Richtung Rüsselsheimer Dreieck 8 Kilometer Stau und stockender Verkehr zwischen Mainspitz-Dreieck und dem Rüsselsheimer Dreieck. Die empfohlene Umleitungsempfehlung von HR4: fahren Sie weiträumig über die A3, übers Frankfurter Kreuz und die A5 übers Darmstädter Kreuz drumherum. Die A661 Igelsbach Richtung Oberursel, zwischen Offenbacher Kreuz und Offenbach-Taunus-Ring 2 Kilometer stockender Verkehr im Baustellenbereich. Und Rheingau-Taunus-Kreis, die Wisperstraße, die L3033, ist zwischen dem Abzweig nach Niedergladbach und Espenschied nach einem Unfall in beiden Richtungen gesperrt. Bitte umfahren Sie dieses Gebiet möglichst weiträumig.
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3: Ja, ich war letzte Woche etwas krank. Genau heute vor einer Woche war ich noch total ans Bett gefesselt, habe wirklich überhaupt keine Puste gehabt, habe keinen Ton rausbekommen. Mittlerweile ist alles wieder gut. Ich kann wieder mitsingen. Aber zum Glück haben die Carpenters auch genug Puste für alle, um Flöte zu spielen.
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0: mich.
1: Ach, wie schön. 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Wir freuen uns wirklich über jeden neuen Eintrag. 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Es geht ganz einfach. Auf hr4.de können Sie sich verewigen. Und vielleicht können wir Sie dann schon bald hier in hr4 vorstellen.
2: 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Ich heiße
3: Rosi.
2: Ich wohne
3: in Hünfeld.
2: Dieses Lied höre ich am liebsten.
3: Bei Ilse und Willi auf dem Land. Das erinnert mich an einen Kurzurlaub in Moers bei Verwandten. Die wohnen ganz einsam. Der nächste Nachbar, ich glaube, der wohnt 8 oder 10 Kilometer davon. Die wohnen auf einem riesen Bauernhof. Das war einfach, also so will ich auch gern wohnen.
2: Mein Lieblingsort in Hessen?
3: Das ist die Rhön. Da kann man gut wandern und ja, das sind schöne Gaststätten, wo man dann einkehren kann. Und wir gehen gerne auf den Kreuzberg und das ist halt so unseres.
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3: Also das sind erstmal super Sprecher und die haben natürlich super geile Musik.
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0: die Beach Boys in HR4 und Katja Metz aus dem HR4-Team ist wieder da.
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0: Wenn Feuerwehrleute Urlaub machen und auf einmal brennt, was tun sie? Na klar, sie helfen. Genauso war das am Gardasee, wo 4 freiwillige Feuerwehrleute aus Dietzenbach im Einsatz waren.
2: Auf ihrem Campingplatz am Gardasee war ein heftiges Feuer ausgebrochen und sie haben sofort in den 112-Modus geschaltet, haben Urlauber aus den Unterkünften rausgeholt, die noch geschlafen hatten und haben auch eine Verletzte ins Krankenhaus gefahren.
0: Vor Ort am Gardasee sind sie unseren Dietzenbachern jedenfalls super dankbar. Die ganze Geschichte lesen Sie bei uns auf hessenschau.de. Und da haben sie auch den Riesenkürbis von Martin Würsching aus Einhausen an der Bergstraße, den man sich angucken kann.
2: Kürbiszüchter Martin Würsching hat am Wochenende gleich 2 Titel geholt. Er hat nicht nur den schwersten Kürbis in ganz Hessen mit 765 Kilo. Er hat gestern auch noch die deutschen Meisterschaften im Kürbiswiegen in Ludwigsburg gerockt. Da hat er mit einem anderen Kürbis, der 986 Kilo wiegt, den ersten Platz gemacht.
0: Wie viele Riesenkürbisse hat der Mann eigentlich zu Hause in Einhausen rumliegen? Ich hoffe, in der Familie mögen alle Kürbissuppe. Und hier kommen die Temperaturniederschlagswerte für Sie.
2: Die Höchsttemperatur hat gestern in Schauenburg bei 19 Grad gelegen, in Frankfurt am Flughafen bei 21 Grad. Und die Nacht war deutlich einstellig mit 6 Grad in Schauenburg und 7 Grad in Frankfurt.
0: Und es war trocken, nur ins Messbecherchen in Vielbrunn im Odenwald sind 0,3 mm Regen reingetropft.
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10: 9 Uhr. SPD-Basis macht Druck in Debatte um Wochenarbeitszeit. Keine Hilfen für Heizölkauf geplant. Weitere Rodungsarbeiten für nordmainische S-Bahn beginnen. Das Wetter, viel Sonne bis 23 Grad. Die Nachrichten mit Frank Wornert. Guten Morgen. In der Debatte um die Einführung einer Wochenarbeitszeit macht die Basis der SPD mehr Druck. Die Jugendorganisation Jusos und die SPD-Frauen knüpfen eine Wochenarbeitszeit an Bedingungen. Aus Berlin Tim Assmann.
11: So soll die Einführung nur in Betrieben mit Tarifverträgen und mit einer vollständigen elektronischen Arbeitszeiterfassung möglich sein. Außerdem sollen die Mitbestimmungsrechte der Arbeitnehmer gestärkt werden. Vereinbarungen über die Arbeitszeit sollen nur im Einvernehmen zwischen Arbeitgebern und Beschäftigten möglich sein. Die Forderungen der SPD-Arbeitsgruppen stehen im Widerspruch zu Positionen von Arbeitgebern und Unionsparteien und dürften die Debatte innerhalb der Regierungskoalition zu dem Thema verschärfen.
10: Die hohen Ölpreise machen nicht nur vielen Autofahrern zu schaffen, auch beim Heizen mit der Ölheizung wird es deutlich teurer. Darüber wird laut Sozialverband VdK zu wenig gesprochen. Die Bundesregierung plant laut MDR dabei aber keine Hilfen. Das Wirtschaftsministerium habe nur mitgeteilt, dass es keine Engpässe bei der Versorgung mit Heizöl erwartet. Entlastungen seien nicht geplant. Die neue Prämie für Elektroautos übertrifft offenbar die Erwartungen der Bundesregierung. Umweltminister Schneider sagte der Bild-Zeitung, bisher seien rund 100.000 Anträge bewilligt worden. Damit habe man 100.000 Haushalte unterstützt, sich vor hohen Spritpreisen zu schützen. Der SPD-Politiker sagte weiter, das Geld komme Menschen zugute, die vorher nicht daran gedacht hätten, sich ein Elektroauto zu kaufen. Die Förderung für private E-Autos beträgt je nach Einkommen bis zu 6.000 Euro. Die Arbeiten für die nordmainische S-Bahn zwischen Frankfurt und Hanau gehen voran. Ab heute werden für die neue Bahnstrecke Bäume gefällt, auf gut 4,5 Kilometern zwischen Maintal-West und dem Bahnübergang Buchenhege. HR-Reporterin Anne-Kathrin Hochstrat.
12: Die Bahn sagt, der Platz hätte sonst für die großen Baumaschinen und die Bahngleise nicht gereicht. Deswegen müssen einige Bäume weg. Die Bahn musste damit warten, bis die Schonzeit vorbei ist. Das ist also jetzt. Auswirkungen auf den Straßenverkehr oder Waldwege soll es nicht geben. Nach den Arbeiten sollen an gleicher Stelle neue Bäume gepflanzt werden.
10: Wieder kein Sieg gegen Griechenland. Die deutsche Fußballnationalmannschaft hat im Rückspiel der Nations League unentschieden 0:0 gespielt. ARD-Sportreporter André Siems.
13: Das Team von Jürgen Klopp hat vor allen Dingen in der ersten Halbzeit überzeugt, kam immer wieder zu guten Abschlüssen. Ein Treffer für die Deutschen von Burkhardt wurde wegen Handspiels von Bischof zurückgepfiffen. In der zweiten Halbzeit war die Partie ausgeglichener. Die Deutschen immer noch die dominantere Mannschaft, ohne allerdings zu glänzen. Treu vergab gegen Ende noch eine gute Chance für Deutschland, so blieb es beim 0:0 in Thessaloniki.
10: Und das passiert heute noch. Zum Auftakt der Frankfurter Buchmesse in Frankfurt wird der Deutsche Buchpreis verliehen. Die Auszeichnung für den besten deutschsprachigen Roman ist mit 25.000 Euro dotiert. Und in Berlin findet eine Konferenz zu Wasserpolitik statt. Bundesumweltminister Schneider fordert wegen des Niedrigwassers in vielen Flüssen in diesem Jahr ein Umdenken im Umgang mit Wasser. Das waren die Nachrichten.
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14: Noch hängt an manchen Stellen der Nebel im Sichtfeld, aber an ganz vielen Stellen ist auch schon die Sonne da und im Tagesverlauf wird es auch überall sonnig. Martin Gutt hat den genauen Überblick für uns.
15: Sobald sich der neblige Grauschleier so bis gegen Mittag gelichtet hat, scheint überall hier in Rhein-Main die Sonne. Und da, wo es jetzt schon klar ist, scheint die Sonne sowieso den ganzen Tag über. Und dazu wird es am Nachmittag auch ziemlich warm. Bis zu 23 Grad sind rund um Wiesbaden drin. Im Taunus weiter oben werden es so bis zu 18. Kommende Nacht und morgen früh erwarten wir mit frischer Luft und mit Nebel das gleiche Spielchen wie heute, bevor der Dienstag erneut sonnig und warm wird.
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14: Vorsicht auf der A5 Frankfurt Richtung Kassel. Zwischen Homberg-Ohm und dem Ohmtal-Dreieck liegen ein Spanngurt und ein Seil auf dem linken Fahrstreifen. Die A3 Köln Richtung Frankfurt. Zwischen Wiesbadener Kreuz und dem Mönchhof-Dreieck 2 Kilometer stockender Verkehr nach einem Unfall auf dem linken Fahrstreifen. A5 Darmstadt Richtung Frankfurt, zwischen Weiterstadt und Frankfurter Kreuz 7 Kilometer Stau und stockender Verkehr nach mehreren Unfällen. Die A67 Darmstadt-Mönchhof-Dreieck ist zwischen Rüsselsheim-Ost und dem Mönchhof-Dreieck wegen Bergungsarbeiten weiterhin in beiden Richtungen gesperrt. Wir haben es in HR4 gehört, es ist ein mit Metall beladener LKW durch die Mittelleitplanke gefahren und hat dabei noch eine Schilderbrücke beschädigt, deren Statik jetzt noch überprüft werden muss. Dadurch haben wir aktuell auch auf der A67 Richtung Mönchhof-Dreieck zwischen Groß-Gerau und Rüsselsheim-Ost 2 Kilometer Stau und auf der A67 Richtung Rüsselsheimer Dreieck 8 Kilometer Stau und stockender Verkehr zwischen Mainspitz-Dreieck und dem Rüsselsheimer Dreieck. Die HR4-Umleitungsempfehlung: fahren Sie weiträumig drumherum über die A3, das Frankfurter Kreuz und die A5 übers Darmstädter Kreuz. Und A661, Igelsbach Richtung Oberursel, zwischen Offenbacher Kreuz und Offenbach-Taunusring, 2 Kilometer stockender Verkehr im Baustellenbereich.
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14: Jetzt gibt's erstmal ein dickes, breites Lächeln für alle. Aber sind da Honey.
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0: Hier ist HR4 um 8:45. Vor 3 Jahren gab es einen riesigen Knall, als das Dach der Elisabethkirche in Kassel eingestürzt ist. Verletzt wurde dabei zum Glück niemand, aber seitdem ist die Kirche gesperrt. Und jetzt tut sich aber was Entscheidendes auf dieser Dauerbaustelle. Und was genau, sagt uns unser HR4-Reporter Fabian Schmidt. Fabian, es geht ums kaputte Dach.
1: Ja, die Kirche bekommt nun endlich ihr langersehntes neues Dach. Die Arbeiten sind in vollem Gange. In den letzten 3 Jahren hatte das Gebäude ja nur so eine Art Notdach. Das war so ein großes Gerüst mit Planen. Das hat zwar dafür gesorgt, dass es nicht mehr ins Gebäude reinregnet, aber so richtig schön sah das eigentlich nie aus. Und nutzbar war das Gebäude mit sowas natürlich noch lange nicht.
0: Wie wird denn das neue Dach aussehen? Weiß man das schon?
1: Na, wenn ich mir so anschaue, was so geplant ist, dann würde ich jetzt mal sagen, es wird schon große Ähnlichkeiten mit dem alten Dach geben. Innen drin gibt es wieder so große Balken aus Holz, die das Dach stützen. Und die Dachhaut, also das, was man von außen sieht, das wird wieder aus Metall sein. Natürlich benutzt man diesmal ganz andere Materialien als noch vor 65 Jahren, als die Kirche gebaut wurde. Denn das alte Dach, das haben mittlerweile ja Gutachten gezeigt, das war ja ein einziger Baupfusch.
0: Und wenn das neue Dach dann endlich montiert ist, wie geht das dann weiter?
1: Laut Gemeinde soll die Kirche dieses Jahr wieder öffnen. Ende November soll das Dach fix und fertig sein, aber wieder eröffnet heißt ja noch lange nicht wieder nutzbar. Innen drin, da gibt es auf jeden Fall noch eine ganze Menge zu tun, denn durch den Einsturz, da war ja nicht nur das Dach zerstört, sondern der ganze Innenraum wurde ja total verwüstet. Die kostbare Orgel ist damals kaputt gegangen, der Altar, viele wertvolle Kunstwerke. Tja, deshalb ist der Innenraum erstmal noch relativ leer. Die Kirche arbeitet derzeit noch an einem neuen Nutzungskonzept. Also, was soll die Kirche überhaupt in den nächsten Jahren anbieten? Was soll da rein? Für wen soll sie öffnen? Und ums Geld wird es da natürlich auch gehen, denn allein die Kosten für das neue Dach, die gehen jetzt schon in die Millionen.
0: Es gibt also noch einiges zu tun, bevor man wieder in die Elisabethkirche in Kassel rein kann. Heute bekommt sie erstmal ein neues Dach. Das alte ist vor 3 Jahren ja plötzlich eingestürzt.

Hört sich so an, als ob Laura und Marc es nicht ohne Schwächeanfall durch diesen Montag schaffen. Verboten schwach haben wir in HR4 gehört. Und verboten gut ist Peter Alexander. Der kommt jetzt.

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1: Die Arbeiten für die Nordmainische S-Bahn zwischen Frankfurt und Hanau gehen voran. Ab heute werden für die neue Bahnstrecke Bäume gefällt. Das passiert in Maintal, auf gut 4,5 Kilometern zwischen Maintal-West und dem Bahnübergang Buchenhege. Die Bahn sagt, der Platz hätte sonst für die großen Baumaschinen und die Bahngleise nicht gereicht. Deswegen müssen einige Bäume weg. Die Bahn musste damit warten, bis die Schonzeit vorbei ist. Das ist also jetzt. Auswirkungen auf den Straßenverkehr oder Waldwege soll es nicht geben. Nach den Arbeiten sollen an gleicher Stelle neue Bäume gepflanzt werden. Anne-Kathrin Hochstraat, Maintal.
2: Viel Zeit hatten Bahnreisende nicht, den neuen Leo-Express auszuprobieren. Die Zugverbindung nach Polen und Tschechien gibt es erst seit ein paar Wochen. Jetzt ist aber schon wieder Schluss, sagt der tschechische Bahnanbieter. Der Grund? Zu viele Baustellen und gesperrte Strecken in Deutschland. Täglich wechselnde Fahrpläne, Umleitungen oder Streckensperrungen. So ist ein verlässliches Angebot unmöglich, sagt der Anbieter. Fahrgäste, die schon Fahrkarten für Verbindungen nach dem 5. Oktober gekauft haben, werden laut Leo-Express vom Kundenservice kontaktiert und entschädigt. Ob die Verbindung zu einem anderen Zeitpunkt wieder aufgenommen wird, verhandelt der Anbieter gerade mit der Deutschen Bahn. Conny Bechstedt, Frankfurt.
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3: An vielen Stellen verwöhnt uns schon die Sonne. Macht sie später dann auch überall, wenn sich der Nebel aufgelöst hat. Die genauen Aussichten hat Martin Gutt.
4: Das Ganze ist hier in Rhein-Main typisch Oktober. Wo jetzt gerade die Sonne scheint, wird es so langsam schon milder. Im Nebel in manchen Tallagen bleibt es dagegen bis mittags noch unterkühlt. Aber dann geht's überall mit Hilfe der Sonne kräftig nach oben auf immerhin 17 bis 23 Grad. Genauso warm wird's auch morgen am Dienstag und auch genauso sonnig. Nur morgen früh ist es wieder frisch und neblig. Auch der Mittwoch wird bei uns noch warm und erst ab Donnerstag wird es hier von Rüdesheim bis Erlensee dann kühler.
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3: Vorsicht auf der B49 Gießen Richtung Limburg. Zwischen Dorla und der A45, der Anschlussstelle Wetzlar Ost, liegt ein Plastikteil auf dem linken Fahrstreifen. A5 Darmstadt Richtung Frankfurt. Zwischen Weiterstadt und Frankfurter Kreuz streckenweise stockender Verkehr nach mehreren Unfällen. Die A67 Darmstadt-Mönchhof-Dreieck ist zwischen Rüsselsheim-Ost und dem Mönchhof-Dreieck wegen Bergungsarbeiten in beiden Richtungen weiterhin gesperrt. Wir haben es ja schon in HFW gehört, es ist ein mit Metall beladener LKW durch die Mittelleitplanke gefahren und hat dabei noch eine Schilderbrücke beschädigt, deren Statik jetzt noch überprüft werden muss. Dadurch auch auf der A67 Richtung Mönchhof-Dreieck zwischen Groß-Gerau und Rüsselsheim-Ost 2 Kilometer Stau. Und auf der A60 Richtung Rüsselsheimer Dreieck 8 Kilometer Stau und stockender Verkehr zwischen dem Mainspitz-Dreieck und Rüsselsheimer Dreieck. Die HFW-Umleitungsempfehlung: fahren Sie weiträumig über die A3, das Frankfurter Kreuz, und die A5 übers Darmstädter Kreuz. So kommen Sie drumherum.
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3: Ich musste wirklich zweimal nachlesen, weil ich gedacht habe, ich hätte das letzte Woche in meinem Fieberwahn geträumt. Aber Ralf Siegel möchte tatsächlich wieder zum ESC-Vorentscheid 2027 und das mit einer Formation, die wir alle kennen. Genghis Khan soll mit einem Lied antreten, was Ralf Siegel diesen Sommer nach seinen schweren gesundheitlichen Problemen geschrieben hat. Da sind wir sehr gespannt drauf und bei seinen Hits von früher wissen wir natürlich alle, dass die gut sind. Das hört man sofort.
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0: 14 Minuten vor 10 ist es jetzt.
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0: Es wird langsam bunt draußen, die Blätter leuchten in der Sonne. Heißt aber auch, dass vieles gerade am Verblühen ist. Und inzwischen wissen viele von uns ja, dass man das Laub auch gerne liegen lassen darf im Garten, weil das die Tiere im Winter brauchen können. Und auch Stauden dürfen wir gerne stehen lassen für Insekten, die da überwintern. Ein bisschen was sollte man dann aber doch abschneiden. Das hat uns Gerd Bergmann von der Hessischen Gartenakademie gesagt.
2: Wegschneiden sollte man auf jeden Fall in diesem Herbst immer das, was krank ist. Das ist einfach eine Regel, die man immer machen sollte. Also entweder Mehltau oder Rost oder irgendwelche Krankheiten an Blättern oder Stängeln sind, wegschneiden und auch das entfernen. Das heißt also nicht irgendwo im Garten verteilen, sondern wirklich entsorgen. Das ist halt ganz wichtig. Das Gleiche gilt auch bei Gehölzen.
0: Also entsorgen heißt in dem Fall ab in die Biotonne damit.
2: Normalerweise geht ja Biotonne in eine geschlossene Kompostanlage. Da kannst du dann ruhig hin, weil da sterben auch die Krankheiten auch dort ab durch die Erwärmung des Komposts. Ich würde es halt nur eben zeitnah machen. Das heißt, wenn ich weiß, die Biotonne geht morgen weg, dann packe ich das eben den Tag vorher rein und dann ist das auch dann verschwunden, dann steht das nicht rum. Man macht den Deckel auf, dann verteilt sich's wieder schön.
0: Vor allem Pilzsporen sind sehr beweglich. Deswegen auch nicht nur die betroffenen Pflanzenteile abschneiden, sondern auch mal unter die Sträucher, Rosen und Stauden drunter schauen.
2: Wenn ich sehe, Krankheit ist da, zusätzlich eben dann noch das Laub unten drunter auch entfernen.
0: Ja, und auch das sollte dann in die Biotonne, damit sich nichts verteilen kann.
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0: Da ist die Musik irgendwie nicht gestartet. Der Computer ist mittlerweile eingeschlafen. Der ist ja mit mir zusammen auch früh aufgestanden. So, dann probieren wir es nochmal mit Juliane Werding. Das ist Musik in meinen Ohren. Jetzt kann die Sonne auf der Haut so richtig bitzeln.

0: Mein Computer ist gerade kurz eingenickt eben. Wir haben es ja alle gehört, aber Gott sei Dank ist Britta Wiegand jetzt da. Die ist super frisch und wach und hat einen eigenen Computer drüben im Studio.
1: So ganz frisch vielleicht nicht, weil gestern Abend der Tatort, der war so spannend.
0: Du hast Tatort geguckt.
1: Dass ich so hell wach war und nicht einschlafen konnte. Aber jetzt, wo ich hier die Musik höre und die ganzen Kollegen, dich und so sehe, bin ich total wach.
0: Heißt das, alle, die den Tatort noch nicht gesehen haben, also auch meine Wenigkeit, müssen uns das jetzt alle angucken
1: bitte
0: in der ARD-Mediathek?
1: Bitte, aber nicht, wenn du danach schlafen gehen willst.
0: Okay, dann gucke ich vielleicht heute in der Mittagspause oder so. Britta Wiegand macht munter gelaunt weiter. Ich wünsche einen schönen Montag. Jascha Kömer, mein Name.

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1: 10 Uhr. Spanischer Regierungschef kündigt vorgezogene Neuwahlen an. SPD-Basis macht Druck in Debatte um Wochenarbeitszeit. Keine Hilfen für Heizölkauf geplant. Das Wetter, viel Sonne bis 23 Grad. Die Nachrichten mit Frank Vaunert. Spaniens linker Regierungschef Sánchez hat vorgezogene Neuwahlen für den 29. November angekündigt. Er zieht damit die Konsequenzen aus der Niederlage seiner Minderheitsregierung bei einer Abstimmung im Parlament am Freitag. Zwei Projekte zur Bekämpfung der Krise auf dem Wohnungsmarkt waren am Widerstand rechter Abgeordneter gescheitert. Sánchez sagte im Fernsehen, seine Regierung habe schon viel erreicht, aber dafür brauche es eine viel breitere Mehrheit. In der Debatte über die Einführung einer Wochenarbeitszeit macht die Basis der SPD mehr Druck. Die Jugendorganisation Jusos und die SPD-Frauen können sich eine Wochenarbeitszeit zwar vorstellen, aber nur, wenn bestimmte Bedingungen erfüllt sind. Aus Berlin, Tim Aßmann.
2: So soll die Einführung nur in Betrieben mit Tarifverträgen und mit einer vollständigen elektronischen Arbeitszeiterfassung möglich sein. Außerdem sollen die Mitbestimmungsrechte der Arbeitnehmer gestärkt werden. Vereinbarungen über die Arbeitszeit sollen nur im Einvernehmen zwischen Arbeitgebern und Beschäftigten möglich sein. Die Forderungen der SPD-Arbeitsgruppen stehen im Widerspruch zu Positionen von Arbeitgebern und Unionsparteien und dürften die Debatte innerhalb der Regierungskoalition zu dem Thema verschärfen.
1: Riesiger Cyberangriff auf das Melderegister in Dänemark. Dort haben sich Hacker Zugang zu den Daten von fast 9 Millionen Menschen verschafft, darunter Namen, Adressen und Sozialversicherungsnummern. Das meldet das zuständige Ministerium in Dänemark. Zum Teil sind auch Menschen betroffen, die gar nicht mehr leben. Wer hinter der Attacke steckt, ist unklar. Tödlicher Unfall heute Nacht auf der A67 am Mönchhof-Dreieck. Dort ist ein Lkw-Fahrer von der Autobahn abgekommen und gegen einen Brückenpfeiler gefahren. Die Autobahn ist momentan voll gesperrt. HR-Reporterin Helene Wilke.
3: Warum der Lkw-Fahrer von der Spur abgekommen ist, ist noch unklar. Aber der 58-Jährige war eigentlich auf der rechten Spur unterwegs, fuhr dann über die Fahrbahn, prallte in die Leitplanke auf der linken Seite und fuhr dann ungebremst in den Pfeiler einer Schilderbrücke. Er wurde in seinem Fahrerhaus eingeklemmt und verstarb noch vor Ort. Seine Ladung, Stahlrollen, wurden bei dem Aufprall auf die gegenüberliegende Fahrbahn geschleudert. Ein Transporter wurde davon getroffen, die Insassen leicht verletzt.
1: Die hohen Ölpreise machen nicht nur vielen Autofahrern zu schaffen, auch beim Heizen mit der Ölheizung wird es deutlich teurer. Darüber wird laut Sozialverband VDK zu wenig gesprochen. Die Bundesregierung plant laut MDR dabei aber keine Hilfen. Das Wirtschaftsministerium habe nur mitgeteilt, dass es keine Engpässe bei der Versorgung mit Heizöl erwartet. Entlastungen seien nicht geplant. Nach tagelangen Regenfällen und Überflutungen beginnen auf Kreta die Aufräumarbeiten. Viele Schulen sind heute noch geschlossen. ARD-Reporter Jasper Riemann.
4: Wassermassen hatten Straßen, Brücken und Häuser beschädigt. Im Hafen von Chania trafen riesige Wellen die Restaurants der Strandpromenade. Teils verwandelten sich landwirtschaftliche Flächen in Schlammfelder. Der Zeitung Kathimerini zufolge wurden Autos und Tiere weggespült. Nun wird demnach erwartet, dass einige Landwirte Hilfen und Entschädigungszahlen beantragen. Seit Donnerstag waren Rettungskräfte immer wieder ausgerückt, auch um Menschen aus Gebäuden und Fahrzeugen in Sicherheit zu bringen.
1: Das waren die Nachrichten.
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5: Also in den Tälern und in den Flussniederungen kann es bis in die Mittagsstunden neblig sein. Aber spätestens, wenn die sich aufgelöst haben wie Nebelfelder, dann in ganz Hessen Sonne pur. Grebenhain maximal 19 Grad heute, Laubach 21 und Rheinheim 23 Grad. Morgen weiterhin ruhiges Frühherbstwetter mit Frühnebel und viel Sonnenschein bei 19 bis 23 Grad. Dann der Mittwoch, regional neblig, trüb, oft sonnig, locker bewölkt. Gegen Abend dann mehr Wolken, nachfolgend Regen bei 19 bis 24 Grad. Und der Donnerstag, unbeständiges Wetter, überwiegend starke Bewölkung, zeitweise Regen oder Schauer. Am Donnerstag wird es deutlich kühler, nur noch 11 bis 16 Grad.
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5: Die A67 Darmstadt-Mönchhof-Dreieck ist zwischen Rüsselsheim-Ost und Mönchhof-Dreieck wegen Bergungsarbeiten in beiden Richtungen gesperrt. Empfohlene Umleitung weiträumig über die A3 Frankfurter Kreuz und die A5 Darmstädter Kreuz, dadurch auch auf der A67 Richtung Mönchhof-Dreieck zwischen Groß-Gera und Rüsselsheim-Ost 2 Kilometer Stau und auf der A60 Richtung Rüsselsheimer Dreieck 8 Kilometer Stau und stockender Verkehr zwischen Mainspitz-Dreieck und Rüsselsheimer Dreieck. A643 Mainz Richtung Wiesbaden zwischen Dreieck Mainz und Schiersterner Kreuz streckenweise stockender Verkehr. Und Vorsicht auf der A3 Frankfurt Richtung Köln. In Höhe Mönchhof-Dreieck eine ungesicherte Unfallstelle mit 2 Fahrzeugen.
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5: Hallihallo. Schön, dass Sie mit mir in die neue Woche starten. Hoffentlich entspannt und jetzt auf jeden Fall mit 3 Songs am Stück.
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0: Die hessischen Schüler haben Herbstferien. Wir sind also im Herbst angekommen, definitiv. Und draußen die Tiere, die haben es auch schon gemerkt. Und am deutlichsten erkennt man das ja immer daran, wenn die Vögel in den Süden ziehen. Unser Kollege Stefan Hübner aus der Klimaredaktion beobachtet das für uns. Und wir wollten von ihm wissen, die ersten Vögel sind ja schon aufgebrochen. Welche sind das denn?
1: Nun, den Anfang, den haben schon im Juli die Vögel gemacht, die südlich der Sahara überwintern. Das sind so Insektenfresser wie Mauersegler und Kuckuck. Und der Höhepunkt der Zugzeit, der ist aber jetzt gerade. Jetzt, da sammeln sich zum Beispiel die starren Schwärme, nicht? Und auch all die Arten, die so eher im Mittelmeerraum überwintern. Allerdings verschiebt gerade der Klimawandel seit einiger Zeit den Zugplan vieler Vögel. Manche starten später, fliegen weniger weit oder bleiben sogar ganz hier. Zum Beispiel überwintern einige Weißstörche inzwischen auch in Frankreich oder in Spanien und einzelne Mönchsgrasmücken sogar bei uns hier, wo sie den Sommer überleben.
0: Viele Tiere bleiben aber ja auch hier und fressen sich jetzt so ein bisschen Winterspeck an und wappnen sich anderweitig gegen Kälte.
1: Bei unseren Rehen zum Beispiel, denen wächst jetzt gerade so ihr graues Winterfell. Und das Verrückte daran ist ja, jedes Winterhaar, das ist hohl und schließt Luft ein. Und das sorgt dann für eine ganz hervorragende Dämmung gegen kalte Temperaturen. Andere Tiere, klar, die fressen sich jetzt Speck an, Igel, Siebenschläfer oder ganz besonders raffiniert auch der Maulwurf. Bei dem ist es aber im Detail sogar so, der legt sich Vorratskammern an mit Regenwürmern. Und damit diese Würmer nicht verrotten oder wegkriechen, beißt er denen die vorderen Körpersegmente ab oder verletzt das Nervenzentrum. Das führt dazu, die Würmer sind gelähmt, bleiben aber monatelang noch so leicht zombiehaft am Leben und frisch.
0: Die Vorstellung ist schon ein bisschen gruselig. Aber es gibt ja auch Tiere, die keine Vorratskammer oder Winterfell haben. Was machen die?
1: Ja, nehmen wir mal die Insekten. Von denen gehen viele jetzt in eine Ruhephase. Je nach Art überwintern die dann als Ei, als Larve, als Puppe oder eben als fertiges Insekt. Das Tagpfauenauge und der kleine Fuchs zum Beispiel, zwei Schmetterlinge, die suchen jetzt als ausgewachsene Falter Keller auf Dachböden, Schuppen. Und Wanzen oder Marienkäfer, die dringen jetzt manchmal sogar bis in unsere Wohnungen vor. Auf der ganz anderen Seite vom Spektrum ist wiederum dann der Zitronenfalter. Der bleibt draußen, schützt seinen Körper mit so einer Art Frostschutzmittel. Und daran siehst du, Tiere können auf sehr, sehr unterschiedliche Weise jetzt gerade so auf den Betriebsmodus Herbst umstellen.
0: Schon faszinierend, wie unterschiedlich sich Tiere auf den Winter vorbereiten. Danke an Stefan Hübner aus unserer HR-Klimaredaktion. Hey!

0: Der Vormittag in HR4. Ja, Andrea Berg hat vor kurzem von einem ganz besonderen Moment in einem Interview gesprochen. Lange Jahre hat sie immer als Kind nämlich die ZDF-Hitparade geschaut. Und dann ist der ganz besondere Moment für sie gekommen, den sie sich als Kind kaum hätte vorstellen können. Sie selbst durfte in der ZDF-Hitparade auftreten, ist auch gleich unter die Top 3 gekommen. Und es hat sie so stolz gemacht und die Erinnerung daran so besonders, dass sie das heute noch sehr, sehr berührt. Andrea Berg, ich schieß dich auf den Mond.
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1: Und aus unserem Verkehrszentrum haben wir einiges zu vermelden, denn die Verkehrslage ist ziemlich dicht. Vorsicht auf der A5, Kassel Richtung Frankfurt zwischen Obermörlen und Friedberg liegen mehrere Plastikteile auf der Fahrbahn. A3 Frankfurt Richtung Köln zwischen Kelsterbach und Mönchhof-Dreieck, 3 Kilometer stockender Verkehr nach einem Unfall mit 2 Pkw auf dem rechten Fahrstreifen. A6 Mannheim Richtung Heilbronn zwischen Dreieck-Hockenheim und Kreuz-Walldorf steht ein defekter LKW auf dem rechten Fahrstreifen, dadurch 5 Kilometer Stau. Die A49 Kassel Richtung Gießen ist zwischen Neuental und Schwalmstadt nach einem Unfall mit einem LKW und einem PKW gesperrt, dadurch 2 Kilometer Stau. A66 Wiesbaden Richtung Frankfurt zwischen Wiesbaden-Biebrich und Wiesbaden-Nordenstadt 4 Kilometer stockender Verkehr wegen Reinigungsarbeiten auf dem linken Fahrstreifen. A67 Mannheim Richtung Darmstadt zwischen Gernsheim und Funkstadt 2 Kilometer stockender Verkehr wegen Grünpflegearbeiten auf dem linken Fahrstreifen. Die A67 Darmstadt-Mönchhof-Dreieck ist zwischen Rüsselsheim-Ost und Mönchhof-Dreieck wegen Bergungsarbeiten in beiden Richtungen gesperrt. Dadurch zwischen Groß-Gerau und Rüsselsheim-Ost 2 Kilometer Stau und auf der A60 zwischen Bischofsheim und Rüsselsheimer Dreieck 6 Kilometer Stau und stockender Verkehr. In der Nacht ist ein mit Stahlrohren beladener LKW durch die Mittelleitplanke gefahren und hat eine Schilderbrücke beschädigt. Die empfohlene Umleitung ab Darmstädter Kreuz über die A5 zum Frankfurter Kreuz und von dort über die A3 zum Mönchhof-Dreieck bzw. umgekehrt. Die A643 Mainz Richtung Wiesbaden zwischen Dreieck Mainz und Schiersteiner Kreuz streckenweise stockender Verkehr.
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1: Und da bin ich. Ich winke Ihnen sozusagen durchs Radio zu. Ich mach's tatsächlich. Ich hoffe, Sie können es fühlen. Ich habe ganz viel Musik für Sie. Zum Beispiel einen sehr emotionalen Song, aber mit ganz viel Intensität und Power. Da geht's um ganz viel Nähe, nämlich Cloud und Save Me, rette mich.
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Ich bin ja ein Mensch, der Abschiede so gar nicht mag. Ich finde das immer so super traurig. Aber ich finde, dieses Lied hat irgendwie was Friedliches. 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
1: Es gibt so viele wirklich außergewöhnlich tolle Vereine. Und heute haben wir uns den Sportverein, ein bisschen gesperriger Name, für Schutz- und Gebrauchshunde, SSGH, in Frankfurt-Bockenheim rausgesucht. Mit über 250 Mitgliedern, ein rühriger und ziemlich großer Hundesportverein. Juliane Friedrich ist hier seit eineinhalb Jahren Co-Hundetrainerin und bietet für die Mitglieder regelmäßig Social Walks an, also gemeinsam spazieren gehen, oder was steckt dahinter?
2: Social Walks bedeutet, dass man gemeinsam lernt, also Hund und Mensch, dass Gassi gehen mit anderen Hunden auch entspannt sein kann und man nicht jedes Mal Stress hat.
1: Tja, und wie muss man sich das Ganze vorstellen? Wie läuft das genau ab? Und was genau sollen die Vierbeiner mitsamt Herrchen und Frauchen denn dabei lernen?
2: Wir treffen uns am Hundeplatz und gehen dann gemeinsam eine Stunde im Wald oder an der Nidda spazieren und machen kleine Übungen, wo man zum Beispiel entspannt aneinander vorbeilaufen kann. Und das Ziel ist, dass Hunde lernen, dass nicht jede Begegnung mit einem anderen Hund sofort Stress bedeutet, sondern dass man einen Hund, der an einem vorbeiläuft, auch einfach mal links liegen lassen kann.
1: Als Verein vermitteln Sie ja Ihren Mitgliedern nicht nur den richtigen Umgang mit Ihren Vierbeinern, sondern das geht weit darüber hinaus.
2: Ja, wir sind ja ein Sportverein und wir versuchen unseren Teams, also Hund-Mensch-Teams, in positiver Art und Weise zu zeigen, wie man gemeinsam etwas erarbeiten kann in ganz unterschiedlichen Hundesportarten. Und das ist eben nicht nur für Hundesport positiv, sondern auch für das allgemeine Miteinander.
1: Und natürlich möchten wir noch wissen, was denn grundsätzlich das Tolle an dem Verein ist.
2: Das Tolle ist, dass man wirklich Menschen treffen kann, die einen in jeder Lebenslage unterstützen können und auch verstehen, welche Probleme man zum Beispiel hat mit dem Hund. Und da findet man wirklich tolle Menschen. Ich habe jetzt in den 3 Jahren wirklich viele Menschen kennengelernt, mit denen ich wirklich auch tiefe Freundschaften entwickelt habe und das auch über den Hund, sage ich mal, hinausgeht.
1: Sagt Juliane Friedrich, sie ist seit eineinhalb Jahren Co-Hundetrainerin im SSGH, Sportverein für Schutz- und Gebrauchshunde in Frankfurt-Bockenheim.
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Volker Leuchtenbrink in HF 4 und ein Verkehrshinweis. Vorsicht! Auf der A3 Frankfurt Richtung Würzburg in der Abfahrt Hanau steht ein defekter LKW auf dem Abbiegestreifen zur B45 Richtung Dieburg. Und das ist Mike Leon Grosch in HF 4 mit 1000 Melodien.

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9: Unser Wetter kündigt Neuwahlen an. Unbekannte hacken zentrales Melderegister in Dänemark. Behörden geben Entwarnung nach Säureaustritt in Dillenburg. Das Wetter: viel Sonne bis 23 Grad. Die Nachrichten mit Frank Wornert. Neuwahl in Spanien. Regierungschef Sanchez hat angekündigt, dass er das Parlament auflösen will. Dazu wird sich das Kabinett heute treffen. Neuwahlen seien dann am 29. November geplant. ARD-Korrespondentin Anne Bayer.
10: Neuwahlen waren eigentlich erst im kommenden Jahr vorgesehen. Am Freitag hatte die Regierung des Sozialisten Sanchez eine Schlappe im Parlament erlitten. In zwei Abstimmungen verweigerte die Mehrheit der Abgeordneten ihre Zustimmung für die Pläne zur Bekämpfung der Wohnungskrise. Diese beinhalteten unter anderem ein Moratorium für Zwangsräumungen bis 2030 und die automatische Entfristung von zeitlich befristeten Mietverträgen. Zuletzt ging eine Welle der Empörung durch das Land, als eine 87-jährige Rentnerin aus ihrer Wohnung in Madrid getragen wurde, weil sie eine Mieterhöhung nicht mehr zahlen konnte.
9: In Dänemark haben Cyberkriminelle das staatliche Melderegister angegriffen und sich Zugriff auf die Daten von fast 9 Millionen Menschen verschafft. Dabei geht es um Namen, Adressen und Sozialversicherungsnummern. Die Verwaltung war am Freitag informiert worden, dass es im September eine Auffälligkeit gegeben hatte. Laut Digitalministerium wird seitdem alles getan, um einen weiteren Angriff zu verhindern. Wer dahinter steckt, ist unklar. Tödlicher Unfall heute Nacht auf der A67 am Mönchhof-Dreieck. Dort ist ein Lkw-Fahrer von der Autobahn abgekommen und gegen einen Brückenpfeiler gefahren. Die Autobahn ist im Moment noch voll gesperrt. HR-Reporterin Helene Wilke.
11: Warum der Lkw-Fahrer von der Spur abgekommen ist, ist noch unklar. Aber der 58-Jährige war eigentlich auf der rechten Spur unterwegs, fuhr dann über die Fahrbahn, prallte in die Leitplanke auf der linken Seite und fuhr dann ungebremst in den Pfeiler einer Schilderbrücke. Er wurde in seinem Fahrerhaus eingeklemmt und verstarb noch vor Ort. Seine Ladung, Stahlrollen, wurden bei dem Aufprall auf die gegenüberliegende Fahrbahn geschleudert. Ein Transporter wurde davon getroffen, die Insassen leicht verletzt.
9: Für die deutsche Marine soll ein neuer Hafen an der Nordseeküste entstehen. Am späten Vormittag besucht Verteidigungsminister Pistorius Emden. Es wird erwartet, dass dann offiziell mitgeteilt wird, dass in Emden der neue Marinestützpunkt entstehen wird. ARD-Reporterin Katharina Seiler.
12: Es wäre neben Wilhelmshaven der zweite in der Nordsee. Nach eigenen Angaben benötigt die Marine zusätzliche Liegeplätze für Fregatten, Minensuchboote und Schlepper. Denn spätestens nach dem russischen Angriff auf die Ukraine muss auch die Marine aufrüsten. Ihre neue Hauptaufgabe ist die Landes- und Bündnisverteidigung in der Ostsee, aber auch in der Nordsee. In der Nordsee geht es darum, den Nordatlantik zwischen Norwegen, Island und Großbritannien vor Störungen durch russische U-Boote zu sichern.
9: Vergangene Woche war in Dillenburg in Mittelhessen Säure ausgetreten bei einem Hersteller von Edelmetallen. Erst jetzt haben die Behörden offiziell Entwarnung gegeben. Die Flüsse Diezhölze und Dill sind nicht mehr gesperrt. Auch dürfen die Uferbereiche wieder betreten werden. Die Nobelpreiswoche startet. Los geht's gleich mit dem Preisträger für Medizin. In den nächsten Tagen folgen unter anderem die Preise für Physik, Chemie, Literatur und Frieden. Überreicht werden die Auszeichnungen aber erst am 10. Dezember. Das waren die Nachrichten.
8: Unser Wetter in Hessen.
13: So nach und nach löst sich der restliche Nebel in Hessen auf. Ansonsten schon in ganz Hessen Sonne, Sonne pur, das den ganzen Tag. Wolfhagen 20 Grad heute Maximum, Rüsselsheim 22, Rheinheim 23. Morgen dann am Dienstag weiterhin ruhiges Frühherbstwetter mit Frühnebel in Teilen Hessens. Aber ansonsten viel Sonnenschein bei 19 bis 23 Grad. Dann der Mittwoch, regional neblig trüb, oft sonnig, nur locker bewölkt, 19 bis 24. Und dann ab Donnerstag, da wird es schon ein bisschen unbeständiger und automatisch auch kühler. Überwiegend starke Bewölkung, zeitweise Regen oder Schauer, deutlich kühler, nur noch 11 bis 16 Grad.
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13: Vorsicht auf der A3 Frankfurt Richtung Würzburg. In der Abfahrt Hanau steht ein defekter LKW auf dem Abbiegestreifen zur B45 Richtung Dieburg. A3 Frankfurt Richtung Köln. Zwischen Kelsterbach und Mönchhofdreieck 2 Kilometer stockender Verkehr nach einem Unfall mit 2 PKW auf dem rechten Fahrstreifen. A6 Mannheim Richtung Heilbronn zwischen Dreieck Hockenheim und Kreuz Walldorf. 3 Kilometer Stau wegen eines defekten LKWs. Es ist nur der linke Fahrstreifen frei. Die A49 Kassel Richtung Gießen ist zwischen Neuental und Schwalmstadt nach einem Unfall mit einem LKW und einem PKW gesperrt, dadurch 3 Kilometer Stau. Die A67 Mannheim Richtung Darmstadt zwischen Gernsheim und Funkstadt, 2 Kilometer stockender Verkehr wegen Grünpflegearbeiten auf dem linken Fahrstreifen. Und noch die A67 Darmstadt-Mönchhof-Dreieck ist zwischen Rüsselsheim-Ost und Mönchhof-Dreieck wegen Bergungsarbeiten in beiden Richtungen gesperrt. Dadurch auf der A60 zwischen Bischofsheim und Rüsselsheimer Dreieck 6 Kilometer Stau und stockender Verkehr. Die empfohlene Umleitung ab Darmstädter Kreuz über die A5 zum Frankfurter Kreuz und von dort über die A3 zum Mönchhof-Dreieck bzw. retour.
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13: Ich wünsche Ihnen einen schönen Wochenstart, einen schönen Montagvormittag, ganz egal, wo Sie gerade sind. Sie haben sich richtig entschieden für uns, für HR4 mit viel Musik.
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0: Sucht man zurzeit in Kassel das wohl spannendste Bauprojekt, dann muss man einfach zum Brüder-Grimm-Platz in der Nähe der Innenstadt gehen. Bislang ist hier nur so eine riesige graue Baustelle zu sehen gewesen, doch ab heute, da tut sich was. HR4-Reporter Fabian Schmidt hat sich das angeschaut. Was ist denn genau geplant?
1: Ja, der Platz soll endlich grün werden und ab heute werden die ersten Bäume eingepflanzt. Das hatte man ja ohnehin schon die ganze Zeit vor, doch die Bagger mussten erstmal ordentlich Platz schaffen, damit dort überhaupt erstmal was wachsen kann. Und Platz braucht man auf jeden Fall, denn auf dem Brüder-Grimm-Platz soll ja ein richtiger Märchenwald entstehen mit sage und schreibe 74 waschechten Waldkiefern.
0: Ein Märchenwald mitten in der Stadt, das klingt ja erstmal schön, doch woher sollen denn die Bäume dafür kommen?
1: Ja, also da werden natürlich jetzt keine Kiefern irgendwo aus einem Wald entführt. Das würden die Bäume wahrscheinlich auch gar nicht lang überleben. Die Kiefern, die kommen von einer ganz besonderen Baumschule aus Niedersachsen. Die ist spezialisiert auf solche Projekte und züchtet spezielle Großbäume. Die 74 Kiefern sollen ja zum einen wie Bäume aus dem Wald wirken, gleichzeitig müssen sie aber an die Bedingungen der Innenstadt angepasst sein. Deshalb haben Baumexperten die Kiefern monatelang auf ihre neue Heimat vorbereitet, immer wieder neu verpflanzt, die Wurzeln beschnitten und angepasst, alles damit die Bäume am Ende genügend Nährstoffe aus dem Boden bekommen.
0: Und wie soll denn der Brüder-Grimm-Platz aussehen, wenn er fertig ist?
1: Ja, man muss ihn sich so als grünen, kreisförmigen Platz vorstellen, den man durchquert, wenn man in die Innenstadt rein oder raus möchte. Fußgänger, die sollen besonders viel Raum bekommen und können sich dann eben besagten Miniwald in der Mitte des Platzes anschauen. Die Bäume im Wald, die werden wahrscheinlich riesig werden, bis zu 12 Meter hoch heißt es. Und Autos und Straßenbahnen, die gibt's natürlich dann immer noch, die fahren dann einfach durch den Wald durch. Allerdings soll es am neuen Brüder-Grimm-Platz viel weniger Autoverkehr geben, als man es jetzt noch gewohnt ist.
0: In Kassel wird der Brüder-Grimm-Platz zum Märchenwald umgestaltet und heute Nachmittag werden schon die ersten Kiefern gesetzt. Danke nochmal an Fabian Schmidt aus dem HR4-Team.

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1: 6 Verkehrsmeldungen für Hessen. Die A3 Frankfurt Richtung Köln. Zwischen Kelsterbach und Mönchhof-Dreieck 2 Kilometer stockender Verkehr nach einem Unfall mit 2 Pkw auf dem rechten Fahrstreifen. A6 Mannheim Richtung Heilbronn. Zwischen 3

0: Und die A67 Darmstadt-Mönchhof-Dreieck ist zwischen Rüsselsheim-Ost und Mönchhof-Dreieck wegen Bergungsarbeiten in beiden Richtungen gesperrt. Dadurch auf der A60 zwischen Rüsselsheim-Königstetten und Rüsselsheimer Dreieck 2 Kilometer Stau. Die empfohlene Umleitung ab Darmstädter Kreuz über die A5 zum Frankfurter Kreuz und von dort über die A3 zum Mönchhof-Dreieck.
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0: Und mit dem Gepäck die legendären Beatles mit She Loves You. Viel Freude mit diesem kleinen musikalischen Glücksmoment.
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0: Roy Orbison hier in HR4 mit You Got It. Na, das war ein Schreck in den Morgenstunden für viele Italienurlauber am geliebten Gardasee. Gestern war dort nämlich auf dem Campingplatz Bella Italia am Südufer ein wirklich großes Feuer ausgebrochen. Viele Menschen wurden verletzt und es hätte noch viel tragischer kommen können. Aber 4 Feuerwehrleute aus Hessen, aus Dietzenbach, die waren als Urlauber sozusagen zufällig auch vor Ort und haben sofort reagiert und Schlimmeres verhindert. In Italien werden sie jetzt tatsächlich als Helden gefeiert. Mein Kollege Daniel Bauer hat mit einem von ihnen gesprochen.
1: Eigentlich wollte Thomas Makarik aus Dietzenbach mit Familie und Freunden nur einen entspannten Herbsturlaub am Gardasee verbringen, wie seit vielen Jahren immer auf dem gleichen Campingplatz. Am frühen Sonntagmorgen war es mit dem Urlaub dann aber sehr plötzlich vorbei.
2: Unsere Freundin, die Julie, hat gegen 5.45 Uhr sowas, hat sie aufgeregt an die Tür geklopft. Wir waren noch mitten im Schlaf und hat gesagt, es brennt. Und dann haben wir auch erstmal wie und dann rausgeguckt und dann haben wir gesehen, dass das halt alles im Vollbrand steht.
1: Menschen rennen auf dem großen Campingplatz im Feuerschein durcheinander. Viele versuchen, Sachen in ihre Autos zu packen und wegzufahren. So erinnert sich Thomas Makarik an die Situation. Er, sein Sohn und 2 Freunde laufen nicht vor dem Feuer weg, sondern darauf zu, um zu helfen. Alle 4 sind bei der Freiwilligen Feuerwehr Dietzenbach. Und irgendwie ist man das ja auch im Urlaub, sagt er.
2: Und dann merkt man, dass einfach das Trainierte und Gelernte richtig umgesetzt worden ist. Also mein Sohn, sein Freund, wir haben Brandbekämpfung gemacht. Die anderen sind sofort durch die anderen Mobilheime durchgerannt und haben alle kontrolliert, dass niemand, keine Personen mehr da sind. Diese Mobilheime haben halt Gasgrills immer davor stehen. Wir haben 20 bis 30 Gasgrills weggeräumt und die Gasflaschen weggeräumt, die schon vorher detoniert sind.
1: Und während noch weitere Gasflaschen detonieren, machen Thomas Makarik und seine Kollegen das, was Feuerwehrleute in so einer Situation halt machen.
2: Wir haben dann Schläuche besorgt, Wasser, quasi eine Riegelstellung aufgebaut, probiert, dass es halt nicht nach unten an die Mobilheime weiterzieht, sondern eingedämmt bleibt das Feuer. Das hat einen Moment gedauert, bis halt die lokale Feuerwehr eingetroffen ist.
1: Und irgendwann ist der Brand dann unter Kontrolle. Über 20 Menschen sind verletzt, knapp 30 Mobilheime und viele Autos entweder beschädigt oder komplett ausgebrannt. Und wer weiß, was ohne die 4 hessischen Feuerwehrleute noch passiert wäre. In Italien werden sie als Helden gefeiert. Der Präsident der Region Veneto, Luca Saia, lobt auf Social Media ausdrücklich die Hilfe aus Dietzenbach. Zitat: Danke für den bewiesenen Mut und die Solidarität.
0: 4 Feuerwehrleute aus Dietzenbach, die am Gardasee eigentlich nur Urlaub machen wollten, haben gestern am frühen Morgen dazu beigetragen, dass es bei einem Brand auf einem Campingplatz nicht noch mehr Verletzte gegeben hat.
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Ein Sonnenschein, ein Wirbelwind auf der Bühne, das ist Beatrice Egli auf jeden Fall. Und sie singt immer von ganz, ganz vielen Gefühlen. Natürlich von der Liebe, was gibt's Schöneres? Und aktuell ist sie auf Tour. Sie wird also ganz viele Auftritte haben. Überall querbeet ist sie unterwegs. Und dieses Lied wird sie mit Sicherheit auch führen. Beatrice Egli mit Balance. Verlieren.

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12: 12 Uhr. Medizinnobelpreis geht an Forscher aus Deutschland und den USA. BND-Chef sieht Gefahr eines gewaltsamen Konflikts mit Russland. Riesiger unterirdischer Süßwassersee bei Venedig entdeckt. Das Wetter sonnig und trocken bis 23 Grad. Mein Name ist Theresia Tautz. Der Nobelpreis für Medizin geht in diesem Jahr an zwei Wissenschaftler aus Deutschland und einen Forscher aus den USA. Die Preisträger sind Georg Nagel, Peter Hegemann und Karl Dieselroth. Sie werden unter anderem für ihre Entdeckungen zur Optogenetik gewürdigt. Das ist eine Methode, mit der man Zellen mithilfe von Licht steuern kann. Genutzt werden kann sie zum Beispiel für neue Therapieansätze bei Parkinson und Epilepsie. Nagel hat in den 80er Jahren seinen Doktor an der Universität Frankfurt gemacht. Er lehrt zurzeit in Würzburg. Hegemann lehrt aktuell an der Humboldt-Universität in Berlin. Dieselroth ist Professor an der Stanford-Universität in den USA. Der Bundesnachrichtendienst warnt vor einem immer aggressiveren Auftreten Russlands. Bei einer öffentlichen Anhörung im Bundestag sagte Behördenchef Jäger, die Konfrontation habe eine neue, gefährliche Qualität erreicht. ARD-Korrespondent Oliver Neuroth.
13: Deutschland ist nach seinen Worten in Gefahr, in einen gewaltsamen Konflikt mit Russland zu geraten. Kein anderes Land sei aktuell eine derart direkte und konkrete Bedrohung für Deutschland, sagt Jäger. Der BND-Chef nennt Deutschland ein Hauptziel von Russland, weil wir der größte europäische Unterstützer der Ukraine mit Waffen sind. Russland führe einen Schattenkrieg gegen Deutschland. Jäger sagt wörtlich, wir befinden uns nicht im Verteidigungsfall und werden trotzdem angegriffen. Er verweist auf den Drohnenvorfall mit Sprengstoff am Flughafen Leipzig-Halle Anfang August, den die Regierung klar Russland zuschreibt.
12: Neuwahl in Spanien. Regierungschef Sanchez hat angekündigt, dass er das Parlament auflösen will. Dazu wird sich das Kabinett heute treffen. Neuwahlen seien dann am 29. November geplant. ARD-Korrespondentin Anne Bayer.
14: Neuwahlen waren eigentlich erst im kommenden Jahr vorgesehen. Am Freitag hatte die Regierung des Sozialisten Sanchez eine Schlappe im Parlament erlitten. In zwei Abstimmungen verweigerte die Mehrheit der Abgeordneten ihre Zustimmung für die Pläne zur Bekämpfung der Wohnungskrise. Diese beinhalteten unter anderem ein Moratorium für Zwangsräumungen bis 2030 und die automatische Entfristung von zeitlich befristeten Mietverträgen. Zuletzt ging eine Welle der Empörung durch das Land, als eine 87-jährige Rentnerin aus ihrer Wohnung in Madrid getragen wurde, weil sie eine Mieterhöhung nicht mehr zahlen konnte.
12: Die Arbeiten für die nordmainische S-Bahn zwischen Frankfurt und Hanau gehen voran. Ab heute werden für die neue Bahnstrecke Bäume gefällt auf gut 4,5 Kilometern zwischen Maintal-West und dem Bahnübergang Buchenhege. HR-Reporterin Anne-Katrin Hochstrat.
3: Die Bahn sagt, der Platz hätte sonst für die großen Baumaschinen und die Bahngleise nicht gereicht. Deswegen müssen einige Bäume weg. Die Bahn musste damit warten, bis die Schonzeit vorbei ist. Das ist also jetzt. Auswirkungen auf den Straßenverkehr oder Waldwege soll es nicht geben. Nach den Arbeiten sollen an gleicher Stelle neue Bäume gepflanzt werden.
12: In einer Küstenregion bei Venedig in Norditalien haben Forscherinnen und Forscher einen riesigen unterirdischen Süßwassersee entdeckt. Wie der zuständige Verband mitgeteilt hat, erstreckt sich der Wasserspeicher auf einer Fläche, die etwa so groß ist wie der Gardasee. Wie viel Wasser der unterirdische See genau enthält und ob es genutzt werden kann, ist noch offen. Das waren die Nachrichten.
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15: Mittlerweile hat sich fast so gut wie überall der Frühnebel aufgelöst. Die Sonne scheint, blauer Himmel heute in Hessen. Die Temperaturen bis zu 23 Grad. Morgen dann, am Dienstag, ruhiges Frühherbstwetter. Da kann es auch wieder frühnebelig werden. Aber dann kommt wieder viel Sonnenschein zu uns nach Hessen bei 19 bis 23 Grad. Der Mittwoch, es bleibt auch morgens weiterhin neblig trüb, dann aber oft sonnig. Erst zum Abend hin kommen mehr Wolken nach Hessen, nachfolgend auch Regen bei 19 bis 24 Grad. Und man merkt es am Donnerstag, ja, es wird definitiv Herbst. Unbeständiges Wetter, überwiegend starke Bewölkung, zeitweise Regen oder gar Schauer, deutlich kühler. Tageshöchstwerte nur noch 11 bis 16 Grad.
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15: A3 Frankfurt Richtung Köln zwischen Kelsterbach und Mönchhofdreieck. 2 Kilometer stockender Verkehr nach einem Unfall mit 2 Pkw auf dem rechten Fahrstreifen. A6 Mannheim Richtung Heilbronn zwischen Dreieck-Hockenheim und Kreuzwaldorf. 4 Kilometer Stau. Die Unfallstelle ist geräumt. A7 Fulda Richtung Würzburg zwischen Fulda Dreieck und Bad Brückenau-Wildflecken. 2 Kilometer Stau. A67 Mannheim Richtung Darmstadt zwischen Gernsheim und Funkstadt. 2 Kilometer stockender Verkehr wegen Grünpflegearbeiten auf dem linken Fahrstreifen. Und die A67 Darmstadt, und zwar Richtung Mönchhofdreieck, ist zwischen Rüsselsheim Ost und Mönchhofdreieck wegen Bergungsarbeiten in beiden Richtungen die Fahrbahn gesperrt. Dadurch auf der A60 zwischen Rüsselsheim, Königstetten und Rüsselsheimer Dreieck 2 Kilometer Stau. Die empfohlene Umleitung ab Darmstädter Kreuz über die A5 zum Frankfurter Kreuz und von dort über die A3 zum Mönchhofdreieck und auch wieder zurück.
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15: Und es gibt 3 Lieder, die Marianne Rosenberg so richtig oder vielleicht sogar 4 so richtig erfolgreich gemacht haben. Alle sehr nah beieinander, 75, 76, auf jeden Fall Marleen, er gehört zu mir, ich bin wie du und eins fehlt noch und das haben wir jetzt, Lieder der Nacht.
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Hier meldet sich HR4. Vorsicht auf der A7 Kassel Richtung Fulda. Zwischen Kirchheim und Hattenbacher Dreieck eine ungesicherte Unfallstelle. Und es sind Personen auf der Fahrbahn unterwegs. Ich habe Nick P. für Sie mit seinem aktuellen Song Du und ich.

0: Es steht leider nicht gut um das Geschäft mit dem Buch. Dabei, ich lese zumindest unheimlich gerne und auch viel, aber insgesamt lesen die Menschen Bücher anscheinend immer weniger. Jahr für Jahr gehen die Umsätze zurück. Und der Buchladen am Markt in Offenbach, einer von zwei Läden dort, die nicht zu einer großen Kette gehören, der zählt zu den besten Deutschlands. Auch dieses Jahr ist er dafür ausgezeichnet worden und trotzdem muss er wahrscheinlich schließen, weil die Miete zu hoch geworden ist und weniger Bücher verkauft werden. Eine Petition soll den Laden jetzt retten. HR4-Reporterin Melina Pieper ist für uns nach Offenbach gefahren.
1: Der Buchladen am Markt in Offenbach am Vormittag. Immer wieder kommen neue Kundinnen und Kunden, stöbern in der Auslage oder holen ein bestelltes Buch ab. Das Telefon klingelt, der Wunsch nach Beratung für ein Geschenk für einen Krimi-Liebhaber. Es wirkt, als ob das Geschäft brummt. Aber der Schein trügt. Mit dem Buchhandel ist hier Ende des Jahres Schluss. Inhaberin Andrea Tuscher hat sich schweren Herzens für diesen Schritt entschieden. Der Grund ist die zu hohe Miete. Wegen eines Staffelmietvertrags steigt sie seit 7 Jahren jedes Jahr.
2: Die Buchpreise sind fix, also es gibt eine Buchpreisbindung, was auch gut ist, bin ich eine große Verfechterin davon, aber ich kann dann eben nicht so variieren, wenn die Miete höher wird, die Bücher einfach teurer machen.
1: Die Stammkunden Sarah Stemmler und Felix Sauer wollen das nicht hinnehmen.
3: Ich habe hier schon als Schüler gejobbt, da habe ich hier Bücher ausgefahren für kleine Omis, die ihre Krimi-Abo hatten und auch für Schulen. Und wir haben das zufällig erfahren, dass er schließen musste. Und ich war so sauer und so traurig, dass wir gesagt haben, wir starten jetzt diese Petition.
1: Sie wollen, dass die Stadt das Haus kauft und günstiger vermietet. Innerhalb von 2 Wochen haben sie schon mehr als 6.000 Unterschriften gesammelt. Dabei geht es den beiden nicht nur um die persönliche Verbindung zum Laden, erklärt Sarah Stemmler.
4: Offenbach droht damit einfach einen total wichtigen Kulturort zu verlieren, wo Leute zusammenkommen, wo Veranstaltungen stattfinden, wo Lesungen stattfinden, der einfach wichtig ist fürs Stadtleben. Und das wollen wir auf keinen Fall durch brutale Mieterhöhungen verlieren.
1: Doch zur Wahrheit gehört auch, wie es insgesamt um das Buchgeschäft steht. 2025 kauften fast 5% weniger Menschen Bücher als im Vorjahr. Besonders stark war der Rückgang bei den 10- bis 15-Jährigen mit rund 30%. Das merkt auch Andrea Tuscher in ihrem Laden.
2: Das Interesse ist schon da und es ist auch groß, aber die Käufe werden halt weniger. Und das liegt nicht daran, dass unsere Bücher langweiliger sind oder wir schlechter beraten, sondern das liegt wirklich auch, es ist eine finanzielle Frage. Die Menschen haben einfach weniger Geld zum Ausgeben und ein Buch ist mittlerweile so ein bisschen wie ein Luxus.
1: Die Stadt Offenbach sagt, sie könnte prüfen, ob sie das Haus kauft. Dafür müsste der Eigentümer aber verkaufen wollen und das sei aktuell nicht der Fall. Außerdem müsse sich ein Kauf mit Steuergeld für möglichst viele Offenbacher lohnen.
0: Der Buchladen am Markt in Offenbach gehört zwar zu den besten Deutschlands, ist wieder ausgezeichnet worden, dennoch muss er wahrscheinlich schließen. Jedes Jahr steigende Mieten, dafür zu wenig Umsatz. Eine Petition soll den Laden jetzt retten.
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0: Wir schalten jetzt in die jeweiligen Regionalstudios mit Informationen aus Hessen.
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2: Zwei Stühle mit rotleuchtenden Herzchen an der Rückenlehne. So sieht er aus, der Havel's Place, der weltweit zur Erinnerung an den früheren tschechischen Präsidenten Václav Havel aufgestellt wird. Jetzt bekommt auch Frankfurt einen solchen Gedenkort im Metzlerpark am Museumsufer. Pünktlich zu Havel's 90. Geburtstag wird er heute von Oberbürgermeister Mike Josef eingeweiht. Einen Tag vor Beginn der Frankfurter Buchmesse

0: Spur der sechsbeinigen Superhelden, den Insekten, mit Fragen nach dem größten Käfer der Welt oder wie Ameisen zurück in ihren Bau finden. Um 16.30 Uhr folgt die Krautschau, und zwar mitten in unseren Straßen. Da wächst einiges, oft ohne beachtet zu werden. Auch der Zoo Frankfurt, der Palmengarten oder die Orangerie in Darmstadt machen mit. Vaya Stavrianos, Studio Rhein-Main.
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2: Die letzten Nebelschwaden, die verdünnisieren sich. Und der Rest vom Tag bringt Sonne und milde und angenehme warme Luft. Mehr zu all dem von Martin Gutt.
3: Heute Nachmittag steckt ganz Rhein-Main voller Sonnenschein. Und egal ob in Hanau, in Neu-Isenburg oder aber im Taunus, es wird dann mit Hilfe der Sonne auch immerhin 17 bis 23 Grad warm. Und dann beginnt das Spielchen von neuem. Die Nacht wird frisch, die Morgenstunden sind neblig, der Dienstag wird dann aber sonnig und bis zu 23 Grad warm. Auch der Mittwoch wird noch warm, bevor ab Mittwochabend Regenwolken heranziehen. Und mit denen wird es bei uns ab Donnerstag dann kühler.
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2: Vorsicht auf der A7 Kassel Richtung Fulda zwischen Kirchheim und Hattenbacher Dreieck. Eine ungesicherte Unfallstelle und es sind Personen auf der Fahrbahn. A6 Mannheim Richtung Heilbronn zwischen Dreieck Hockenheim und Kreuz Walldorf. 4 Kilometer Stau wegen eines defekten LKWs. A7 Fulda Richtung Würzburg zwischen Fulda Dreieck und Bad Brückenau-Wildflecken 2 Kilometer Stau. Die A67 Darmstadt-Mönchhoff-Dreieck ist zwischen Rüsselsheim-Ost und Mönchhoff-Dreieck wegen Bergungsarbeiten in beiden Richtungen gesperrt. Dadurch auf der A60 zwischen Rüsselsheim-Königstetten und Rüsselsheimer Dreieck 2 Kilometer Stau. Die empfohlene Umleitung ab Darmstädter Kreuz über die A5 zum Frankfurter Kreuz und von dort über die A3 zum Mönchhoff-Dreieck bzw. wieder retour. Vorsicht auf der A7 Fulda Richtung Kassel zwischen Bad Hersfeld-West und Homberg. Dort liegt eine Holzpalette auf dem mittleren Fahrstreifen.
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2: Und ich wünsche Ihnen eine schöne Mittagszeit. Ich hoffe, Sie haben was Leckeres in Aussicht oder haben es vielleicht schon genießen können und können eine kleine Pause einlegen. Hier ist Middle of the Road mit Sacramento für Sie.
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0: Im Schnitt geben wir alle 40 Euro pro Monat für Drogerieprodukte aus. Also alles, was rund um Schönheit und auch Sauberkeit geht. Vor allem in den beiden richtig großen Ketten DM und Rossmann. Beide Ketten locken ja permanent mit niedrigen Preisen und hochwertigen Eigenmarken. Ein Rechercheteam der ARD-Verbraucherredaktion hat in einer neuen Doku Strategien aufgedeckt, mit denen die Drogerieketten, nennen wir es mal, ihre Kunden gezielt beeinflusst. HR-Reporter Thorsten Schweinhardt berichtet über solche Strategien und hat auch mit Kunden gesprochen, wo es ihnen besser gefällt.
1: Ich finde, die Auswahl bei DM ist größer als bei Rossmann.
2: Rossmann hat die besseren Sonnencreme und sowas.
3: DM oder Rossmann? Ein erster Testkauf der ARD-Reporter zeigt, preislich nehmen sich beide Drogerieketten nicht viel. Die große Überraschung, bei beiden Ketten schwanken die Preise, je nachdem, in welcher Filiale man einkauft.
4: Das gleiche Produkt, der gleiche Inhalt drin, der eine zahlt mehr und der andere zahlt weniger.
3: Sowohl DM als auch Rossmann erklären, bei der Preisgestaltung sei die Wettbewerbssituation vor Ort entscheidend. Heißt, je nach Lage der Filiale und der Konkurrenz vor Ort verändert sich der Preis für denselben Einkauf deutlich. Und das läppert sich, sagt Handelsexperte Johannes Behrensen.
5: Wenn 100.000 mal 5 Cent bei einem Produkt drauf oder abgeschlagen werden, dann macht das natürlich am Ende große Unterschiede.
3: Um ihre Kunden zum Kauf zu animieren, überlassen DM und Rossmann nichts dem Zufall. Der Kunde muss vor allem möglichst lange im Geschäft gehalten werden, erklärt Marketing-Experte Sascha Reitl von der Freien Universität Berlin.
6: Je länger ich im Geschäft bleibe, umso mehr kaufe ich natürlich auch, so mehr Ware kann ich entdecken.
3: Schon die Anordnung der Regale in den Drogerieläden ist wohl durchdacht, um den Kunden subtil zu lenken. Damit möglichst viele Produkte im Einkaufskorb landen, müssen die Kunden viele Produkte sehen. Das klappt am besten, wenn sie für ihren Einkauf erstmal durch den ganzen Laden laufen müssen.
7: In allen Filialen, die wir besucht haben, mussten Kunden einen weiten Weg zurücklegen, um Alltagsprodukte zu finden, zum Beispiel Toilettenpapier.
3: Auch mit überraschenden Extras versuchen die Drogerien zu punkten. Das aktuelle Lockmittel von DM? Gesundheitsleistungen. Direkt in den Filialen oder online bietet die Kette Augenscreenings oder Hautuntersuchungen an. Und über eine eigene Online-Apotheke verkauft DM jetzt auch rezeptfreie Medikamente. Die ARD-Doku Die Tricks von DM und Rossmann deckt jede Menge Techniken auf, mit denen die Drogerieketten ihre Kunden gezielt manipulieren. Gleichzeitig geben die Reporter aber auch wertvolle Tipps, die helfen, sich beim nächsten Drogerieeinkauf nicht mehr so leicht einseifen zu lassen.
0: Und die Doku Die Tricks von DM und Rossmann in der Mediathek und heute um 21 Uhr im Ersten.

Ich kann ja schon mal schauen, was Sie sich so ausgesucht und gewünscht haben. In Wünsch dir was. Ab 13 Uhr. Also Howard Carpendale ist mit dabei. Das kann ich schon sehen, der Interpret. Und einen sage ich noch. Wen nehmen wir denn? Udo Jürgens, genau. Also daher, viel gute Musik ist mit dabei, auf jeden Fall. Nach 1 in HR4 wünscht ihr was. Ich freue mich, wenn Sie dranbleiben. Mein Name ist Britta Wiegand.

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1: 13 Uhr. Medizin-Nobelpreis geht an zwei Deutsche und einen US-Forscher. BND befürchtet gewaltsamen Konflikt mit Russland. Bahnfahrer in der Wetterau müssen sich auf Behinderungen einstellen. Das Wetter sonnig und trocken bis 23 Grad. Mein Name ist Theresia Tautz. Der Nobelpreis für Medizin geht in diesem Jahr an die beiden deutschen Wissenschaftler Georg Nagel und Peter Hegemann sowie an den US-Amerikaner Carl Dieseroth. Das hat das Karolinska-Institut in Stockholm mitgeteilt. Nagel hat an der Universität Frankfurt promoviert und lehrt in Würzburg. Hegemann ist an der Humboldt-Universität in Berlin, Dieseroth an der US-Universität Stanford. Aus Stockholm Christian Stichler.
2: Ihr Forschungsgebiet ist die Optogenetik. Es geht dabei um die zentrale Frage, wie das Gehirn Gefühle, Verhaltensweisen und Körperfunktionen steuert. Peter Hegemann begann dazu seine Forschungen an Algen. Anfang der 2000er Jahre entdeckten er und Georg Nagel ein Protein mit einzigartigen Eigenschaften. Wenn es beleuchtet wird, strömen Ionen in die Zellen und erzeugen einen elektrischen Impuls. Auf der Grundlage dieser Forschung wurde auch die Entwicklung neuer Therapieansätze möglich, unter anderem für die Behandlung der Parkinson-Krankheit.
1: Der Chef des Bundesnachrichtendienstes Jäger sieht die Gefahr, dass Deutschland in einen gewaltsamen Konflikt mit Russland geraten könnte. Jäger äußerte sich bei einer öffentlichen Anhörung der verschiedenen Nachrichtendienste im Bundestag. Er sagte, Russland trete immer aggressiver auf. Der Anschlagsversuch am Leipziger Flughafen sei nur ein Beispiel dafür. Deutschland sei wegen seiner Unterstützung der Ukraine und der baltischen Staaten zu einem Ziel russischen Handelns geworden. Branchen, die massiv zur Verschmutzung des Wassers beitragen, sollen in Zukunft stärker an den Kosten für die Reinigung beteiligt werden. Das hat Bundesumweltminister Schneider angekündigt. Bei einer Fachkonferenz zur Wasserwirtschaft in Berlin sagte er, es gebe immer öfter Medikamentenrückstände im Abwasser. Die Reinigung koste Milliarden. Das solle nicht von den Wasserkonsumenten bezahlt werden müssen, sondern von den Verursachern, zum Beispiel von den Pharmafirmen. Die Bahn nutzt die Herbstferien für Bauarbeiten. Besonders trifft es ab heute Menschen, die in der Wetterau unterwegs sind. HR-Reporterin Anne-Katrin Hochstrat.
3: Schon seit Monaten ist die Bahnstrecke zwischen Gießen und Nidda dicht. Hier werden nicht nur Bahnhöfe, Gleise und Weichen erneuert. Die Bahn baut auch ein neues elektronisches Stellwerk ein. Und jetzt wirken sich diese Bauarbeiten auch auf umliegende Strecken aus. So zum Beispiel Friedberg-Nidda, Nidda-Gelnhausen und Friedberg-Frankfurt. Außerdem wird auch an Bahnübergängen gearbeitet und deswegen müssen Straßen teilweise gesperrt werden. Teilweise bis Mitte Dezember. Dann soll alles wieder frei sein.
1: Auch wenn die deutsche Fußballnationalmannschaft der Männer in der Nations League in 4 Spielen nur einen Sieg eingefahren hat, ist die Stimmung im Team offenbar positiv. Am Vormittag hat sich die DFB-Elf von Griechenland aus auf den Heimweg gemacht. ARD-Sportreporterin Stefanie Bacik.
4: In 2 großen Bussen und mit viel Gepäck machte sich die DFB-Elf am Vormittag auf den Weg nach Hause. Bundestrainer Jürgen Klopp stieg als Erster ein. Im Rucksack viele vor allem positive Eindrücke der letzten knapp 2 Wochen. Klopp wird sich jetzt mit seinem Trainerteam zusammen setzen, analysieren und dann entscheiden, wen er wieder einlädt für die kommenden Länderspiele gegen Serbien und die Niederlande Mitte November. Dann soll sich nämlich eine deutlich kleinere Gruppe einfinden.
1: Das waren die Nachrichten.
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5: Viel Sonnenschein, viel blauer Himmel, wenig Wolken, so sieht der Tag heute aus, bis zu angenehme 23 Grad. Morgen dann ruhiges Frühherbstwetter mit Frühnebel, viel Sonnenschein, 19 bis 23 Grad. Regional neblig trüb startet der Mittwoch, aber dann im Laufe des Tages wird es erstmal sonnig werden. Erst gegen Abend kommen die Wolken nach Hessen und die bringen im Gepäck Regen oder Schauer mit bei 19 bis 24 Grad. Die Temperaturen kühlen ab am Donnerstag, unbeständiges Wetter, Tageshöchstwerte nur noch 11 bis 16 Grad.
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5: Vorsicht auf der A7 Fulda Richtung Kassel. Zwischen Bad Hersfeld West und Homberg-Efze liegt eine Holzpalette auf dem mittleren Fahrstreifen. A6 Mannheim Richtung Heilbronn. Zwischen Dreikockenheim und Kreuzwalldorf 2 Kilometer Stau wegen eines defekten LKWs. A7 Kassel Richtung Fulda. Zwischen Kirchheim und Hattenbacher Dreieck ein Unfall auf dem linken Fahrstreifen. A7 Fulda Richtung Würzburg. Zwischen Fulda Dreieck und Bad Brückenau Wildflecken. Die A67 Darmstadt-Mönchhoff-Dreieck ist zwischen Rüsselsheim-Ost und Mönchhoff-Dreieck wegen Bergungsarbeiten in beiden Richtungen gesperrt. Dadurch auf der A60 zwischen Rüsselsheim-Königstetten und Rüsselsheimer Dreieck 2 Kilometer Stau. Die empfohlene Umleitung ab Darmstädter Kreuz über die A5 zum Frankfurter Kreuz und von dort über die A3 zum Mönchhoff-Dreieck und auch wieder retour.
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5: Und ich freue mich sehr, dass ich heute Ihre Wunschfee sein darf. Und wir starten auch gleich mit einem Geburtstagswunsch. Horst Henniges hat uns geschrieben, dass seine Frau Karin heute Geburtstag hat. Er möchte ihr alles Liebe und Gute, vor allem Gesundheit wünschen und schreibt auch noch, ich hoffe, dass wir noch viele schöne Jahre zusammen erleben dürfen. Und der Wunschtitel, vielleicht können Sie den gleich mal in die Tat umsetzen, Kiss Me Quick, also Küss mich schnell, von Elvis Presley.
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Hallo, mein Name ist Roswitha Hohn. An alle Bewohner des betreuten Wohnens in Niedereschach in Baden-Württemberg, herzliche Grüße mit dem Lied Wir sind alle über 40 von Brunner und Brunner. Alle freuen sich schon mächtig auf das nächste große Schlager-Event im Garten.

Ralf Müller aus Weiterstadt hat uns eine E-Mail geschickt und er schreibt, ich wünsche mir für meine Lebensgefährtin Ariane das Lied, und zwar von Karel Gott und Darinka, Fang das Licht.

Du da im Radio, so heißt der Wunsch, der jetzt gleich kommt. Und der kommt von Rolf Zukowski und seine Freunde. Und gleich werden wir auch noch die Telefonnummer durchgeben, wenn Sie nämlich für die morgige Sendung sich etwas wünschen wollen, weil Sie jemanden vielleicht eine Freude bereiten möchten, dann rufen Sie jetzt an 0800 4 mal die 7 224 0800 4 mal die 7 224. Der Anrufbeantworter für die morgige Wünsch dir was Sendung ist noch knapp 40 Minuten für Sie geschaltet und vielleicht mit ein bisschen Glück hören Sie dann morgen auch Ihren Gruß. Brigitte und Walter aus Griesheim, die wünschen sich nämlich jetzt Du da im Radio aus ihrem neuen HR4-Radio, schreiben sie. Ein superschönes Teil. Herzlichen Dank dafür. Bei uns haben sie es gewonnen. An das Team von HR4 viele Grüße und hier der Wunsch, Du da im Radio.

58 Jahre sind sie verheiratet. Erika Liesecke, heute feiernd sie mit ihrem Mann Peter Liesecke aus Elstal-Dallau ihren 58. Hochzeitstag. Und ihr Mann Peter schreibt, vielen lieben Dank für alles Gute, Glück und Gesundheit wünscht ihr dein Mann Peter. Liebe Erika, hoffentlich bleiben wir uns beide noch einige Hochzeitstage erhalten. Der Wunschtitel ist von den Flippers, denn heute ist unser Hochzeitstag. Heute.

Hallo, hier ist Jutta Hagemeister aus Hofgeismar. Ich wünsche noch an Howard Kappen, dem Tür an Tür mit Alice und Gustavling in Mittendorf und dem Wolfgang Mittendorf und die Betreuer. Wünsche ich in Mittendorf Dankeschön fürs Spielen.

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1: A5 Heidelberg Richtung Karlsruhe zwischen Heidelberg-Schwetzingen und Kreuz-Walldorf. Streckenweise stockender Verkehr. A6 Mannheim Richtung Heilbronn zwischen Dreieck-Hockenheim und Kreuz-Walldorf 2 Kilometer Stau wegen eines defekten LKWs. A7 Fulda Richtung Würzburg zwischen Fulda Dreieck und Bad Brückenau-Wildflecken 2 Kilometer Stau.
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1: Das ist korrekt und ich habe auch schon den nächsten Gruß hier liegen. Und zwar gewünscht wird Bata Illitsch. Roland Schneider aus Kelkheim hat uns geschrieben. Grüße an alle Zuhörer und an das HR4-Team. Lieber Roland, wir grüßen sehr gerne zurück hier mit der schwarzen Madonna.
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Peter Maffay, ein Bild kann nicht lachen, so wie du. Hier in HR4 wünscht er was. Der nächste Gruß, und zwar Vanessa Daute aus Oberramstadt, grüßt ihre allerliebste Oma Heimi zu ihrem 84. Geburtstag. Danke, dass du immer für uns da bist. Wir wünschen dir alles Liebe und viel Gesundheit im neuen Lebensjahr. Deine Familie Vanessa, André, Emil und Isabel mit Udo Jürgens, das ist dein Tag.

Hier ist Karin Mehm aus Erbach und ich grüße alle, die mich kennen, besonders die, die mit mir Sport machen und den ganzen Sommer im Freibad morgens. Danke dem tollen Team, das uns jeden Tag verwöhnt, mit meinem Lieblingslied Donna Blue von Andreas Fulderer.

Ja, schönen guten Tag. Mein Name ist Uwe Thäler aus Fulda und ich wünsche mir von Ricky King den Titel Werde für meine Ehefrau, die Geburtstag hat. Die wird 63 Jahre alt, und einen Gruß an das Geburtstagskind Simone.

Und fast ist sie schon wieder vorbei, die Sendung HR4 wünscht dir was. Michael Mayer steht schon in den Startlöchern im Nachbarstudio, freut sich auf Sie. Mein Name ist Britta Wiegand, ich wünsche Ihnen noch einen schönen Montag, was immer Sie heute vorhaben noch. Und ich habe noch einen Wunschtitel, und zwar Almut Fischbach schreibt, er würde sehr gerne alle Menschen, die ihn kennen, grüßen, liebe Grüße verschicken mit diesem Song Unheilig, geboren, um zu leben. Schönen Tag noch.

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1: 14 Uhr. Medizin-Nobelpreis für Forscher aus Deutschland und den USA. Gericht ordnet vorläufiges Insolvenzverfahren für Galeria an. Steinmeier ehrt 21 Menschen mit dem Bundesverdienstkreuz. Das Wetter sonnig und trocken bis 23 Grad. Mein Name ist Andrea Eckstein. Der Nobelpreis für Medizin geht in diesem Jahr an die beiden deutschen Wissenschaftler Georg Nagel und Peter Hegemann sowie an den US-Amerikaner Karl Deisseroth. Das hat das Karolinska-Institut in Stockholm mitgeteilt. Nagel hat an der Universität Frankfurt promoviert und lehrt in Würzburg. Die drei werden für ihre Entdeckungen im Bereich der Optogenetik gewürdigt. Aus Stockholm Christian Stichler.
2: Peter Hegemann begann dazu seine Forschungen an Algen. Anfang der 2000er Jahre entdeckten er und Georg Nagel dabei ein Protein mit einer einzigartigen Eigenschaft. Wenn es nämlich beleuchtet wird, strömen Ionen in die Zellen und erzeugen einen elektrischen Impuls. Und diese Entdeckung eröffnet neue Wege zum grundlegenden Verständnis der Kommunikation von Nervenzellen und zur Steuerung von Nervennetzwerken im Gehirn. Und da ist es eben auch die Grundlage für die Entwicklung neuer Therapieansätze, zum Beispiel für die Behandlung der Parkinson-Krankheit.
1: Die Deutsche Bahn setzt seit heute auf einigen Verbindungen bei ihren Beschäftigten Bodycams ein, die neben dem Bild auch den Ton aufzeichnen können. Laut SWR läuft das Pilotprojekt in der Rhein-Neckar-Region und der Pfalz. Später sollen die Bodycams bundesweit eingesetzt werden. Unter anderem am Frankfurter Hauptbahnhof sind Beschäftigte mit Bodycams ausgestattet, die bisher nur das Bild aufzeichnen können. Hintergrund ist, dass Bahnpersonal immer häufiger angegriffen wird. Im Februar war ein Zugbegleiter in der Pfalz getötet worden. Rückstände von Medikamenten oder Kosmetik im Wasser. Künftig sollen die Hersteller dafür stärker zur Verantwortung gezogen werden. Das plant Bundesumweltminister Schneider. ARD-Reporterin Katrin Aue.
3: Eine EU-Richtlinie sieht vor, dass mehr Kläranlagen mit besserer Filtertechnologie ausgestattet werden. Der SPD-Politiker will, dass auch in Deutschland Pharma- und Chemieunternehmen an den Kosten dafür beteiligt werden. Am Rande einer Fachkonferenz zur Wasserwirtschaft in Berlin sagte er, in Zeiten, in denen die Menschen unter hohen Preisen leiden, müsse Wasserqualität fair finanziert werden. Nicht vom Konsumenten, sondern vom Verursacher.
1: Das Amtsgericht Düsseldorf hat das vorläufige Insolvenzverfahren für die Warenhauskette Galeria angeordnet. Das hat eine Sprecherin des Gerichts dem WDR bestätigt. ARD-Reporter Markus Gröters.
4: Der Düsseldorfer Rechtsanwalt Frank Kebekus wird nun prüfen müssen, ob der Betrieb der 83 Filialen weiterlaufen kann. Bange Zeiten für die rund 12.000 Beschäftigten. Denn nach wie vor ist nicht klar, ob Standorte schließen müssen oder in welchem Umfang Arbeitsplätze abgebaut werden müssen. Auch ist nicht klar, ob die Beschäftigten Insolvenzgeld erhalten werden, da das vorherige Insolvenzverfahren noch nicht abgeschlossen ist. Das aktuelle Verfahren ist das vierte innerhalb von 6 Jahren. Trotz neuer Eigentümer gelang es dem Warenhauskonzern seitdem nicht, sich zu stabilisieren.
1: Bundespräsident Steinmeier hat 12 Frauen und 9 Männer mit dem Bundesverdienstkreuz ausgezeichnet. Unter ihnen ist die Holocaust-Überlebende Tova Friedmann, die frühere ARD-London-Korrespondentin Annette Dittert und die Sängerin Nana Mouskouri. Steinmeier sagte bei der Verleihung, sie alle würden dazu beitragen, dass die Demokratie in unserem Land lebendig bleibt. Das waren die Nachrichten.
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5: Schön ist es, das Wetter. Überall gibt Sonnenschein und warm ist es auch momentan um 20 Grad. Ein bisschen mehr ist schon noch drin, ne? Bis 23 Grad kann es noch geben heute. Morgen am Dienstag erstmal hier und da neblig. Ansonsten gibt's also bis spätestens nachmittags dann überall Sonne und auch morgen wird's wieder warm, 19 bis 23 Grad. Am Mittwoch nach Auflösung von Nebelfeldern sonnig oder locker bewölkt bis 24 Grad, also jeden Tag noch so ein bisschen mehr. Aber dann kommt der Herbst. Donnerstag wird's regnerisch, windig und deutlich kühler, nur noch bis maximal 16 Grad.
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5: A7, Fulda Richtung Würzburg. Zwischen Fulda Dreieck und Bad Brückenau-Wildflecken 2 Kilometer Stau. In der Gegenrichtung zwischen Bad Brückenau-Wildflecken und Bad Brückenau-Volkers 3 Kilometer Stau. Die A67 Darmstadt-Mönchhof-Dreieck ist zwischen Rüsselsheim-Ost und Mönchhof-Dreieck wegen Bergungsarbeiten in beiden Richtungen gesperrt. Dadurch auf der A60 zwischen Rüsselsheim-Königstetten und Rüsselsheimer Dreieck 2 Kilometer Stau. Die empfohlene Umleitung Ab Darmstädter Kreuz über die A5 zum Frankfurter Kreuz und von dort über die A3 zum Mönchhof-Dreieck, beziehungsweise umgekehrt das Ganze.
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5: Und mit Tina Charles starten wir in den Montagnachmittag. Als die anfing mit der Musik, da saß tatsächlich mal ein Mann am Klavier, der damals noch völlig unbekannt war, aus dem aber später ein Weltstar wurde, Elton John. Aber bei diesem Titel hier, da war schon längst nicht mehr dabei. I Love to Love, der große Durchbruch von Tina Charles. Schönen Nachmittag wünsche ich Ihnen.

0: Wunderbar. Ja, wunderbar ist auch, dass Nana Mouskouri heute in Berlin ist, denn Frank-Walter Steinmeier verleiht ihr das Bundesverdienstkreuz für ihren Einsatz für Versöhnung, Frieden und Freiheit. Und sie ist natürlich nicht zum ersten Mal in Berlin. Das war Anfang der 60er Jahre. Da nahm sich die junge griechische Sängerin ein Hotelzimmer am Potsdamer Platz. Nicht einfach nur so. In der Nähe, da gab es nämlich ein Tonstudio. Und genau dort nahm sie ihren ersten großen Hit auf.
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2: Weiße Rosen aus Athen. Die Karriere der griechischen Sängerin begann ausgerechnet in dem Land, das ihre Heimat nur wenige Jahre zuvor ins Unglück gestürzt hatte. So hat sie es später rückblickend formuliert und hinzugefügt, die Welle der Sympathie aus Deutschland habe ihr Bild verändert. Sie habe die Meinung verworfen, dass die Deutschen ihre Feinde wären.
3: Ich bin geworden Stimme der Sehnsucht. Die Deutsche hat mir diese Name gegeben. Das war ein Traum schon für mich.
2: Nana Mouskouri wird 1934 auf Kreta geboren, wächst dann in Athen auf. Als Kind erlebt sie die Besatzung Griechenlands durch die deutsche Wehrmacht während des Zweiten Weltkriegs. In einem Zeitungsinterview sagt sie später, ich bin ein Kind des Kriegs und der Besatzung. Daraus entwickelt sich ein Mut. Es hat mich etwas Wichtiges gelehrt. Heute existierst du, morgen vielleicht nicht mehr. Die Familie hat nicht viel Geld, wie sie in ihrer Autobiografie schreibt. Die Musik gibt ihr damals Halt, die Möglichkeit, sich auszudrücken.
3: Schreien, kann ich sagen, mit meinem Gesang, das war nicht Schreien, aber das war eine Stimme, das brauchte wirklich, sie suchte eine Hilfe zu finden.
2: Mit Klassik fing alles an. Am Konservatorium in Athen studiert sie Gesang. Doch in den Athener Nachtclubs entdeckt sie Nat King Cole, Ella Fitzgerald, Billie Holiday, Frank Sinatra, den amerikanischen Jazz. Ende der 50er Jahre wird sie in Griechenland bekannt. Anfang der 60er dann der Riesenerfolg in Deutschland als Schlagerstar. Kurz zuvor war auf der Berlinale der Dokumentarfilm Traumland der Sehnsucht über die griechischen Inseln gelaufen. Mouskouri singt darin dieses griechische Volkslied. Daraus wurden dann die Weißen Rosen. Insgesamt veröffentlicht sie mehr als 1600 Songs und 134 Alben in 21 Sprachen. Eine davon Deutsch.
0: Und die Weißen Rosen aus Athen von 1961 hören wir jetzt in voller Länge. Nana Mouskouri hat das Bundesverdienstkreuz erhalten. Herzlichen Glückwunsch und Infos waren das von unserem Reporter Jasper Riemann.

0: Zwischen deinen Zeilen. Aktueller Titel von Alessa. Und jetzt haben wir es 14.31 Uhr. Jetzt gibt es wieder Aktuelles aus Ihrer Region von unseren Reportern vor Ort.
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2: Sie flitzen über Gehwege, werden von ihren Nutzern abgestellt, wo gerade Platz ist, und sie werden von 2 oder 3 Jugendlichen gleichzeitig genutzt, unerlaubterweise. Es sind E-Roller. Eigentlich eine einfache und zugängliche Alternative zum Fahrrad, aber in Großumstadt stören sie gerade ziemlich doll den Straßenverkehr. Und deshalb hat die Stadt im Landkreis Darmstadt-Dieburg jetzt Kontrollen angekündigt. Zusammen mit der Landespolizei will die Verwaltung genauer hinschauen bei den E-Rollern. Denn die Fahrer vergessen gerne mal, dass die Verkehrsregeln auch für sie gelten. Die Stadt sagt aber, wer rücksichtsvoll durch Großumstadt fährt, auf Fußgänger achtet und auch die Radwege nutzt, der hat nichts zu befürchten. Helene Wilke, Großumstadt.
3: Viel Zeit hatten Bahnreisende nicht, den neuen Leo-Express auszuprobieren. Die Zugverbindung nach Polen und Tschechien gibt es erst seit ein paar Wochen.

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1: Überall in Hessen momentan goldener Oktober mit viel Sonnenschein. Und wie lange das noch so weitergeht, das weiß Martin gut.
2: Noch bis inklusive Mittwoch haben wir es hier in Rhein-Main mit dem warmen und sonnigen Oktoberwetter zu tun. Bis dahin läuft es immer gleich ab. Nach dem warmen Nachmittag geht es in einen klaren Abend und die Nacht wird frisch mit Nebel in den Morgen- und Vormittagsstunden. Doch sonst scheint überall morgen und auch am Mittwoch von Geisenheim bis Gelnhausen die Sonne mit bis zu 23 Grad. Erst ab Mittwochabend ziehen Regenwolken heran und mit denen wird es dann kühler.
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1: Vorsicht auf der A3 Köln Richtung Frankfurt. Zwischen Wiesbadener Kreuz und Raunheim liegt ein Metallteil auf dem rechten Fahrstreifen. A3 Frankfurt Richtung Köln zwischen Kelsterbach und Mönchhof Dreieck 2 Kilometer Stau. A5 Karlsruhe Richtung Heidelberg zwischen Kronau und Waldorf-Wiesloch 4 Kilometer Stau nach einem Unfall auf dem linken Fahrstreifen. A7 Fulda Richtung Würzburg zwischen Fulda Dreieck und Bad Brückenau Wildflecken 2 Kilometer Stau. In der Gegenrichtung zwischen Bad Brückenau Wildflecken und Bad Brückenau Volkers 3 Kilometer Stau. A66 Frankfurt Richtung Wiesbaden zwischen Wiesbaden-Mainzer Straße und Schiersteiner Kreuz 3 Kilometer stockend. Die A67 Darmstadt-Mönchhof-Dreieck ist zwischen Rüsselsheim-Ost und Mönchhof-Dreieck wegen Bergungsarbeiten in beiden Richtungen gesperrt. Dadurch auf der A60 zwischen Rüsselsheim-Königstetten und Rüsselsheimer Dreieck 2 Kilometer Stau. Die empfohlene Umleitung ab Darmstädter Kreuz über die A5 zum Frankfurter Kreuz und von dort über die A3 zum Mönchhof-Dreieck bzw. das Ganze umgekehrt. Und dann haben wir noch die A671 Mainz-Wiesbaden zwischen Gustavsburg und Hochheim Süd in beiden Richtungen 2 Kilometer stockender Verkehr.
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1: Und hier wird rund um die Uhr gerockt mit Bill Haley, Rock Around the Clock. 1, 2,

0: und D'Angelo in HR4. Ein scheinbar endlos langer Sommer geht jetzt allmählich zu Ende, sagen die Wetterfrösche, ne? Vom Deutschen Wetterdienst bis Mitte der Woche, da bleibt das ja noch sommerlich. Und dann kommt der Herbst. Es wird deutlich kühler und regnerischer. Ganz anders als in Japan. Da kam nämlich jetzt am Wochenende die Sonne raus. Und zwar, nachdem es an 37 Tagen ununterbrochen geregnet hatte. Am 27. August ging das los mit dem Regenwetter. Und das hielt bis jetzt an, muss man sich mal vorstellen. Die längste ununterbrochene Regenperiode seit Beginn der Wetteraufzeichnungen. Rekorddauerregen. Herzlichen Glückwunsch. Nee, danke, ne? Lieber unser Dauerschönwetter. Hoffentlich kommt jetzt nicht dieser endlos Regen zu uns. Möchte man ja auch nicht haben, sowas.
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1: 15 Uhr. Merz sieht Medizin-Nobelpreis als Erfolg für deutsche Forschung. BND befürchtet gewaltsamen Konflikt mit Russland. Bahnbaustellen ab heute in der Wetterau. Das Wetter sonnig und trocken bis 23 Grad. Mein Name ist Andrea Eckstein. Bundeskanzler Merz hat die deutsche Forschung als Spitze bezeichnet. Er reagierte damit auf den Medizin-Nobelpreis für zwei Forscher aus Deutschland und einen aus den USA. Merz sagte, internationale Zusammenarbeit in der Wissenschaft bleibe entscheidend. Die beiden Deutschen Georg Nagel und Peter Hegemann sowie der US-Amerikaner Carl Dieseroth werden für ihre Erkenntnisse in der Optogenetik ausgezeichnet. Durch ihre Arbeit erhofft man sich Fortschritte im Kampf gegen Krankheiten wie Parkinson oder Depressionen. Der Bundesnachrichtendienst warnt vor einem immer aggressiveren Auftreten Russlands. Bei einer öffentlichen Anhörung im Bundestag sagte Behördenchef Jäger, die Konfrontation habe eine neue gefährliche Qualität erreicht. ARD-Korrespondent Oliver Neuroth.
2: Deutschland ist nach seinen Worten in Gefahr, in einen gewaltsamen Konflikt mit Russland zu geraten. Kein anderes Land sei aktuell eine derart direkte und konkrete Bedrohung für Deutschland, sagt Jäger. Der BND-Chef nennt Deutschland ein Hauptziel von Russland, weil wir der größte europäische Unterstützer der Ukraine mit Waffen sind. Russland führe einen Schattenkrieg gegen Deutschland. Jäger sagt wörtlich, wir befinden uns nicht im Verteidigungsfall und werden trotzdem angegriffen. Er verweist auf den Drohnenvorfall mit Sprengstoff am Flughafen Leipzig-Halle Anfang August, den die Regierung klar Russland zuschreibt.
1: Nach Bundeskanzler Merz ist heute Bundesfamilienministerin Prien in die Ukraine gereist. Bei ihrer Ankunft in der Hauptstadt Kiew sicherte sie noch einmal die volle Unterstützung Deutschlands für die Ukraine zu. Zwei Tage lang will sich Prien vor allem mit der Situation von Kindern beschäftigen. Geplant sind Gespräche mit Regierungsvertretern sowie Besuche in einer Schule und einem Kindergarten. Die massiven Proteste an Schulen in Frankreich gehen in die zweite Woche. Am Morgen gab es wieder an vielen Orten Protestaktionen und Blockaden an Gymnasien. Dabei kam es teilweise auch zu neuen Ausschreitungen und Gewalt. Bis zu 500 Schulen blieben landesweit aus Sicherheitsgründen geschlossen. Die Schülerinnen und Schüler protestieren für eine bessere Ausstattung und bessere Lernbedingungen. Die Bahn nutzt die Herbstferien für Bauarbeiten. Besonders trifft es ab heute Menschen, die in der Wetterau unterwegs sind. HR-Reporterin Anne-Kathrin Hochstrat.
3: Schon seit Monaten ist die Bahnstrecke zwischen Gießen und Nidda dicht. Hier werden nicht nur Bahnhöfe, Gleise und Weichen erneuert. Die Bahn baut auch ein neues elektronisches Stellwerk ein. Und jetzt wirken sich diese Bauarbeiten auch auf umliegende Strecken aus. So zum Beispiel Friedberg-Nidda, Nidda-Gelnhausen und Friedberg-Frankfurt. Außerdem wird auch an Bahnübergängen gearbeitet und deswegen müssen Straßen teilweise gesperrt werden. Teilweise bis Mitte Dezember. Dann soll alles wieder frei sein.
1: Julia Quinn, Kapitänin der deutschen Fußballnationalmannschaft der Frauen, ist ein weiteres Mal verletzt. Wie ihr Verein, der FC Bayern München, mitteilt, hat sich die 27-Jährige einen Außenbandriss im linken Sprunggelenk zugezogen. Sie werde mehrere Wochen ausfallen. Quinn hatte in den letzten Jahren immer wieder mit schweren Verletzungen zu kämpfen, darunter eine ausgekugelte Schulter und zwei Kreuzbandrisse. Das waren die Nachrichten.
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4: Überall scheint die Sonne. Mehr gibt es eigentlich zum Wetter heute nicht zu sagen. Vielleicht noch die Temperatur. Ne? Warm ist es, 21, 22 Grad sind so ungefähr die Höchstwerte für heute. Morgen am Dienstag erstmal hier und da neblig. Ansonsten gibt es spätestens dann am Nachmittag überall wieder Sonnenschein. Und auch morgen wird es wieder warm, 19 bis 23 Grad. Und am Mittwoch noch Auflösung von Nebelfeldern, sonnig oder locker bewölkt bis 24 Grad. Aber dann kommt dann doch mal der Herbst. Am Donnerstag wird es regnerisch, windig und deutlich kühler, nur noch bis maximal 16 Grad.
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4: Vorsicht auf der A45, Aschaffenburg Richtung Gießen. Zwischen Florstadt und Wölfersheim liegen Metallteile auf der Fahrbahn. A3, Köln Richtung Frankfurt. Zwischen Kelsterbach und Frankfurter Kreuz ein Unfall mit mehreren Fahrzeugen. A5, Karlsruhe Richtung Heidelberg. Zwischen Kronau und Waldorf-Wiesloch 3 Kilometer stockend. A66, Frankfurt Richtung Wiesbaden. Zwischen Wiesbaden-Mainzer Straße und Schiersteiner Kreuz 3 Kilometer stockend. Die A67 Darmstadt-Mönchhof-Dreieck ist zwischen Rüsselsheim-Ost und Mönchhof-Dreieck wegen Bergungsarbeiten in beiden Richtungen gesperrt. Dadurch auf der A60 zwischen Rüsselsheim-Königstetten und Rüsselsheimer Dreieck 2 Kilometer Stau. die empfohlene Umleitung ab Darmstädter Kreuz über die A5 zum Frankfurter Kreuz und von dort über die A3 zum Mönchhof-Dreieck bzw. umgekehrt. Und A671 Mainz-Wiesbaden zwischen Mainz-Spitz-Dreieck und Hochheim-Süd in beiden Richtungen 2 Kilometer stocken.
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4: Ja, mit dem allerschönsten. Nein, ich meine jetzt nicht mich, sondern den nächsten Titel. Mit dem allerschönsten Mädel von Charlie Rich, The Most Beautiful Girl.
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Danke.

Das sollte ursprünglich gar kein großer Hit werden, war gar nicht geplant. Aber weil das so oft im Radio gespielt wurde, hat dann die Plattenfirma von den Beach Boys entschieden, den Song tatsächlich mal als Single rauszubringen. Und das war dann auch eine gute Idee, ne? Wurde einer ihrer größten Hits, die Barbara Ann. HR4 ist hier am schönen und warmen Montagnachmittag. Ja, genießen Sie das mal, ne? So einen sommerlichen Nachmittag. Also so viele wird es davon in diesem Jahr nicht mehr geben, was ja vielleicht auch ganz gut ist. Ne? Also ich bin kürzlich durch den Baumarkt spaziert, da war ja schon wieder die Weihnachtsabteilung aufgebaut. Also draußen 25 Grad und drinnen Weihnachtszeug. Nee, also da kommt bei mir keine Stimmung auf. Da mache ich ja gar nicht hingucken. Und das als Mann im Baumarkt nicht hingucken wollen, stellen Sie sich das mal vor. Und das ist ja sowas, ist noch schlimmer als Dominosteine im Supermarkt. Die sind wenigstens lecker, ne? Auch bei Sommertemperaturen. Nein, jetzt muss sich was ändern, damit die Auslagen auch zur Wetterlage passen. Ne? Das kann ja so nicht weitergehen.

0: 15.30 Uhr. Jetzt gibt es wieder Aktuelles aus Ihrer Region von unseren Reportern.
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2: Heute geht es los. Die ersten Bauarbeiten an der Ortsumfahrung der B44 um Groß-Gerau-Dornheim sollen beginnen, hat mir eine Sprecherin von Hessen Mobil gesagt. Es geht um 5 Kilometer Umfahrung, auf der in Zukunft mehr als 10.000 Fahrzeuge am Tag erwartet werden. Eine große Entlastung für Anwohner, die schon seit über 3 Jahren auf den Baustart warten. Laut der Verkehrsbehörde ist inzwischen eine Baufirma gefunden und der erste Spatenstich ist für den Herbst geplant. Jetzt sollen erst einmal Lastwagen Erdmaterial nach Dornheim bringen. Diese Erde kommt von der aktuell größten Baustelle von Hessen Mobil, der Ortsumfahrung der B38 um Mörlenbach. Anna Vogel, Dornheim.
3: Gefährliche Unfallquelle oder praktischer Stadtflitzer. Während immer mehr Städte die Nutzung von E-Scootern einschränken, startet in Hattersheim ab heute der Verleih. 1 Jahr lang soll mit 100 Rollern unter anderem getestet werden, wie das Angebot ankommt und welche bzw. wie viele mögliche Beschwerden eingehen. Hattersheim will mit den Elektrorollern den öffentlichen Nahverkehr ergänzen, um zum Beispiel die Wege zwischen Wohnort, Bahnhof und Arbeitsplatz zu überbrücken. Wildparken ist übrigens nicht erlaubt. In den 3 Stadtteilen gibt es 135 feste Abstellpunkte. Andreas Heigen, Studio Rhein-Main.
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0: Ja, Sonnenschein und über 20 Grad, so sieht das aktuell aus bei uns in Hessen. Und die Einzelheiten jetzt und die Aussichten von Martin Gutz.
5: Bei uns in Rhein-Main geht's nach dem warmen Nachmittag in einen klaren Abend. Und dann kühlt sich die Luft auch schon wieder langsam ab, bis morgen früh meist so auf 5 bis 10 Grad, örtlich wieder mit Nebel. Den löst die Sonne in den Tallagen bis kurz vor Mittag wieder auf. Der Rest vom Dienstag wird hell und klar, voller Sonne und bis über 20 Grad warm. Auch am Mittwoch wird es rund um Schlangenbad oder Heusenstamm noch einmal warm, bevor dann ab Donnerstag das kühlere Herbstwetter zu uns kommt.
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0: A5 Karlsruhe Richtung Heidelberg. Zwischen Kronau und Waldorf-Wiesloch 3 Kilometer stockender Verkehr. A66 Frankfurt Richtung Wiesbaden. Zwischen Wiesbaden-Mainzer Straße und Schiersteiner Kreuz 3 Kilometer stockend. Die A67 Darmstadt-Mönchhof-Dreieck ist zwischen Rüsselsheim-Ost und Mönchhof-Dreieck immer noch wegen Bergungsarbeiten in beiden Richtungen gesperrt. Dadurch Richtung Mönchhof-Dreieck 2 Kilometer Stau. Die Umleitung ab Darmstädter Kreuz über die A5 zum Frankfurter Kreuz und von dort über die A3 zum Mönchhof-Dreieck bzw. umgekehrt das Ganze. A643 Mainz Richtung Wiesbaden zwischen

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1: Die Blätter werden langsam bunt, die Stauden verblühen, der Herbst zieht in den Garten und auf den Balkon ein. Und inzwischen wissen ja die meisten, Laub gerne liegen lassen. Das brauchen die Tiere im Winter. Und Stauden auch gerne stehen lassen für Insekten, die da überwintern. Ein bisschen was sollte man aber doch schneiden. Das hat uns Gerd Bergmann von der Hessischen Gartenakademie gesagt.
2: Wegschneiden sollte man auf jeden Fall in diesem Herbst immer das, was krank ist. Das ist einfach eine Regel, die man immer machen sollte. Also entweder Mehltau oder Rost oder irgendwelche Krankheiten an Blättern oder Stängeln sind, wegschneiden und auch das entfernen. Das heißt also nicht irgendwo im Garten verteilen, sondern wirklich entsorgen. Das ist halt ganz wichtig. Das Gleiche gilt auch bei Gehölzen.
1: Und entsorgen heißt in die Biotonne tun.
2: Normalerweise geht ja Biotonne in eine geschlossene Kompostanlage. Da kannst du dann ruhig hin, weil da sterben noch die Krankheiten auch dort ab durch die Erwärmung des Komposts. Ich würde es halt nur eben zeitnah machen. Das heißt, wenn ich weiß, die Biotonne geht morgen weg, dann packe ich das eben den Tag vorher rein und dann ist das auch dann verschwunden, dann steht das nicht rum. Man macht den Deckel auf, dann verteilt sich's wieder schön. Ja,
1: vor allem Pilzsporen sind sehr beweglich und deswegen auch nicht nur die betroffenen Pflanzenteile abschneiden, sondern auch unter die Sträucher, Rosen und Stauden schauen.
2: Wenn ich sehe, Krankheit ist da, zusätzlich eben dann noch das Laub unten drunter auch entfernen.
1: Ja, und dann sollte das natürlich auch in die Biotonne wandern. Ne? Ja, und dann kann der Herbst kommen.
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1: 16 Uhr. Merz sieht Medizin-Nobelpreis als Erfolg für deutsche Forschung. Verfassungsschutz warnt vor Rechtsextremismus. Geständnis im Prozess um gefälschte sogenannte Idiotentests. Das Wetter sonnig und trocken bis 23 Grad. Mein Name ist Andrea Eckstein. Bundeskanzler Merz hat die deutsche Forschung als Spitze bezeichnet. Er reagierte damit auf den Medizin-Nobelpreis für zwei Forscher aus Deutschland und einen aus den USA. Die beiden Deutschen Georg Nagel und Peter Hegemann sowie der US-Amerikaner Carl Deisseroth werden für ihre Erkenntnisse in der Optogenetik ausgezeichnet. Aus Stockholm, Christian Stichler.
2: Peter Hegemann begann dazu seine Forschungen an Algen. Anfang der 2000er Jahre entdeckten er und Georg Nagel dabei ein Protein mit einer einzigartigen Eigenschaft. Wenn es nämlich beleuchtet wird, strömen Ionen in die Zellen und erzeugen einen elektrischen Impuls. Und diese Entdeckung eröffnet neue Wege zum grundlegenden Verständnis der Kommunikation von Nervenzellen und zur Steuerung von Nervennetzwerken im Gehirn. Und da ist es eben auch die Grundlage für die Entwicklung neuer Therapieansätze, zum Beispiel für die Behandlung der Parkinson-Krankheit.
1: Der Verfassungsschutz warnt davor, die Gefahr des Rechtsextremismus zu unterschätzen. Der Präsident der Behörde Seelen sagte im Bundestag, es wäre das absolut falsche Zeichen, Rechte und andere extremistische Strömungen aus dem Blick zu verlieren. Die Entwicklung sei extrem besorgniserregend. Vorher hatten die Chefs der deutschen Geheimdienste vor zunehmenden Gefahren durch Russland gewarnt. BND-Präsident Jäger sagte, Moskau führe einen Schattenkrieg gegen Deutschland. Dabei gehe es unter anderem um Einschüchterungsversuche. Der neue Marinehafen der Bundeswehr soll in Emden errichtet werden. Das hat Bundesverteidigungsminister Pistorius in der ostfriesischen Stadt mitgeteilt. ARD-Korrespondentin Katharina Seiler.
3: Für Bundesverteidigungsminister Pistorius ist klar, die Marine müsse wie die gesamte Bundeswehr angesichts der aktuellen Bedrohungslage zügig wachsen. Das heißt, zusätzliche Schiffe und Boote bräuchten Liegeplätze, die zusätzlichen Soldatinnen und Soldaten benötigten Unterkünfte und Ausbildungsgebäude. Darum, so Verteidigungsminister Pistorius, brauche die Marine einen neuen Hafen in der Nordsee, zusätzlich zum Stützpunkt in Wilhelmshaven.
1: Seit heute testet die Deutsche Bahn auf ausgewählten Strecken bei Zugbegleitern Bodycams, die neben dem Bild auch Ton aufzeichnen können. Teile der Teststrecken gehen dabei auch durch Hessen. HR-Reporterin Anne-Katharin Hochstratt.
4: Auf Nachfrage hat eine Sprecherin der Deutschen Bahn mitgeteilt, dass unter anderem auf der Strecke Mainz-Bensheim und Koblenz-Frankfurt getestet wird. Insgesamt 25 Zugbegleiterinnen und Zugbegleiter würden die neuen Bodycams mit Tonaufnahmen jetzt für ein Pilotprojekt ausprobieren. Das war lange rechtlich nicht möglich. Hintergrund sind Angriffe auf das Zugpersonal. Anfang des Jahres war ein Zugbegleiter in der Pfalz nach einem Angriff gestorben.
1: Sie soll Gutachten für medizinisch-psychologische Untersuchungen gefälscht haben, also den sogenannten Idiotentest. Deshalb muss sich die frühere Betreiberin einer Beratungsstelle seit heute vor dem Frankfurter Landgericht verantworten. Zum Prozessauftakt hat die 43-Jährige gestanden, ihren Kunden gefälschte Unterlagen beschafft zu haben. So hätten Menschen, die nicht auf Alkohol oder Drogen verzichten konnten oder wollten, für gefälschte Abstinenzgutachten 2.500 Euro gezahlt. Ein Urteil wird Mitte des Monats erwartet. Das waren die Nachrichten.
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6: Schön, schönes Wetter, Sonnenschein und warm. 21, 22 Grad haben wir momentan. Morgen am Dienstag erstmal hier und da neblig. Kennen wir schon, das hatten wir in den letzten Tagen auch schon. Das verzieht sich dann und spätestens bis zum Nachmittag wird es dann überall Sonnenschein geben. Und auch morgen warm, 19 bis 23 Grad. Mittwoch noch wärmer, bis 24 Grad. Auch am Mittwoch erstmal ein paar Nebelfelder, die sich dann irgendwann auflösen und dann sonnig oder locker bewölkt. Ja, und dann ist vorbei mit sommerlichem Wetter. Dann kommt der Herbst. Donnerstag regnerisch, windig, deutlich kühler, nur noch maximal 16 Grad.
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6: A6, nee, Moment, erstmal noch das hier. A3, Frankfurt Richtung Köln, zwischen Dietz und Dreieck Dernbach, 4 Kilometer Stau. Jetzt A6, immer schöne Reihe nach. Mannheim Richtung Heilbronn, zwischen Kreuz Mannheim und Schwetzingen-Hockenheim, 3 Kilometer Stau. A6 Heilbronn Richtung Kaiserslautern zwischen Viernheimer Dreieck und Mannheim-Sandhofen 4 Kilometer stockend. A49 Kassel Richtung Gießen zwischen Kassel Industriepark und Kassel Aue Stadion 2 Kilometer Stau nach einem Unfall. Es ist nur ein Fahrstreifen frei. A66 Frankfurt Richtung Wiesbaden zwischen Wiesbaden-Mainzer Straße und Schiersteiner Kreuz 3 Kilometer Stau und stockender Verkehr. Die A67 Darmstadt-Mönchhof-Dreieck ist zwischen Rüsselsheim-Ost und Mönchhof-Dreieck wegen Bergungsarbeiten in beiden Richtungen gesperrt. Dadurch Richtung Mönchhof-Dreieck 2 Kilometer Stau. Empfohlene Umleitung: fahren Sie ab dem Darmstädter Kreuz über die A5 zum Frankfurter Kreuz und von dort über die A3 zum Mönchhof-Dreieck. Beziehungsweise das Ganze umgekehrt. A671 Wiesbaden Richtung Mainz zwischen Hochheim Nord und Gustavsburg 3 Kilometer Stau. Und A3 haben wir noch gerade gekommen, Frankfurt Richtung Köln zwischen Kelsterbach und Mönchhof-Dreieck 4 Kilometer stockend.
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6: Und wir gehen wandern. Bei dem Wetter eine feine Sache, ne? Fats Domino, I'm walking. Schönen Nachmittag.
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0: Harry Jackson, half hier um 15:45.
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0: Ja, und heute geht's nach Frankfurt, und zwar in den Sportverein für Schutz- und Gebrauchshunde. Juliane Friedrich ist seit 3 Jahren nicht nur Mitglied, sondern seit kurzem auch Co-Hundetrainerin im Verein.
2: Für mich war der Hundesport einfach die Rettung mit meinem Hund. Und ich habe gemerkt, wie sehr es mir geholfen hat, dass ich da Unterstützung bekommen habe. Und deswegen finde ich es total wichtig, das auch weiterzugeben. Und habe dann, als Trainerin gesucht wurden, gesagt, okay, da mache ich mit, weil ich möchte, dass das hier weitergehen kann.
0: Ja, für viele der Mitglieder ist der Verein ja quasi ein zweites Zuhause. Oder ja, war das bisher, muss man sagen. Denn vor 1,5 Jahren ist das Vereinsheim komplett abgebrannt. Schlimme Sache.
2: Ja. Der Brand vom Vereinsheim war auch wirklich schlimm. Also es war auch überall in den Nachrichten hier regional. Und das ist schon eine sehr große Umstellung, wenn man plötzlich keinen Ort mehr hat am Platz, wo man sich mal gemütlich hinsetzen kann oder mal treffen kann, sondern plötzlich nur noch eine Rasenfläche, sage ich mal, hat und dann irgendwie alles drumherum organisieren muss.
0: Ja, das glaube ich wohl. Aber man hat sich damals entschieden, das Vereinsheim wieder aufzubauen. Allerdings nicht aus Stein. Es wurde für ein Containervereinsheim gesammelt.
2: Genau, da muss man sagen, das ist tatsächlich eine finanzielle Entscheidung gewesen. Also natürlich können wir über Spenden bei Turnieren sammeln etc. oder auch die Versicherung hat einiges bezahlt, aber das reicht einfach nicht, um da wieder ein Steinhaus hinzusetzen, sage ich mal. Und da sind diese neuen Containerlösungen einfach die beste und schnellste Möglichkeit, wieder ein Dach über dem Kopf zu haben. Da sind wir jetzt dran, das soll bald kommen. Uns fehlt noch die Inneneinrichtung, aber die wird sich dann auch über die Zeit finden.
0: Und in 4-5 Monaten könnte dann die Einweihung anstehen. Und darauf freuen sich natürlich die Hundesportler.
2: Ja, mega. Also natürlich super toll, ich freue mich richtig drauf. Das bedeutet, dass wir nach dem Training, wenn es zum Beispiel Winter ist oder kalt ist, nicht einfach direkt wieder heimrennen müssen, sondern dass wir uns vielleicht die Füße aufwärmen können, dass wir am Wochenende da einen Kuchen gemeinsam essen können etc. Also es ist einfach ein tolles Gefühl, wieder einen Ort für unsere Gemeinschaft zu haben.
0: Also noch ein bisschen Geduld und dann gibt es auch bald wieder ein Vereinsheim für den Hundesportverein oder genauer für den Sportverein für Schutz- und Gebrauchshunde in Frankfurt.
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0: Bonnie Tyler in HR4 um 16:30. Und jetzt gibt's wieder Aktuelles aus Ihrer Region von unseren Reportern vor Ort.
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2: Es gibt hier ein Rathaus, ein Arbeitsamt und sogar ein Radio in der Spielstadt Mini Wiesbaden. Bei dem Planspiel der Wiesbadener Jugendarbeit erledigen 150 Kinder und Jugendliche ab heute eine Woche lang alles, was im Alltag einer Stadt so anfällt. Sie arbeiten als Handwerker, schreiben Zeitungsartikel oder schaffen Kunstwerke. Das selbstverdiente Geld können sie dann im Kaufhaus oder im Beauty-Salon ausgeben. Eine Bürgerversammlung diskutiert jeden Abend, wie es weitergeht. So proben die Kids im Alter von 10 bis 14 Jahren in den Herbstferien spielerisch, was Mitbestimmung heißt, und lernen Abläufe in Politik, Verwaltung, Kultur und Medien kennen. Birgitta Söhling, Wiesbaden.
3: Sie heißen Lahnstar, Kira oder Knut, die Elektroshuttles des RMV. Knut fährt jetzt seit 5 Jahren im Frankfurter Norden bis nach Bad Vilbel. Und das erfolgreich. 90.000 Fahrgäste gab es in diesen 5 Jahren. Fahrgäste können den Shuttle über die RMV-App buchen. Der kommt dann an die nächste Haltestelle zu der gebuchten Zeit. Gedacht ist der Van als Ergänzung zu S-Bahn, U-Bahn und Bussen. Und laut RMV geht das auf. Viele lassen das eigene Auto öfter stehen. Der 5. Geburtstag jetzt wird gefeiert. Wer jetzt bucht, kriegt bis Sonntag Kuchen dazu, wenn der denn so lange reicht. Anne-Kathrin Hochstrat, Frankfurt.
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0: Na, wir werden ja gerade überall in Hessen vom goldenen Oktober verwöhnt, mit viel Sonnenschein und warme Temperaturen dazu. Wie lange das noch so weitergeht, das weiß Martin gut.
4: Noch bis inklusive Mittwoch haben wir es hier in Rhein-Main mit dem warmen und sonnigen Oktoberwetter zu tun. Bis dahin läuft es immer gleicher. Nach dem warmen Nachmittag geht es in einen klaren Abend und die Nacht wird frisch mit Nebel in den Morgen- und Vormittagsstunden. Doch sonst scheint überall morgen und auch am Mittwoch von Geisenheim bis Gelnhausen die Sonne mit bis zu 23 Grad. Erst ab Mittwochabend ziehen Regenwolken heran und mit denen wird es dann kühler.
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0: A6 Mannheim Richtung Heilbronn, zwischen Kreuz Mannheim und Mannheim-Schwetzingen. 5 Kilometer Stau nach einem Unfall. A6 Heilbronn Richtung Kaiserslautern, zwischen Viernheimer Dreieck und Mannheim-Sandhofen. Streckenweise stockender Verkehr. A49 Kassel Richtung Gießen, zwischen Kreuz Kassel Mitte und Kassel Aue-Stadion. 3 Kilometer Stau nach einem Unfall auf dem linken Fahrstreifen. A60 Mainz Richtung Rüsselsheim, zwischen Rüsselsheim-Königstetten und Rüsselsheimer Dreieck, 2 Kilometer Stau. A66 Frankfurt Richtung Wiesbaden, zwischen Wiesbaden-Mainzer Straße und Schiersteiner Kreuz, 3 Kilometer Stau und stockend. Die A67 Darmstadt-Mönchhof-Dreieck ist zwischen Rüsselsheim-Ost und Mönchhof-Dreieck wegen Bergungs- und Reparaturarbeiten gesperrt. Dadurch 2 Kilometer Stau ab Rüsselsheimer Dreieck. In der Gegenrichtung ist nur noch der linke Fahrstreifen gesperrt. Dadurch ebenfalls 2 Kilometer Stau. Die empfohlene Umleitung ab Rüsselsheim-Ost über die U96 oder ab dem Darmstädter Kreuz über die A5 zum Frankfurter Kreuz und von dort weiter über die A3 zum Mönchhof-Dreieck. A643 Wiesbaden Richtung Mainz, zwischen Wiesbaden-Dotzheim und Mainz-Mombach, 2 Kilometer Stau. In der Gegenrichtung zwischen Mainz-Gonsenheim und Schiersteiner Kreuz, streckenweise Stau und stockender Verkehr. Und A671 Wiesbaden Richtung Mainz, zwischen Hochheim-Nord und Gustavsburg, 3 Kilometer Stau.
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0: Ich bin heute Vormittag mit meinem Roller hierher geknattert. Und da merkt man dann schon, dass Herbst ist. Ne? Da wird es schon, ja, es wird einem schon frisch um die Nase. Und da merkt man auch, dass man nicht mehr der Jüngste ist. Nur unser eins braucht dann schon dickere Klamotten. Früher ging es auch noch ohne. Also jetzt nicht ohne Klamotten, ohne dickere Klamotten meine ich. Die Motorradmutti wird mir sicherlich zustimmen. Motorcycle Mama von Harpo.
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2: HR4, aktuelle Meldung aus dem Verkehrszentrum. Vorsicht auf der A671 Wiesbaden-Mainz zwischen Gustavsburg und Mainspitz-Dreieck. Da ist ein Radfahrer auf der Fahrbahn, bitte aufpassen.

Anti-Drogen-Lied von Juliane Werding. Das war ihr großer Durchbruch damals. Da war sie gerade 15 Jahre alt. Titel kam auf Platz 1 und dann kam die Post. Viele Menschen schickten ihr Briefe, um von ihren eigenen Drogenerfahrungen zu berichten, um bei ihr dann um Rat zu suchen. Ja, das war für die kleine Juliane ein bisschen schwierig, in Ermangelung von solchen Erfahrungen. Dafür hat sie dann erfahren, was Erfolg eben auch bedeuten kann, ne? Die Begleiterscheinungen, die nicht immer einfach sind. Der Nachmittag mit HR4 und jetzt geht der böse Mond auf oder so ähnlich von CCR.

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13: 17 Uhr. Ministerpräsident Rhein gratuliert deutschen Nobelpreisgewinnern. Verfassungsschutz warnt vor Rechtsextremismus. A67 nach schwerem Unfall teilweise wieder frei. Das Wetter in der Nacht oft klar, hier und da neblig, Abkühlung auf 11 bis 3 Grad. Mein Name ist Andrea Eckstein. Aus der hessischen Landesregierung kommen Glückwünsche zum Medizin-Nobelpreis. Ministerpräsident Rhein und Wissenschaftsminister Gremmels haben Georg Nagel und Peter Hegemann gratuliert. Sie werden zusammen mit dem US-Amerikaner Carl Dieselroth ausgezeichnet. Rhein freut sich, dass der Nobelpreis, wie er sagt, auch ein Stück Hessen in sich trägt. Aus der Nachrichtenredaktion Theresia Tautz.
14: Nagel hat einen Teil seiner Forschung in Frankfurt gemacht. Er promovierte an der Goethe-Universität und forschte am Max-Planck-Institut für Biophysik. Dort arbeitete er an der Optogenetik und dafür bekommt er jetzt zusammen mit seinen Kollegen den Nobelpreis. Durch ihre Arbeit hofft man auf Fortschritte im Kampf gegen Krankheiten wie Parkinson oder Depressionen. Bundeskanzler Merz spricht von einem Erfolg der deutschen Forschung und betont, wie wichtig die internationale Zusammenarbeit sei.
13: Die Regierungsfraktionen von Union und SPD planen eine neue Steuer auf Plastikverpackungen. Ab kommendem Juli sollen für jede Tonne Kunststoff in Verpackungen 550 Euro fällig werden. ARD-Hauptstadtkorrespondentin Efi Seibert.
15: Bei der großen Menge an solchen Verpackungen könnte das dem Staat rund 1,5 Milliarden Euro bringen. In dem Gesetzentwurf heißt es, mit der Einführung einer Verbrauchssteuer auf Kunststoffverpackungen sollen Anlässe geschaffen werden, den Verbrauch von Kunststoffverpackungen zu verringern. Demnach fielen allein im Jahr 2023 rund 3 Millionen Tonnen solcher Verpackungen an. Zahlen müssen die Unternehmen, die solche Verpackungen nutzen, herstellen oder einführen.
13: Der Verfassungsschutz warnt davor, die Gefahr des Rechtsextremismus zu unterschätzen. Der Präsident der Behörde Seelen sagte im Bundestag, es wäre das absolut falsche Zeichen, Rechte und andere extremistische Strömungen aus dem Blick zu verlieren. Die Entwicklung sei extrem besorgniserregend. Vorher hatten die Chefs der deutschen Geheimdienste vor zunehmenden Gefahren durch Russland gewarnt. BND-Präsident Jäger sagte, Moskau führe einen Schattenkrieg gegen Deutschland. Dabei gehe es unter anderem um Einschüchterungsversuche. Nach dem schweren Unfall am Mönchhof-Dreieck war die A67 stundenlang voll gesperrt. Jetzt ist der Verkehr zumindest teilweise wieder freigegeben. In der Nacht war bei dem Unfall ein 58 Jahre alter Lkw-Fahrer gestorben. HR-Reporterin Olga Eisenmann.
16: Laut Polizei ist der Lkw-Fahrer mit seinem Fahrzeug gegen den Pfeiler einer Schilderbrücke geprallt. Die Ladung, die dabei auf die Fahrbahn geschleudert wurde, ist mittlerweile geräumt worden und die Fahrbahn nach Süden in Richtung Darmstadt und Mannheim ist wieder frei. Die Fahrbahn Richtung Norden bleibt bis auf Weiteres gesperrt, laut Polizei vielleicht für mehrere Tage. Die Schilderbrücke sei in diesem Bereich beschädigt worden und die Statik nicht gewährleistet. Sie soll abgerissen werden.
13: In den kommenden Wochen ziehen wieder tausende Kraniche auf ihrem Weg in die Winterquartiere über Hessen. Der NABU Hessen rechnet mit bis zu 250.000 Tieren. Er ruft dazu auf, die Vögel zu zählen und online zu melden. So lasse sich zum Beispiel feststellen, ob sich ihre Flugrouten verändert haben. Erkennen kann man Kraniche vor allem an ihren lauten Rufen und ihrer V-förmigen Flugformation. Das waren die Nachrichten.
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17: Sonnenschein und zwar überall, blauer Himmel und warm, momentan nur 21, 22 Grad. Morgen am Dienstag erstmal hier und da neblig, ansonsten aber bis spätestens nachmittags wird dann der Nebel verschwunden sein und dann überall wieder Sonne und auch morgen wird es wieder warm, 19 bis 23 Grad und am Mittwoch nach Auflösung von Nebelfeldern Sonnenschein oder locker bewölkt bis 24 Grad und dann herbstlich, Donnerstag regnerisch, windig und deutlich kühler, nur noch maximal 16 Grad, irgendwo so zwischen 11 und 16.
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17: Vorsicht auf der A671 Wiesbaden-Mainz. Zwischen Gustavsburg und Mainspitz-Dreieck ist ein Radfahrer auf der Fahrbahn. A6 Mannheim Richtung Heilbronn. Zwischen Kreuz Mannheim und Mannheim-Schwetzingen 6 Kilometer Stau nach einem Unfall. A6 Heilbronn Richtung Kaiserslautern. Zwischen Viernheimer Dreieck und Mannheim-Sandhofen 5 Kilometer stockend. In der Gegenrichtung 3 Kilometer stockender Verkehr. A45 Gießen Richtung Dortmund zwischen Ehringshausen und Herborn Süd 4 Kilometer stockend nach einem Unfall. A66 Frankfurt Richtung Fulda zwischen Langselbolder Dreieck und Langselbold 2 Kilometer Stau nach einem Unfall auf dem rechten Fahrstreifen. Die A67 Darmstadt-Mönchhof-Dreieck ist zwischen Rüsselsheim-Ost und Mönchhof-Dreieck wegen Bergungs- und Reparaturarbeiten gesperrt, dadurch 2 Kilometer Stau ab Rüsselsheimer Dreieck. In der Gegenrichtung ist nur noch der linke Fahrstreifen gesperrt, dadurch aber ebenfalls 2 Kilometer Stau. Die empfohlene Umleitung fahren Sie ab Rüsselsheim-Ost über die U96 oder ab dem Darmstädter Kreuz über die A5 zum Frankfurter Kreuz und von dort dann weiter über die A3 zum Mönchhof-Dreieck. A643 Wiesbaden Richtung Mainz zwischen Wiesbaden-Dotzheim und Mainz-Mombach 2 Kilometer Stau. In der Gegenrichtung zwischen Mainz-Gonsenheim und Schiersteiner Kreuz streckenweise Stau und stockender Verkehr. Und A671 Wiesbaden Richtung Mainz zwischen Hochheim Nord und Gustavsburg 3 Kilometer Stau.
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17: Und das, was jetzt kommt, war eigentlich nur als Demoaufnahme gedacht. Der Billy Joe Royal wollte sich damit bei einer Plattenfirma vorstellen, aber die Firma hat dann gesagt, nee. Also so geht das nicht. Sowas als Demo? Nee, da machen wir gleich mal einen Hit draus. Und das hat auch funktioniert. Down in the Boondocks.
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17: Ja, und den Billy erst.

0: Nicole. In HR4, ich will mehr, ihr aktueller Titel. Gemeinschaft, gemeinsam erleben. Also das ist in unseren unruhigen Zeiten ein hohes Gut, würde ich mal sagen. In Kassel-Oberzwern im internationalen Garten Brückenhof, da wurde jetzt der Tag der offenen Gartentür gefeiert. Die Wohnsiedlung Brückenhof, die liegt im Kasseler Süden, vor allem geprägt von hohen Betonbauten, entstanden Ende der 60er Jahre. Aber mittendrin eine bunte Oase, ein Gemeinschaftsgarten, in dem die unterschiedlichsten Menschen zusammenkommen. HR4-Reporter Nicolas Frühling hat den Garten für uns auch mal besucht.
1: Der internationale Garten ist ein Projekt des Frauentreffs Brückenhof. Auf über 1700 Quadratmetern können sich hier Menschen gärtnerisch verwirklichen, die sich ansonsten wahrscheinlich keinen eigenen Garten leisten könnten, seit mittlerweile 18 Jahren. Der hintere Teil des Geländes, weg von der Straße, ist der sogenannte Kindergarten. Etwas zugewachsener und versteckter. Hier gärtnert Andrea Kölzer zusammen mit einigen Kindergruppen.
2: Also gerade hier hinten der Kindergarten ist so eine Oase in diesem Beton. Letztes Jahr war da hinten alles von drumherum zugewuchert und dann habe ich mit den Kindern angefangen, das wieder zu roden. Und das war für die Kinder wirklich so ein Moment zu merken, was sie schaffen können. Das war echt toll.
1: Der vordere Teil zur Straße ist für die Erwachsenen. Auf rund 20 Parzellen können Bewohnerinnen aus der Umgebung zum Beispiel eigenes Gemüse anbauen. Eine davon ist Elsa Giermay. Die 65-Jährige ist seit Anfang an dabei. Stolz zeigt sie mir das Beet, das sie ca. dreimal die Woche mit einer Freundin pflegt.
3: Das ist Salat, Kartoffel, Zwiebel, Kürbis auch da. Und dann nehmen wir mit und dann kochen wir zu Hause. Frische Sache.
1: Wie viele Frauen hier kommt Elsa ursprünglich aus Eritrea. Zum Tag der offenen Gartentür bringen sie ein kleines bisschen Heimat mit. Eine eritreische Kaffeezeremonie. Dafür rösten die alten Damen Kaffeebohnen über einem Gaskocher, mahlen sie und brühen den Kaffee dann in einer runden Tonkanne mit schmalem Hals auf.
3: Zusammen Kaffee trinken ist, wenn Leute da ist, zusammen reden, wir lachen zusammen. Das ist gesundheitlich. Weißt du, wie unsere Heimat.
1: Und genau darum geht's, sagt auch Eva Süß vom Frauentreff Brückenhof.
4: Ich glaube, hier sollen einerseits Pflanzen wachsen, aber eben irgendwie auch Gemeinschaft und Zugehörigkeitsgefühl. Und dass das einmal im Jahr einfach alles so zusammenkommt und sich alle begegnen an dem Ort, das freut mich sehr.
1: Der internationale Garten Brückenhof. Ein Ort, wo nicht nur Pflanzen gerne ihre Wurzeln schlagen.

0: Robbie Williams und Nicole Kidman um 17.30 Uhr und jetzt wieder Aktuelles aus Ihrer Region von unseren Reportern.
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2: Sie flitzen über Gehwege, werden von ihren Nutzern abgestellt, wo gerade Platz ist. Und sie werden von 2 oder 3 Jugendlichen gleichzeitig genutzt, unerlaubterweise. Es sind E-Roller. Eigentlich eine einfache und zugängliche Alternative zum Fahrrad. Aber in Großumstadt stören sie gerade ziemlich doll den Straßenverkehr. Und deshalb hat die Stadt im Landkreis Darmstadt-Dieburg jetzt Kontrollen angekündigt. Zusammen mit der Landespolizei will die Verwaltung genauer hinschauen bei den E-Rollern. Denn die Fahrer vergessen gerne mal, dass die Verkehrsregeln auch für sie gelten. Die Stadt sagt aber, wer rücksichtsvoll durch Großumstadt fährt, auf Fußgänger achtet und auch die Radwege nutzt, der hat nichts zu befürchten. Helene Wilke, Großumstadt.
3: Es gibt hier ein Rathaus, ein Arbeitsamt und sogar ein Radio in der Spielstadt Mini Wiesbaden. Bei dem Planspiel der Wiesbadener Jugendarbeit erledigen 150 Kinder und Jugendliche ab heute eine Woche lang alles, was im Alltag einer Stadt so anfällt. Sie arbeiten als Handwerker, schreiben Zeitungsartikel oder schaffen Kunstwerke. Das selbstverdiente Geld können sie dann im Kaufhaus oder im Beauty-Salon ausgeben. Eine Bürgerversammlung diskutiert jeden Abend, wie es weitergeht. So proben die Kids im Alter von 10 bis 14 Jahren in den Herbstferien spielerisch, was Mitbestimmung heißt, und lernen Abläufe in Politik, Verwaltung, Kultur und Medien kennen. Birgitta Söhling, Wiesbaden.
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0: Sonnenschein. Und mindestens 20 Grad. So sieht das momentan aus bei uns in Hessen. Und die Einzelheiten gibt's jetzt von Martin Gut. Auch die Aussichten.
5: Bei uns in Rhein-Main geht's nach dem warmen Nachmittag in einen klaren Abend. Und dann kühlt sich die Luft auch schon wieder langsam ab bis morgen früh, meist so auf 5 bis 10 Grad. Örtlich wieder mit Nebel. Den löst die Sonne in den Tallagen bis kurz vor Mittag wieder auf. Der Rest vom Dienstag wird hell und klar, voller Sonne und bis über 20 Grad warm. Auch am Mittwoch wird es rund um Schlangenbad oder Heusenstamm noch einmal warm, bevor dann ab Donnerstag das kühlere Herbstwetter zu uns kommt.
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0: A3 Frankfurt Richtung Köln zwischen Kelsterbach und Mönchhof-Dreieck. 3 Kilometer stockender Verkehr. A5 Heidelberg Richtung Darmstadt zwischen Hirschberg und Kreuz-Weinheim. 4 Kilometer stockend nach einem Unfall auf dem rechten Fahrstreifen. A6 Heilbronn Richtung Kaiserslautern zwischen Viernheimer Dreieck und Theodor-Heuss-Brücke. 5 Kilometer stockend. A60 Mainz Richtung Rüsselsheim zwischen Rüsselsheim-Königstetten und Rüsselsheimer Dreieck 2 Kilometer Stau. A66 Frankfurt Richtung Wiesbaden zwischen Wiesbaden-Mainzer Straße und Schiersteiner Kreuz 3 Kilometer Stau und stockender Verkehr. Die A67 Darmstadt-Mönchhof-Dreieck ist zwischen Rüsselsheim-Ost und Mönchhof-Dreieck wegen Bergungs- und Reparaturarbeiten gesperrt, dadurch 2 Kilometer Stau ab Rüsselsheimer Dreieck. In der Gegenrichtung ist der linke Fahrstreifen gesperrt, dadurch ebenfalls 2 Kilometer Stau. Empfohlene Umleitung ab Rüsselsheim-Ost über die U96 oder ab dem Darmstädter Kreuz über die A5 zum Frankfurter Kreuz und von dort weiter über die A3 zum Mönchhof-Dreieck. A643 Wiesbaden Richtung Mainz zwischen Wiesbaden-Dotzheim und Mainz-Mombach 3 Kilometer Stau. In der Gegenrichtung zwischen Mainz-Mombach und Schiersteiner Kreuz 2 Kilometer stockend. A671 Wiesbaden Richtung Mainz zwischen Hochheim-Nord und Gustavsburg 2 Kilometer Stau. Und eine haben wir noch. Die B54 Wiesbaden Richtung Bad Schwalbach ist zwischen Fischzucht und Taunusstein Süd nach einem Unfall gesperrt. Bitte diesen Bereich weiträumig umfahren.
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0: Monsignor, die war das und jetzt HR4. Übrigens heute mit Pfarrer Klaus Nobeling aus Lichtenfels von der Evangelischen Kirche.
1: Heute ist der internationale Welttag der Lehrerinnen und Lehrer. Dieser Tag ist seit 1994 auch in Deutschland ein offizieller Aktionstag. Damit werden heute diejenigen Menschen für ihre Arbeit gewürdigt, die Bildung vermitteln. An Schulen, in Vereinen, in Gruppen. Denn Wissen entsteht ja nicht aus einem Menschen allein heraus, sondern braucht Vermittlung und Lehre. Sicherlich kann ich mir das eine oder andere selbst aneignen, aber doch immer so, dass jemand mich dabei unterrichtet, mir was erklärt, zeigt oder mir als Vorbild dient. Nicht immer waren die Lehrenden meines Lebens ausgebildete Pädagogen. Fahrradfahren habe ich von meinem Bruder gelernt und kann es bis heute. Manche Pädagogen sind hingegen an mir gescheitert. Chemie und Integralrechnung habe ich nie begriffen. Aber eine Lektion hat mir ein Ausbilder einst auf den Lebensweg mitgegeben, die mir bis heute geholfen hat und die mich immer noch begleitet. Sie müssen lernen, Menschen zu mögen. Andere werden sie nicht finden. Das sagt er so leicht dahin. Tatsächlich wusste er sehr wohl, wie schwer es ist, seine Lektion im Alltag umzusetzen. Ich übe immer noch daran. Manchmal bin ich schon richtig gut darin, andere Menschen zu mögen. Manchmal denke ich innerlich verzweifelt, hilf mir, dich zu mögen. Nächstenliebe ist eine alte Lehre und setzt uns Menschen untereinander in eine Beziehung. Bringt uns dazu, einander wahrzunehmen und füreinander da zu sein. Sie müssen lernen, Menschen zu mögen. Andere werden sie nicht finden. Das immer wieder neu miteinander zu versuchen, ist eine Eigenschaft, die nicht nur die Lehrenden, sondern auch wir alle immer wieder üben müssen.
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4: 18 Uhr. Ministerpräsident Rhein gratuliert deutschen Nobelpreisgewinnern. Schwarz-rote Koalition plant neue Plastiksteuer. Neuer Marinehafen der Bundeswehr soll in Emden entstehen. Das Wetter in der Nacht oft klar, hier und da neblig. Abkühlung auf 11 bis 3 Grad. Mein Name ist Katja Irle. Der Medizin-Nobelpreis sorgt auch in Hessen für Freude. Ausgezeichnet werden die Forscher Georg Nagel und Peter Hegemann gemeinsam mit dem US-Amerikaner Carl Dieselroth. Nagel hat in Frankfurt promoviert und am Max-Planck-Institut geforscht. Ministerpräsident Rhein sagte, der Nobelpreis trage damit auch ein Stück Hessen in sich. Kanzler Merz spricht von einem Erfolg der deutschen Forschung. Die Regierungsfraktionen von Union und SPD planen eine neue Steuer auf Plastikverpackungen. Ab kommendem Juli sollen für jede Tonne Kunststoff in Verpackungen 550 Euro fällig werden. ARD-Hauptstadtkorrespondentin Effi Seibert.
5: Bei der großen Menge an solchen Verpackungen könnte das dem Staat rund 1,5 Milliarden Euro bringen. In dem Gesetzentwurf heißt es, mit der Einführung einer Verbrauchssteuer auf Kunststoffverpackungen sollen Anlässe geschaffen werden, den Verbrauch von Kunststoffverpackungen zu verringern. Demnach fielen allein im Jahr 2023 rund 3 Millionen Tonnen solcher Verpackungen an. Zahlen müssen die Unternehmen, die solche Verpackungen nutzen, herstellen oder einführen.
4: Die Bundeswehr baut in Emden an der Nordsee einen neuen Marinehafen. Verteidigungsminister Pistorius und Niedersachsens Ministerpräsident Lies haben dafür eine Absichtserklärung unterzeichnet. Der Hafen soll Anfang der 2030er Jahre fertig sein. Geplant sind bis zu 2000 Arbeitsplätze. Der einzige Marinehafen an der Nordseeküste liegt bisher in Wilhelmshaven. Der Verfassungsschutz warnt davor, die Gefahr des Rechtsextremismus zu unterschätzen. Der Präsident der Behörde Seelen sagte im Bundestag, es wäre das absolut falsche Zeichen, Rechte und andere extremistische Strömungen aus dem Blick zu verlieren. Vorher hatten die Chefs der deutschen Geheimdienste vor zunehmenden Gefahren durch Russland gewarnt. BND-Präsident Jäger sagte, Moskau führe einen Schattenkrieg gegen Deutschland. Dabei gehe es unter anderem um Einschüchterungsversuche. Weiter Diskussionen um hessischen Gesetzentwurf zur Israel-Leugnung. Die hessische Landesregierung hatte einen Gesetzentwurf veröffentlicht, mit dem bestraft werden soll, wer das Existenzrecht Israels leugnet. Jetzt hat Justizminister Heinz ein Gutachten vorgestellt. Es zeige, dass der Gesetzentwurf verfassungskonform sei. Der Präsident des Zentralrats der Juden, Schuster, äußerte sich skeptisch. Er sagte, ein solches Gesetz müsse das Leugnen aller Staaten umfassen und nicht nur Israels. Bundespräsident Steinmeier hat 21 Bürgerinnen und Bürger mit dem Bundesverdienstkreuz ausgezeichnet. Bei der Verleihung in Berlin stellte er die Bedeutung von Demokratie und Freiheit in den Mittelpunkt. Aus dem ARD-Hauptstadtstudio Elias Sahner.
6: Die Ausgezeichneten, sagte er, tragen dazu bei, dass die Demokratie in Deutschland lebendig werden konnte, lebendig ist und lebendig bleibt. Dabei erinnerte der Bundespräsident an die deutsche Teilung. Die Geehrten einen das Bewusstsein um diese Geschichte. Ausgezeichnet wurden unter anderem die Sängerin Nana Mouskouri, die Bundesbeauftragte für die Opfer der SED-Diktatur Evelyn Zubke oder die Holocaust-Überlebende Tova Friedman und ihr Enkel Aaron Goodman.
4: Das waren die Nachrichten. Das Wetter. In der Nacht ist es oft klar, örtlich kann sich Nebel bilden. Es kühlt ab auf 11 bis 3 Grad. Morgen gibt es wieder viel Sonne, wenn sich der Nebel aufgelöst hat. 19 bis 23 Grad maximal. Die weiteren Aussichten. Der Mittwoch wird nochmal sonnig mit ein paar Wolken bei 19 bis 24 Grad. Am Donnerstag dann wechselhaft mit Wolken und Schauern nur noch maximal 16 Grad. Die Zeit, das ist genau 18.04 Uhr.
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4: A67 Mönchhof-Dreieck Richtung Darmstadt zwischen Mönchhof-Dreieck und Rüsselsheim-Ost 2 Kilometer Stau. A643 Mainz Richtung Wiesbaden zwischen Mainz-Gonsenheim und Schiersteiner Kreuz 3 Kilometer stockend. A671 Wiesbaden Richtung Mainz zwischen Hochheim Nord und Gustavsburg 2 Kilometer Stau. Und die B54 Wiesbaden Richtung Bad Schwalbach ist zwischen Fischzucht und Taunusstein Süd nach einem Unfall gesperrt. Bitte diesen Bereich weiträumig umfahren.
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1: 19 Uhr. Deutscher Buchpreis geht an Autorin Sheida Bassia. Merz und Macron fordern EU-Schutz vor unfairen Handelspraktiken. Freude bei Max-Planck-Gesellschaft über deutsche Nobelpreisgewinner. Das Wetter in der Nacht oft klar, hier und da Nebel, 11 bis 3 Grad. Mein Name ist Katja Irle. Der Deutsche Buchpreis geht in diesem Jahr an Sheida Bassia. Das hat der Börsenverein des Deutschen Buchhandels gerade in Frankfurt mitgeteilt. Die 38 Jahre alte Autorin aus Trier wird für ihren Roman Die Lücken ausgezeichnet. Darin verarbeitet Bassia unter anderem die Nazi-Vergangenheit ihres Geburtsortes. Der Deutsche Buchpreis gilt als einer der wichtigsten Auszeichnungen der Branche, wird traditionell am Tag vor der Eröffnung der Frankfurter Buchmesse verliehen. Deutschland und Frankreich wollen erreichen, dass sich die EU besser gegen unfaire Handelspraktiken wehren kann. Kanzler Merz und Frankreichs Präsident Macron haben in einem Brief an EU-Kommissionspräsidentin von der Leyen Vorschläge dazu gemacht. Dietrich Kallmeurer.
2: Friedrich Merz und Emmanuel Macron wollen der EU-Kommission mehr Befugnisse geben. Sie soll in schweren Fällen binnen weniger Tage handeln können. Das soll auch gelten, wenn ein Staat seine Unternehmen stark unterstützt und diese deshalb etwa Autos, Batterien oder Stahl besonders billig in Europa anbieten können. Im äußersten Fall könnte die EU Produkte oder Unternehmen vom europäischen Markt ausschließen. Merz und Macron wollen außerdem die Abhängigkeit von einzelnen Lieferstaaten verringern.
1: Rechtsextreme Gruppen werden immer gewaltbereiter. Dafür hat der Präsident des Verfassungsschutzes Seelen im Bundestag gewarnt. Die Entwicklung sei besorgniserregend. Vorher hatte BND-Chef Jäger gesagt, dass die Gefahren durch Russland zunehmen und Moskau einen Schattenkrieg gegen Deutschland führe. Die Geheimdienstchefs haben heute zu Fragen zu ihrer Arbeit beantwortet. Aus der hessischen Landesregierung kommen Glückwünsche zum Medizin-Nobelpreis. Ministerpräsident Rhein und Wissenschaftsminister Gremmels haben Georg Nagel und Peter Hegemann gratuliert. Sie werden zusammen mit dem US-Amerikaner Carl Dieselroth ausgezeichnet. Rhein freut sich, dass der Nobelpreis, wie er sagt, auch ein Stück Hessen in sich trägt. Theresia Tautz.
3: Nagel hat einen Teil seiner Forschung in Frankfurt gemacht. Er promovierte an der Goethe-Universität und forschte am Max-Planck-Institut für Biophysik. Dort arbeitete er an der Optogenetik und dafür bekommt er jetzt zusammen mit seinen Kollegen den Nobelpreis. Durch ihre Arbeit hofft man auf Fortschritte im Kampf gegen Krankheiten wie Parkinson oder Depressionen. Bundeskanzler Merz spricht von einem Erfolg der deutschen Forschung und betont, wie wichtig die internationale Zusammenarbeit sei.
1: Vergangene Woche war in einem Stahlwerk in Dillenburg in Mittelhessen eine ätzende Säure ausgelaufen und in die Flüsse Diezhölze und Dill geflossen. Jetzt haben die Behörden Entwarnung gegeben, die Flüsse seien nicht mehr gesperrt. HR-Reporterin Lena Lachnit.
4: Bei dem Betriebsunfall sind laut Regierungspräsidium rund 100 Liter Säure ins Flusswasser gelangt. Ein Gemisch aus Salpeter und Flusssäure. Viele Fische seien direkt an der giftigen Wirkung gestorben. Die Stadt warnte auch Menschen davor, mit dem Flusswasser in Berührung zu kommen. Das Regierungspräsidium geht davon aus, dass es mehrere Jahre dauern wird, bis sich die kompletten Fischbestände wieder erholt haben. Ursache für den Unfall war nach Angaben des Unternehmens Verschleiß an einem Rohr. Die Polizei ermittelt.
1: Das waren die Nachrichten. Das Wetter. In der Nacht ist es oft klar, örtlich kann sich Nebel bilden. Es kühlt ab auf 11 bis 3 Grad. Morgen gibt es wieder viel Sonne, wenn sich der Nebel aufgelöst hat, 19 bis 23 Grad maximal. Die weiteren Aussichten. Der Mittwoch wird nochmal sonnig mit ein paar Wolken bei 19 bis 24 Grad. Am Donnerstag wird es dann etwas wechselhafter. Es kommen Wolken und ab und zu ziehen Schauer durch. Das Ganze nur noch bei maximal 16 Grad. Die Zeit, es wird gleich 19.04 Uhr.
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1: Bitte Vorsicht auf der A5 Kassel-Frankfurt. Zwischen Bad Homburger Kreuz und Nordwestkreuz Frankfurt sind Personen auf der Fahrbahn. Vorsicht auch auf der A661 Oberursel-Egelsbach zwischen Frankfurt-Friedberger Landstraße und Frankfurt-Ost. Auch hier Personen auf der Fahrbahn. Vorsicht auf der A671 Mainz-Wiesbaden. Mainz Richtung Wiesbaden zwischen Hochheim-Nord und Mainz-Kastell. Hier ist ein toter Fuchs auf der Fahrbahn. A6 Heilbronn Richtung Mannheim. Zwischen Bad Rappenau und Sinsheim-Steinsfurt 7 Kilometer Stau nach einem Unfall. Die beiden linken Fahrstreifen sind gesperrt. A49 Gießen Richtung Kassel. Zwischen Neustadt und Schwalmstadt steht ein defekter LKW und zwar auf dem rechten Fahrstreifen. A67 Mönchhof-Dreieck Richtung Darmstadt. Zwischen Mönchhof-Dreieck und Rüsselsheim-Ost ist der linke Fahrstreifen wegen Reparaturarbeiten gesperrt. Dadurch gibt es 2 Kilometer Stau. Und zuletzt noch die A81 Stuttgart Richtung Singen. Zwischen Kreuz Stuttgart und Kreuz Böblingen-Hulb 9 Kilometer Stau wegen Reinigungsarbeiten.
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1: Um 20 Uhr mit Katja Irle. In Frankfurt ist der Deutsche Buchpreis verliehen worden. Als bester deutscher Roman 2026 wurde Die Lücken von Ceyda Bazia ausgezeichnet. Die Autorin aus Trier nahm den Preis im Kaisersaal des Frankfurter Römers entgegen. HR-Reporter Lars Hofmann.
2: Bazia sagte, es falle ihr schwer, sich zu freuen angesichts der Geschichte, die sie in dem Buch erzähle. Über einen Zeitraum von 100 Jahren geht es um einen fiktiven Ort im Hunsrück. Mit jüdischen Familien im Nationalsozialismus bis hin zu kurdischen und iranischen Menschen, die hier Schutz suchen. Der Deutsche Buchpreis ist mit 25.000 Euro dotiert. Verliehen wird der Preis von der Stiftung Buchkultur und Leseförderung des Börsenvereins des Deutschen Buchhandels und bildet traditionell den Auftakt zur Frankfurter Buchmesse.
1: Deutsch-französische Initiative gegen unfaire Handelspraktiken. Bundeskanzler Merz und Frankreichs Präsident Macron wollen erreichen, dass sich die EU besser gegen solche Praktiken wehren kann. In einem Brief an EU-Kommissionspräsidentin von der Leyen machen sie Vorschläge. Zum Beispiel soll es in bestimmten Fällen möglich werden, Produkte vom europäischen Markt auszuschließen. Etwa wenn ein Staat Hersteller so stark unterstützt, dass sie ihre Waren besonders billig anbieten können. Der neue Marinehafen der Bundeswehr soll in Emden errichtet werden. Das hat Bundesverteidigungsminister Pistorius in der ostfriesischen Stadt mitgeteilt. ARD-Korrespondentin Katharina Seiler.
3: Für Bundesverteidigungsminister Pistorius ist klar, die Marine müsse wie die gesamte Bundeswehr angesichts der aktuellen Bedrohungslage zügig wachsen. Das heißt, zusätzliche Schiffe und Boote bräuchten Liegeplätze, die zusätzlichen Soldatinnen und Soldaten benötigten Unterkünfte und Ausbildungsgebäude. Darum, so Verteidigungsminister Pistorius, brauche die Marine einen neuen Hafen in der Nordsee, zusätzlich zum Stützpunkt in Wilhelmshaven.
1: Auch die Max-Planck-Gesellschaft freut sich über den Medizin-Nobelpreis für zwei deutsche Wissenschaftler. Präsident Kramer sprach von einer großen Ehre für die Max-Planck-Community. Zwei der drei ausgezeichneten Wissenschaftler hatten ihre bahnbrechenden Entdeckungen als junge Forscher an Max-Planck-Instituten gemacht. Eine technische Störung bei den Online-Services der Bundesagentur für Arbeit ist behoben. Wie die Behörde heute mitgeteilt hat, stehen alle Dienstleistungen seit Samstagabend wieder zur Verfügung. Grund für die Störung sei ein Problem in den eigenen IT-Systemen gewesen. Das waren die Nachrichten. Das Wetter? In der Nacht oft klar, örtlich bildet sich Nebel, es kühlt ab auf 11 bis 3 Grad. Morgen erst noch etwas Nebel, danach scheint die Sonne bei 19 bis 23 Grad. Die weiteren Aussichten? Der Mittwoch wird nochmal sonnig mit ein paar Wolken bis 24 Grad. Am Donnerstag wird es dann wechselhaft mit Wolken und dann kommen auch Schauer dazu. Es wird maximal 16 Grad warm. Die Zeit? Es wird gleich 20.03 Uhr.
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1: Mit einer Meldung A67 Mönchhof-Dreieck Richtung Darmstadt. Zwischen Mönchhof-Dreieck und Rüsselsheim-Ost ist der linke Fahrstreifen wegen Reparaturarbeiten gesperrt. Dadurch gibt's einen Kilometer Stau.
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1: Um 21 Uhr mit Katja Irle. Im Frankfurter Römer ist am Abend der Deutsche Buchpreis verliehen worden. Er ging an die Autorin Shadia Bassia für ihren Roman Die Lücken, eine Erzählung über jüdisches Leben und die NS-Vergangenheit im Hunsrück. Bassia reagierte verhalten.
2: Es fällt mir nicht so richtig leicht, so richtig Freude zu empfinden, muss ich sagen, weil das schon ein sehr merkwürdiges Gefühl ist, wenn man einen Roman schreibt über Menschen, die verfolgt wurden und terrorisiert wurden und ermordet wurden. Und das kommt mir nicht ganz richtig vor.
1: Der Deutsche Buchpreis ist mit 25.000 Euro dotiert. Er wird traditionell am Abend vor der Eröffnung der Frankfurter Buchmesse verliehen. Deutschland und Frankreich fordern härtere EU-Maßnahmen gegen unfaire Handelspraktiken. Bundeskanzler Merz und Frankreichs Präsident Macron haben dazu einen Brief an die EU-Kommission geschickt. Ihr Vorschlag sieht vor, stark subventionierte Billigprodukte aus dem Ausland komplett vom europäischen Markt auszuschließen. Die Regierungsfraktionen von Union und SPD planen eine neue Steuer auf Plastikverpackungen. Ab kommendem Juli sollen für jede Tonne Kunststoff in Verpackungen 550 Euro fällig werden. ARD-Hauptstadtkorrespondentin Efi Seibert.
3: Bei der großen Menge an solchen Verpackungen könnte das dem Staat rund 1,5 Milliarden Euro bringen. In dem Gesetzentwurf heißt es, mit der Einführung einer Verbrauchssteuer auf Kunststoffverpackungen sollen Anlässe geschaffen werden, den Verbrauch von Kunststoffverpackungen zu verringern. Demnach fielen allein im Jahr 2023 rund 3 Millionen Tonnen solcher Verpackungen an. Zahlen müssen die Unternehmen, die solche Verpackungen nutzen, herstellen oder einführen.
1: Am Stuttgarter Flughafen ist heute Abend der Flugbetrieb vorübergehend eingestellt worden. Grund war die Aussage eines 24-Jährigen bei der Sicherheitskontrolle, in seinem Koffer sei eine Bombe. Daraufhin wurden mehrere Terminals geräumt, An- und Abflüge gestoppt. Bei der Durchsuchung wurde aber nichts gefunden. Fast 30 Flüge und etwa 3000 Passagiere waren betroffen. Der 24-Jährige wurde von seinem Flug nach Hurghada in Ägypten ausgeschlossen. Gegen ihn läuft nun ein Ermittlungsverfahren. Neues Verletzungspech für Julia Quinn. Die Kapitänin der deutschen Fußballnationalmannschaft der Frauen hat sich einen Außenbandriss zugezogen. Das hat der FC Bayern München mitgeteilt. Quinn werde mehrere Wochen ausfallen. Das waren die Nachrichten. Das Wetter. In der Nacht oft klar, örtlich bildet sich Nebel, es kühlt ab auf 11 bis 3 Grad. Morgen erst noch etwas Nebel, danach scheint die Sonne bei 19 bis 23 Grad. Die weiteren Aussichten, der Mittwoch wird nochmal sonnig mit ein paar Wolken bis 24 Grad, am Donnerstag wechselhafter mit Wolken und Schauern nur noch bis 16 Grad. Die Zeit, es wird gleich 21.03 Uhr.
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1: Bitte Vorsicht auf der A44 Dortmund Richtung Kassel. Zwischen Marsberg und Diemelstadt eine ungesicherte Unfallstelle auf dem rechten Fahrstreifen. Vorsicht bitte auch auf der B44 Mannheim-Groß-Gerau. Zwischen Lampertheim und Bürstadt-Mitte ist ein Hund auf der Fahrbahn. Gute Fahrt.
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1: Um 22 Uhr mit Katja Irle. In Frankfurt ist der Deutsche Buchpreis verliehen worden. Als bester deutscher Roman 2026 wurde Die Lücken von Sheda Bassia ausgezeichnet. Die Autorin aus Trier nahm den Preis im Kaisersaal des Frankfurter Römers entgegen. HR-Reporter Lars Hofmann.
2: Bassia sagte, es falle ihr schwer, sich zu freuen angesichts der Geschichte, die sie in dem Buch erzähle. Über einen Zeitraum von 100 Jahren geht es um einen fiktiven Ort im Hunsrück, mit jüdischen Familien im Nationalsozialismus bis hin zu kurdischen und iranischen Menschen, die hier Schutz suchen. Der Deutsche Buchpreis ist mit 25.000 Euro dotiert. Verliehen wird der Preis von der Stiftung Buchkultur und Leseförderung des Börsenvereins des Deutschen Buchhandels und bildet traditionell den Auftakt zur Frankfurter Buchmesse.
1: Die Ukraine setzt in Kiew jetzt KI-gestützte Luftabwehrgeschütze ein. Nach Angaben des ukrainischen Militärs sind die Systeme auf Brücken installiert und reagieren auf Angriffe mit düsenbetriebenen Drohnen. Es habe bereits erste Abschüsse gegeben. Wenige Tage nach Beginn des Tankrabatts sind die Spritpreise im Schnitt leicht gesunken. Laut ADAC hat ein Liter Super E10 gestern im Tagesdurchschnitt knapp 2,14 Euro gekostet. Für einen Liter Diesel wurden 2,25 Euro fällig. Das sei zwar deutlich weniger gewesen als noch vor der Steuersenkung am letzten Donnerstag, die Entlastung für die Autofahrer schmelze aber schon wieder zusammen. Am Stuttgarter Flughafen ist am frühen Abend der Flugbetrieb vorübergehend eingestellt worden. Grund war eine Bombendrohung. ARD-Reporterin Stefanie Reinhardt.
3: Im Sicherheitsbereich des Flughafens soll ein 24-jähriger Fluggast einer Mitarbeiterin gesagt haben, dass er eine Bombe in seinem Gepäck habe. Daraufhin wurde der Flugbetrieb eingestellt, der Sicherheitsbereich geräumt. Die Polizei suchte den Flughafen ab, fand aber keine Hinweise auf eine Gefahrenlage. Der Flugverkehr wurde schrittweise wieder aufgenommen und die Passagierkontrollen wieder geöffnet. Der 24-Jährige wollte eigentlich nach Hurghada fliegen. Nun ermittelt die Polizei gegen ihn wegen der Androhung von Straftaten.
1: In den kommenden Wochen ziehen wieder tausende Kraniche auf ihrem Weg in die Winterquartiere über Hessen. Der NABU Hessen rechnet mit bis zu 250.000 Tieren. Er ruft dazu auf, die Vögel zu zählen und online zu melden. So lasse sich zum Beispiel feststellen, ob sich ihre Flugrouten verändert haben. Erkennen kann man Kraniche vor allem an ihren lauten Rufen und ihrer V-förmigen Flugformation. Das waren die Nachrichten. Das Wetter: in der Nacht oft klar, örtlich Nebel. Es kühlt ab auf 11 bis 3 Grad. Morgen erst noch Nebel, danach scheint die Sonne bei 19 bis 23 Grad. Die weiteren Aussichten: der Mittwoch wird nochmal sonnig mit ein paar Wolken bis 24 Grad. Am Donnerstag wechselhaft mit Wolken und Schauern, maximal 16 Grad. Die Zeit: es wird gleich 22.03 Uhr.
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1: Mit einer Meldung A7 Hannover Richtung Kassel. Zwischen Hannmünden-Lutherberg und Kassel-Nord steht ein defekter LKW, und zwar auf dem rechten Fahrstreifen.
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1: Um 23 Uhr mit Katja Irle. Morgen beginnt die Frankfurter Buchmesse. Traditionell wurde am Vorabend der Deutsche Buchpreis verliehen. In diesem Jahr geht er an die Autorin Sheida Bassia für ihren Roman Die Lücken. Eine Erzählung über jüdisches Leben und die NS-Vergangenheit im Hunsrück. Bassia sagte bei der Verleihung im Frankfurter Römer:
2: Es fällt mir nicht so richtig leicht, so richtig Freude zu empfinden, muss ich sagen, weil das schon ein sehr merkwürdiges Gefühl ist, wenn man einen Roman schreibt über Menschen, die verfolgt wurden und terrorisiert wurden und ermordet wurden. Und das kommt mir nicht ganz richtig vor.
1: Der Deutsche Buchpreis ist mit 25.000 Euro dotiert. Deutschland und Frankreich fordern härtere EU-Maßnahmen gegen unfaire Handelspraktiken. Kanzler Merz und Frankreichs Präsident Macron haben dazu einen Brief an die EU-Kommission geschickt. Ihr Vorschlag sieht vor, stark subventionierte Billigprodukte aus dem Ausland komplett vom europäischen Markt auszuschließen. Neue Details zu Fly-Dubai-Flug. Der Co-Pilot der Maschine nach Tel Aviv wollte das Flugzeug offenbar auf den dortigen Großflughafen stürzen lassen. Das berichten US-Medien und berufen sich auf israelische Quellen und US-Beamte. Bei dem Vorfall hatte der Angreifer den Kapitän im Cockpit mit einer Notfallaxt attackiert. Passagiere konnten ihn überwältigen. Tödlicher Verkehrsunfall im mittelhessischen Dautphetal. Auf einer Landstraße ist nach Angaben der Polizei ein Auto frontal mit einem Lastwagen zusammengestoßen. Der Pkw-Fahrer sei in der Kurve in den Gegenverkehr geraten. Der 18-Jährige starb noch am Unfallort. Seine beiden Mitfahrer wurden schwer verletzt. Der Lkw-Fahrer und sein Beifahrer wurden leicht verletzt. Bundespräsident Steinmeier hat 21 Bürgerinnen und Bürger mit dem Bundesverdienstkreuz ausgezeichnet. Bei der Verleihung in Berlin stellte er die Bedeutung von Demokratie und Freiheit in den Mittelpunkt. ARD-Hauptstadtkorrespondent Elias Sahner.
3: Die Ausgezeichneten, sagte er, tragen dazu bei, dass die Demokratie in Deutschland lebendig werden konnte, lebendig ist und lebendig bleibt. Dabei erinnerte der Bundespräsident an die deutsche Teilung. Die Geehrten eine das Bewusstsein um diese Geschichte. Ausgezeichnet wurden unter anderem die Sängerin Nana Mouskouri, die Bundesbeauftragte für die Opfer der SED-Diktatur Evelyn Zubke oder die Holocaust-Überlebende Tova Friedman und ihr Enkel Aaron Goodman.
1: Das waren die Nachrichten. Das Wetter: in der Nacht oft klar, es kühlt ab auf 11 bis 3 Grad. Morgen noch etwas Nebel, danach scheint die Sonne bei 19 bis 23 Grad. Die weiteren Aussichten: der Mittwoch wird nochmal sonnig mit ein paar Wolken bei 19 bis 24 Grad. Am Donnerstag dann wechselhaft mit Wolken und Schauern, nur noch maximal 16 Grad. Die Zeit, es wird gleich 23.03 Uhr.
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1: Mit einer Meldung: Vorsicht bitte auf der A49 Gießen Richtung Kassel. Zwischen Industriepark und Kreuz Kassel Mitte liegen Metallteile.
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1: Um 0 Uhr mit Katja Irle. Die Türkei und Pakistan wollen Saudi-Arabien im Kampf gegen die Houthis stärker militärisch unterstützen. Die pro-iranische Miliz hatte in den vergangenen Tagen Luftangriffe aus dem Jemen auf die Städte Mekka und Medina verübt. ARD-Nahost-Korrespondent Moritz Behrendt.
2: Nach einem Treffen in der saudischen Hauptstadt Riad gaben Pakistan und die Türkei bekannt, schnell Streitkräfte und militärische Mittel in Saudi-Arabien zu stationieren. Schon jetzt befinden sich rund 40.000 pakistanische Soldaten in Saudi-Arabien, wie es heißt, zur Verteidigung des Landes. Unklar ist, ob auch ein Einsatz im Jemen angedacht ist. Saudi-Arabien, die Türkei und Pakistan hatten Anfang August ein Verteidigungsabkommen geschlossen, den sogenannten Mekka-Pakt.
1: Plastikverpackungen könnten für Unternehmen bald deutlich teurer werden. Die Bundesregierung plant ab dem kommenden Sommer eine neue Kunststoffsteuer von 550 Euro pro Tonne. Ziel des Gesetzentwurfs ist es, den Verpackungsmüll zu verringern. Für den Bundeshaushalt werden dadurch jährliche Mehreinnahmen von knapp 1,5 Milliarden Euro erwartet. Am Stuttgarter Flughafen ist am frühen Abend der Flugbetrieb vorübergehend eingestellt worden. Grund war eine Bombendrohung. ARD-Reporterin Stefanie Reinhardt.
3: Im Sicherheitsbereich des Flughafens soll ein 24-jähriger Fluggast einer Mitarbeiterin gesagt haben, dass er eine Bombe in seinem Gepäck habe. Daraufhin wurde der Flugbetrieb eingestellt, der Sicherheitsbereich geräumt. Die Polizei suchte den Flughafen ab, fand aber keine Hinweise auf eine Gefahrenlage. Der Flugverkehr wurde schrittweise wieder aufgenommen und die Passagierkontrollen wieder geöffnet. Der 24-Jährige wollte eigentlich nach Hurghada fliegen. Nun ermittelt die Polizei gegen ihn wegen der Androhung von Straftaten.
1: Tödlicher Verkehrsunfall im mittelhessischen Dautphetal. Auf einer Landstraße ist nach Angaben der Polizei ein Auto frontal mit einem Lastwagen zusammengestoßen. Der Pkw-Fahrer sei in der Kurve in den Gegenverkehr geraten. Der 18-Jährige starb noch am Unfallort. Seine beiden Mitfahrer wurden schwer verletzt. Der Lkw-Fahrer und sein Beifahrer wurden leicht verletzt. Die Schriftstellerin Shaida Bassia ist am Abend in Frankfurt, hat sie den Deutschen Buchpreis erhalten für ihren Roman Die Lücken. Es geht darin unter anderem um jüdisches Leben und die NS-Vergangenheit in einem kleinen Ort im Hunsrück. Mit der Verleihung startet traditionell die Buchmessenwoche. Die Literaturschau wird heute offiziell eröffnet. Ab Mittwoch ist sie für das Fachpublikum, ab Freitag für alle geöffnet. Das waren die Nachrichten. Das Wetter? In der Nacht oft klar, es kühlt ab auf 11 bis 3 Grad. Am Tag gebietsweise noch etwas Nebel, danach Sonne, 19 bis 23 Grad. Der Mittwoch wird nochmal sonnig mit ein paar Wolken bei 19 bis 24 Grad. Am Donnerstag dann wechselhaft mit Wolken und Schauern, maximal 16 Grad. Die Zeit, es wird 0 Uhr 3.
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1: Um 1 Uhr mit Olaf Knapp. Für Unternehmen könnten Plastikverpackungen bald teurer werden. Schon seit 2021 gibt es eine EU-Abgabe auf nicht recycelten Kunststoff, die bislang aus dem Bundeshaushalt bezahlt wird. Jetzt soll die Abgabe durch eine Plastiksteuer an die Firmen weitergereicht werden. Aus Berlin, Effi Seibert.
2: Ab Juli nächsten Jahres wäre diese Abgabe fällig. Für jede Tonne Kunststoff in Verpackungen würden dann 550 Euro fällig werden. Bei der großen Menge an solchen Verpackungen könnte das dem Staat rund 1,5 Milliarden Euro bringen. Demnach fielen allein im Jahr 2023 rund 3 Millionen Tonnen solcher Verpackungen an. Dabei geht es zum Beispiel um Folien, Verschlüsse oder Deckel. Zahlen müssen die Unternehmen, die solche Verpackungen nutzen, herstellen oder einführen.
1: Immer mehr junge Menschen stellen einen Antrag auf Kriegsdienstverweigerung. Laut Funke Mediengruppe waren es in diesem Jahr bisher etwa 12.000. Mehr als die Hälfte der Anträge wurde allein im Juli und August gestellt. Aus der Nachrichtenredaktion Markus Wolf.
3: Laut dem Bericht sorgt das für massive Probleme bei der Bearbeitung der Anträge. Hinzu komme, dass viele Schreiben fehlerhaft seien und unbearbeitet zurückgeschickt werden müssten. Hintergrund ist das neue Wehrdienstgesetz, das seit Jahresanfang gilt. Es sieht vor, dass jeder deutsche Staatsbürger zum 18. Geburtstag einen Fragebogen zugeschickt bekommt, in dem seine, respektive ihre, Eignung für den Dienst an der Waffe abgefragt wird. Männer müssen antworten, Frauen können es.
1: In Frankreich ist für heute ein landesweiter Protesttag gegen Lehrermangel, überfüllte Klassen und marode Schulen geplant. Zu den Demonstrationen haben Schüler- und Studentenverbände aufgerufen. Unterstützung kommt von mehreren großen Bildungsgewerkschaften, die teilweise auch zum Streik aufgerufen haben. Es wird außerdem mit Blockaden an hunderten Gymnasien und Hochschulen gerechnet. In den vergangenen Tagen hatte es bei Schülerprotesten immer wieder gewalttätige Ausschreitungen gegeben. Tausende Menschen wurden festgenommen. Der Deutsche Buchpreis geht in diesem Jahr an Shaida Basia für ihren Roman Die Lücken. Es geht darin unter anderem um jüdisches Leben und die NS-Vergangenheit in einem kleinen Ort im Hunsrück. Der Buchpreis würdigt den besten deutschsprachigen Roman des Jahres. Mit der Verleihung in Frankfurt am Main startet traditionell die Buchmessenwoche. Das Wetter in Deutschland. In der Nacht im Norden viele Wolken und von der Nordsee her Schauer. Sonst trocken und oftmals klar bei 16 Grad auf Sylt bis minimal 4 Grad im bayerischen Vogtland. Am Tage dann im Norden viele Wolken und Schauer, sonst nach Nebelauflösung viel Sonne. 17 Grad auf Sylt bis rund 25 Grad am Oberrhein. Es ist 1.03 Uhr.
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1: Um 2 Uhr mit Olaf Knapp. Plastikverpackungen könnten für Unternehmen bald deutlich teurer werden. Die Bundesregierung plant eine neue Steuer auf Kunststoff. Aus der NDR-Nachrichtenredaktion Christiane Rüther.
2: Es liegt ein Entwurf vor für das Kunststoffverpackungssteuergesetz. Demnach sollen vom kommenden Sommer an für jede Tonne Kunststoff in Verpackungen 550 Euro fällig werden. In dem Gesetzentwurf heißt es, mit der Einführung der Steuer sollten Anreize geschaffen werden, den Verbrauch von Kunststoffverpackungen zu verringern. Demnach fielen zum Beispiel im Jahr 2023 rund 3 Millionen Tonnen entsprechender Abfall an. Und durch das Gesetz sollen Einnahmen generiert werden. Die Mehreinnahmen für den Bundeshaushalt würden Prognosen zufolge bei knapp 1,5 Milliarden Euro pro Jahr liegen.